0: Flughafen wegen Bauarbeiten bis Montag früh gesperrt. Wenn ihr trotzdem zum Flughafen wollt, ab dem Kreuz Meerbusch in Richtung Essen fahren. Die A61 Ludwigshafen Richtung Hockenheim ist zwischen Kreuz Speyer und Dreieck Hockenheim nach, wegen Bauarbeiten noch bis Sonntagmorgen gesperrt. Die A81 Stuttgart Richtung Singen ist zwischen Sindelfingen Ost und Böblingen Hulb wegen einer Baustelle bis Montag ca. 5 Uhr gesperrt in beiden Richtungen. Die A94 München Richtung Passau ist zwischen Feldkirchen West und Ost wegen Bauarbeiten in beiden Richtungen bis 5 Uhr gesperrt. Die A480 Reiskirchen Richtung Gießen in der Richtung ist zwischen Reiskirchener Dreieck und Wettenberg wegen Bauarbeiten bis Montag früh gesperrt in beiden Richtungen. Und zum Schluss noch die A553 Bliesheim Richtung Brühl ist zwischen Brühl Ost und Nord in beiden Richtungen bis Montagmorgen gesperrt. Kommt gut an!
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0: So, Freds, und von mir, Adrian Pflug, gibt's jetzt ein Fleißkärtchen an alle von euch und auch an mich ein bisschen fürs Durchhalten. Meine Herren, 14 Meldungen. So, da brauchen wir erstmal Musik. Klock, Klock übernehmen das. Adore ya. Ja.

0: So, jetzt packen wir die Tröte mal wieder ein. Ja, ta-ta-ta. Wir machen weiter mit neuer Musik. Ganz frisches Album von Olivia Rodrigo ist endlich da. Hat ja einen ellenlangen Titel. You Seem Pretty Sad for a Girl So in Love. Fans haben es einfach umgetauft und nennen es meistens einfach Pretty Sad oder OR3, weil es ihr drittes Album ist von OR, in Klammern Olivia Rodrigo, die ja mittlerweile ein Riesenstar geworden ist, wo sie als Teenie, übrigens selber finde ich ja mega geil, Fanfiction geschrieben hat über Harry Styles.
1: Harry holds your hand on the roller coaster and tells you it's gonna be... It's so bad.
0: Also so nach dem Motto, Harry und du, ihr sitzt in der Achterbahn und er hält deine Hand und sie sagt so, oh Gott, das war so schlecht. Naja, also richtig Durchbruch hatte sie ja mit Driver's License, so ungefähr 5 Jahre her. Und wie gesagt, seitdem kennt jeder ihren Namen. Und damals war das so ein Ding, da hatte sie einfach mega Herzschmerz mit so 17, 18 Jahren. Und das musste irgendwie einfach raus, hat sie mal in einem Interview uns erzählt.
2: I think when you're like 17 and you go through a heartbreak, you're like, I'll never love again. Like, oh my God, this is the worst thing ever. And looking back, I like want to give myself a hug.
0: Ja, ich kann mich nie mehr verlieben, hat sie damals gesagt. Wenn sie zurückblickt, würde sie sich einfach mal selber drücken und sagen, wird schon wieder. Aber als Erwachsener checkt man dann so, es gibt so Grauzonen. Es ist nicht immer alles schwierig und Mist in der Liebe, aber es ist auch nicht immer alles grün und heititai, ja? Sondern meistens ist es ehrlicherweise ziemlich dazwischen. Und genau das ist auf OR3, jetzt nenne ich es auch mal so, dem dritten Album von Olivia Rodrigo, ziemlich genau Thema.
2: Something that was interesting about this.
3: Das Interessante an diesem Album war, dass ich jetzt 23 bin und ein viel besseres Verständnis dafür habe, was vor sich geht. Und dass ich mehr echte und tiefe Beziehungen erlebt habe. Je älter ich werde, desto weniger kann ich sagen, das ist ein Trennungslied oder das ist ein Liebeslied. Ich glaube, in Wirklichkeit spielen sich das Leben und die Liebe eher in so einer Grauzone ab.
0: Alles andere als grau ist übrigens dieser Song hier vom Album. Er heißt Stupid Song. Fängt ruhig an, kriegt aber gleich noch ein bisschen Drive.

Vielleicht kann das euch ja motivieren, lieber Flo und die Klapperbande. Die haben sich gemeldet, 0221567891111. Flo schreibt, hey, liebe Grüße aus Bielefeld. Ja, Grüße gehen raus, zurück. Ich spiele gerade mit Freunden Dart. Wir hören schon die ganze Zeit mit hier in der jungen Nacht. Das freut mich, Leute. Was mich aber nicht freut, die Klapperbande, ihr habt euch gegründet als Dart-Team, ja, mit so ein paar Kumpels. Schreibst du gerade, wir haben gerade ein Spiel verloren. Das ist schlecht. Das kann so nicht weitergehen, lieber Flo. Was ist da los bei der Klapperbande? Können wir die Klapperbande mal bitte anfeuern? Können wir klappern für die Klapperbande? Warte mal, ich bin unvorbereitet. Boah, hier im Studio liegen 3 Fernbedienungen von Klimaanlagen, die alle nicht funktionieren, by the way. Klappern für die Klapperbande. Ja, den Rest heben wir uns auf für das Fußballspiel, das gleich um 3 Uhr startet. Ich weiß noch nicht, für wen wir da klappern. Wenn ihr auch klappern wollt, für Flo und die Klapperbande 0221567891111. Justin Bieber klappert jetzt auch ein bisschen. Wobei Pfirsiche klappern nicht, ne? Doof. Hier ist Peaches.

0: Die Giant Rooks singen Want It Back in der jungen Nacht und ich singe jetzt die Staus.
1: La.
0: Nein, ich lese sie einfach nur vor, möglichst fehlerfrei. 14 Meldungen habe ich für euch, bitte habt Geduld mit mir. Die A3 in Nürnberg Richtung Passau ist zwischen Kreuz Deggendorf und Hengersberg wegen Bauarbeiten bis Montag ca. 2 Uhr in beiden Richtungen gesperrt. Umleitung wie folgt, über die U18 und die U83. Die A7 Kassel Richtung Hannover ist zwischen Kreuz Kassel Mitte und Kassel Ost nach einem Unfall in einer Baustelle gesperrt. Die A7 Flensburg Richtung Hannover ist zwischen Hamburg-Stellingen und Hamburg-Heimfeld bis Montag ca. 5 Uhr gesperrt. Da wird gebaut, in beiden Richtungen ist gesperrt. Und es wird empfohlen, euch über die B205, die A21 und die A1 eine Ausweichmöglichkeit reinzuschrauben. Die A8 Karlsruhe Richtung Stuttgart ist zwischen Pforzheim West und Pforzheim Nord wegen Bauarbeiten bis Montagmorgen etwa 5 Uhr gesperrt, Umleitung über die U7. Auf der A9 Nürnberg Richtung Halle-Leipzig ist zwischen Dittersdorf und Triptis gerade ein Unfall passiert vor kurzem. Das behindert den Verkehr da ein bisschen. Bitte vorsichtig an der Stelle. Die A40 Duisburg Richtung Essen ist zwischen Mülheim-Winkhausen und Heißen in beiden Richtungen bis 22. Juni gesperrt. Die A43 Recklinghausen Richtung Wuppertal ist zwischen Bochum-Riemke und Kreuz Bochum in beiden Richtungen bis Montagmorgen gesperrt. Die A44 Essen Richtung Düsseldorf ist zwischen Kreuz Düsseldorf Nord und Flughafen wegen Bauarbeiten bis Montag früh gesperrt. Wenn ihr trotzdem zum Flughafen wollt, so geht's, fahrt einfach ab dem Kreuz Meerbusch in Richtung Essen. Die A61 Ludwigshafen Richtung Hockenheim ist zwischen Kreuz Speyer und Dreieck Hockenheim wegen Bauarbeiten noch bis Sonntagmorgen gesperrt. A81 Stuttgart Richtung Singen ist zwischen Sindelfingen Ost und Böblingen Hulb wegen einer Baustelle bis Montag ca. 5 Uhr in beiden Richtungen gesperrt. Die A94 München Richtung Passau ist zwischen Feldkirchen West und Ost wegen Bauarbeiten in beiden Richtungen bis 5 gesperrt. Die A480 Reiskirchen Richtung Gießen ist zwischen Reiskirchener Dreieck und Wettenberg wegen Bauarbeiten bis Montag früh in beiden Richtungen auch gesperrt. Die A553 Bliesheim Richtung Brühl ist zwischen Brühl Ost und Nord in beiden Richtungen bis Montag früh gesperrt. Und zum Schluss noch die B36 Karlsruhe Richtung Mannheim ist zwischen Karlsruhe Neureuth Süd und Klärwerk und Leopoldshafen wegen Bergungsarbeiten gesperrt. Kommt gut an!
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0: Moin zusammen, Adrian Pflug ist hier. Habt ihr schon die Chips parat? In einer halben Stunde ist Anpfiff. USA als Gastgeberland darf zum ersten Mal auch ran. So, ich habe eine Banane dabei. Das zählt auch als Snack. Hier ist Joe, End of Beginning.

0: Hier ist die junge Nacht. Gleich gibt's Musik von...
1: Von wem denn ein? Von wem gibt's Musik?
2: Shakira!
3: Oh mein Gott!
4: Shakira! Shakira!
2: Oh, Shakira! There we go!
0: So, stimmt. Die Leute waren alle aus dem Häuschen, als sie aufgetreten ist bei der Eröffnungsfeier vor der Fußball-WM, als die gestartet ist. Na? Brinja Becker aus dem Junge Nacht-Team, der Auftritt ist ganz gut angekommen, oder?
5: Ja, also ihre auf jeden Fall. Das ist jetzt ja schon ihre vierte WM, bei der sie performt. Shakira gehört irgendwie auch einfach so dazu bei WMs. Und dieses Mal hat sie ihren neuen WM-Song Die Die gesungen. Aber Burner Boy, der zusammen mit ihr aufgetreten ist, der kriegt gerade ganz schön viel Hate ab.
0: Ja, ich habe das Video auch gesehen. Es war, man könnte sagen, katastrophal.
5: Oder? Also man sieht halt einfach komplett, dass er Playback gesungen hat. Und irgendwie sah es auch so aus, als hätte er den Song das zum allerersten Mal gehört bei dem Auftritt. Der hat nämlich gefühlt jeden Einsatz verpasst. Wenn seine Parts gelaufen sind, dann war sein Mikrofon überall, nur nicht an seinem Mund. Dafür hat er dann aber wann anders so getan, als ob er singen würde, obwohl er gar nicht dran war.
0: Also kann es nicht auch vielleicht eine technische Panne gewesen sein?
5: Nee, glaube ich nicht, weil wie du schon gesagt hast, bei Shakira hat ja alles funktioniert.
0: Ja,
5: obwohl
0: stimmt.
5: Bei ihr gibt es jetzt auch ganz viele Hater, die sogar sagen, sie wäre das gar nicht gewesen. Auch gerade so ein Ding online. Aber die hatte halt die komplette Show so eine sehr dunkle Sonnenbrille an und irgendwie denken deswegen online ganz viele, dass es ein Körperdouble war, was da in Mexiko abgetreten ist. Aber natürlich war sie das. Also man sieht ja den Rest vom Gesicht und das war auf jeden Fall Shakira.
0: So, und jetzt auf jeden Fall im Original und auch mit richtigem Einsatz auf vier, bitte, Shakira und Burner Boy in der jungen Nacht. Die, die. Wir zählen es ein, zusammen. 1, 2, 3.

ins Studio. Steve arbeitet, egal wie gut sein Arbeitgeber ist, auf jeden Fall in einem Saftladen. Ja, er schreibt, er hat die letzte Nachtschicht, freut sich ein bisschen. Jetzt noch einmal Saft abfüllen und dann hoch die Hände. Ja, mega. Natürlich, klar, macht man sich gar nicht, also wenn man so eine Saftflasche in der Hand hat, denkt man gar nicht dran, dass die vielleicht auch nachts abgefüllt ist, dass da vielleicht auch nachts jemand sitzt und Apfelsaft abfüllt oder O-Saft. Steve, was ist denn? Was füllt ihr denn ab? Maracuja-Schorle? Nee, ist ja kein Saft, ne?

Mein Richard absolut gestimmt. Der Steve füllt Apfelsaft ab. Aber nicht in Flaschen, sondern in Tetra-Päckchen. 0,2. Dann hätte ich jetzt einen Snack schon mal fürs Spiel gleich ab 3 parat. Brauche ich nur noch jemanden, der in der Chipsfabrik arbeitet. Haben wir da wen? Hier ist Sarah Larsen jetzt.

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1: Um 3 Uhr mit Klaus Reginek. Im vergangenen Jahr hat es deutlich mehr Straftaten gegen Obdachlose gegeben. Das zeigen Zahlen des Innenministeriums. Aus der Nachrichtenredaktion dazu Steffi Linkscheid.
2: Die Bundestagsfraktion der Partei Die Linke hatte vom Innenministerium Auskunft über das Thema verlangt, wie die Rheinische Post berichtet. Das Ergebnis: 2025 hat es 17% mehr Straftaten gegen Obdachlose gegeben. Insgesamt waren es über 2500. Und die Dunkelziffer liegt laut Experten noch höher, denn die meisten Opfer zeigen die Taten gar nicht erst an. Die Bundestagsabgeordnete Miro von den Linken spricht daher von einer Spitze des Eisbergs und einer, Zitat, Gewalteneskalation gegen wohnungslose Menschen.
1: Nach Aussage der Wirtschaftsweisen Veronika Grimm sind die Reformpläne der Bundesregierung nicht genug. Was bisher an Änderungen angedacht sei, reiche bei weitem nicht aus, um Deutschland wieder auf einen Wachstumspfad zu bringen, sagte sie der Welt am Sonntag. Wichtigster Hebel sei der technologische Fortschritt. Ausgerechnet hier werde aber systematisch gebremst. Grimm forderte deshalb unter anderem mehr Unterstützung für Erfinder und einen flexibleren Arbeitsmarkt. US-Unternehmer Elon Musk ist der erste Billionär der Welt. Er hat seinen Raumfahrtkonzern SpaceX erfolgreich an die Börse gebracht und von den Aktionären umgerechnet mindestens 65 Milliarden Euro eingesammelt. Auf dieser Basis ist SpaceX auf Anhieb zum 7. wertvollsten börsennotierten Unternehmen in den USA geworden. Es überholte Schwergewichte wie die Bank JP Morgan und sogar Musks eigenen Elektrobauer Tesla. In Los Angeles ist die britische Fußballikone David Beckham geehrt worden. Kurz vor dem ersten WM-Spiel der USA hat er einen Stern auf dem Walk of Fame in Hollywood bekommen. USA-Korrespondentin Antje Sieb berichtet.
3: Geehrt wird er vor allem für seine Rolle, für die Popularität des Fußballs in der noch jungen Kategorie Sports Entertainment. Filmstar Tom Cruise, der Beckham zu Ehren auf dem Hollywood Boulevard eine Rede gehalten hat, drückte es so aus: Ohne Beckhams Vorreiterrolle gäbe es heute keinen Leo Messi in der amerikanischen Liga. Die Sterne werden von Hollywoods Handelskammer vergeben und das Konzept wurde in den 50er Jahren als geniale Marketingidee entwickelt. Denn das Geld für Stern- und Instandhaltung zahlen die Geehrten selbst oder Sponsoren, zurzeit $85.000. Und natürlich locken die Sterne nach wie vor viele Touristen und Fans auf den Hollywood Boulevard.
1: Das Wetter in Deutschland, nachts stark bewölkt, später im Südwesten örtlich aufgelockert. Von Osten nach Südosten zieht Regen, der gegen morgen aufhört. Die Tiefstwerte 16 bis 10 Grad. Tagsüber im Norden und Osten Deutschlands wechselnd bewölkt mit Schauern, im Nordosten auch Gewitter. In der Mitte kaum Schauer, im Süden freundlich. Maximal 16 bis 28 Grad. 3:03 Uhr.
4: 13 Meldungen habe ich für euch von den Straßen. Die A3 Nürnberg Richtung Passau ist zwischen Kreuz Deggendorf und Hengersberg wegen Bauarbeiten bis Montag ca. 2 Uhr in beiden Richtungen gesperrt. Umleitung gibt es und zwar über die U18 und die U83. Die A5 Basel Richtung Karlsruhe ist zwischen Raststadt Nord und Karlsruhe Süd nach einem Unfall im Moment gesperrt. Die A7 Flensburg Richtung Hannover ist zwischen Hamburg-Stellingen und Hamburg-Heimfeld bis Montag ca. 5 Uhr wegen Bauarbeiten in beiden Richtungen gesperrt. Empfehlung sieht wie folgt aus. Die B205, die A21 und die A1 führt euch rum um das ganze Schlamassel. Die A8 Karlsruhe Richtung Stuttgart ist zwischen Pforzheim West und Pforzheim Nord wegen Bauarbeiten bis Montagmorgen ca. 5 Uhr gesperrt. Umleitung über die U7. Die A40 Duisburg Richtung Essen ist zwischen Mühlheim-Winkhausen und Heißen in beiden Richtungen gesperrt bis zum 22. Juni noch. Die A43 Recklinghausen Richtung Wuppertal ist zwischen Bochum-Riemke und Kreuz Bochum in beiden Richtungen bis Montagmorgen gesperrt. A44 Essen Richtung Düsseldorf ist zwischen Kreuz Düsseldorf Nord und Flughafen wegen Bauarbeiten bis Montag gesperrt. Wenn ihr trotzdem zum Flughafen in Düsseldorf wollt, fahrt einfach ab dem Kreuz Meerbusch in Richtung Essen, dann kommt ihr auch hin. Die A61 Ludwigshafen Richtung Hockenheim ist zwischen Kreuz Speyer und Dreieck Hockenheim wegen Bauarbeiten noch bis Sonntagmorgen gesperrt. Die A81 Stuttgart Richtung Singen ist zwischen Sindelfingen Ost und Böblingen-Hulb wegen einer Baustelle bis Montag ca. 5 Uhr in beiden Richtungen gesperrt. Die A94 München Richtung Passau ist zwischen Feldkirchen West und Ost wegen Bauarbeiten in beiden Richtungen bis 5 gesperrt. Die A480 Reiskirchen Richtung Gießen ist zwischen Reiskirchener Dreieck und Wettenberg wegen Bauarbeiten bis Montag früh in beiden Richtungen gesperrt. Die A553 Bliesheim Richtung Brühl ist zwischen Brühl Ost und Nord in beiden Richtungen bis Montag früh gesperrt. Und zum Schluss noch die B36 Karlsruhe Richtung Mannheim ist zwischen Karlsruhe Neureuth Süd, Klärwerk und Leopoldshafen wegen Bergungsarbeiten gesperrt. Ihr erfahrt hier sofort, sobald es wieder frei ist. Kommt gut an!
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4: Adrian Pflug ist hier. Moin zusammen. Countdown läuft. Also die USA spielen jetzt gerade, aber Deutschland ist auch jetzt am Wochenende dran. Erstes Spiel. Wir gucken gleich nochmal in ungefähr 20 Minuten auf diese krasse Luxusunterkunft, wo die Deutschen abgestiegen sind.

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Hier ist Hier und Nacht um 3.15 Uhr. Wir haben jetzt neue Musik von Taylor Swift am Start. Und zwar handelt es sich hierbei um den Soundtrack zu Toy Story 1, 2, 3, 5. 5, Toy Story 5 ist es schon, wow. Kommt am 23. Juli raus bei uns hier in Deutschland, aber den Song können wir jetzt schon hören. Was Fans feiern daran und ich find's auch irgendwie cool. Toy Story ist ja so ein Nostalgie-Ding, ja. Verbindet ihr sicherlich auch irgendwie mit Kindheit, denn also in den letzten Jahrzehnten ist ja immer irgendein Toy Story Film rausgekommen, den man dann in der Kindheit geguckt hat. Das heißt, es ist irgendwie ein Nostalgie-Teil und auch Taylor Swift hat daraus pure Nostalgie gemacht, denn die ist so ein bisschen zu ihren Roots zurückgegangen, zum Country-Sound, den sie ganz, ganz früher ja mal gepflegt hat, der sie auch ein bisschen groß gemacht hat. Inhaltlich geht's um Wiedersehen, verlorene Freundschaften und auch um die gute Nachricht, würde ich mal sagen, dass manche Beziehungen einfach bleiben, obwohl sie schon wirklich sehr, sehr lange halten. Was heißt obwohl? Vielleicht nicht obwohl, sondern auch weil. Hier ist ganz neu in der jungen Nacht Taylor Swift. I knew it, I knew you.

0: Na, wo und wie guckt ihr denn eigentlich am Sonntag? Ich habe irgendwie mich noch nicht gekümmert. Ich bin auch noch nicht so im WM-Modus. Vielleicht hilft ja das ein oder andere Spielergebnis hier. Gerade läuft ja USA-Paraguay. USA führt 1-0 in der 7. Minute. Allerdings nicht durch ein USA-Tor, sondern durch ein Eigentor von Paraguay. Ja, doof gelaufen. Ist immer sehr ärgerlich, ne? Ich habe es euch versprochen, wir gucken auf die WM und schauen noch mal in das Basecamp von der deutschen Mannschaft jetzt. Jetzt für den ersten Spiel gegen Curaçao sitzen sie noch in North Carolina. Nick Potthoff aus dem Junge Nacht-Team kümmert sich um den Sport bei uns. Wir haben Anfang der Woche schon mal drüber gesprochen. Das ist ja voll heftig da, ne? So schlossmäßig, ne?
1: Ja, genau. Also wirklich aus wie bei Harry Potter. Da gibt's also Kram wie Ritterrüstung, goldverzierte Wendeltreppen und einen Butler-Service rund um die Uhr. Also wenn du was brauchst, ist kein Problem.
0: Ja, den gibt's hier auch in der Jungen Nacht, hat allerdings frei seit 5 Jahren. Klingt nach High Class bei denen.
1: Das fand ich auch und dann jetzt habe ich mehr Bilder gesehen. So krass ist es gar nicht, finde ich. Also, muss ich sagen, Dennis Under von Jamie Leveling, die zeigen das Hotel in einem Video ein bisschen ausführlicher. Der Essensraum sieht für mich eher aus wie so eine Unimensa. Der Pool, der könnte auch ein bisschen größer sein. Und bei den Zimmern ist Under jetzt auch nicht so Fan. Mhm.
2: Jamie, dein Zimmer ist nicht so schön, sage ich euch ehrlich.
3: Doch, meins
2: ist
3: schön. Hier, schau mal, wie sauber.
2: Ja, das ist
3: hier überhaupt Licht irgendwo?
1: Wir wissen nicht mal, wo die Lichtschalter sind. Okay. Also ihr merkt, es ist einfach irgendwie nicht so Luxusfeeling, sondern eher wie so auf einer Klassenfahrt bei denen.
0: Okay, warum geht man in ein Schloss eigentlich überhaupt? Ich habe auch gelesen, da soll es irgendwie spuken. Kann man bei einer WM doch nicht gebrauchen, oder?
1: Also vielleicht ist es ja wirklich ein guter Geist. Es gibt zumindest einen Hinweis in dem Video. Da laufen die beiden nämlich durchs Camp, ja, ne? Und die laufen über so eine grüne Wiese zu einem See und Undaf, der hat da was gehört.
2: Und da soll ein Schlangen sein in dem See?
3: Wer sagt das?
2: Haben die Leute im Pool gesagt, ja?
1: Aber Deutschland hat das ganze Hotel exklusiv für sich gemeldet. Und sie zeigen auch Bilder vom Pool, da ist keine Menschenseele drin. Also wer hat Undaf jetzt vor den Schlangen gewarnt?
0: Man weiß es nicht, was ist da los? Also, die Schlangen lassen wir auf jeden Fall nicht auf dem Platz, wenn Deutschland spielt gegen Curaçao am Sonntag. 19 Uhr ist Anpfiff, glaube ich, ne? Sagt mein Kalender. So ist es. Jetzt hören wir Fifth Harmony, Ty Dolla Sign, Work From Home. Kann die deutsche Mannschaft nicht von sich behaupten. Die mussten rüber nach Amerika. 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

0: Haben sich eventuell die Nachbarn beschwert, dass es gerade ein bisschen laut war in dem Studio? Nein. So, wir gucken auf die Straßen. Die A3 in Nürnberg Richtung Passau ist zwischen Deggendorf und Hengersberg wegen Bauarbeiten bis Montag ca. 2 Uhr gesperrt in beiden Richtungen. Umleitung gibt's über die U18 und die U83. Die A7 Flensburg Richtung Hannover ist zwischen Hamburg-Stellingen und Hamburg-Heimfeld bis Montag ca. 5 Uhr gesperrt. Da wird gebaut, in beiden Richtungen ist dicht. Empfehlung für die Umleitung, hier mitschreiben. B205, A21 und die A1, da könnt ihr ausweichen. Die A8 Karlsruhe Richtung Stuttgart ist zwischen Pforzheim West und Pforzheim Nord wegen Bauarbeiten bis Montagmorgen ca. 5 Uhr gesperrt, Umleitung über die U7. Die A40 Duisburg Richtung Essen ist zwischen Mülheim-Winkerhausen und Heißen in beiden Richtungen bis 22. Juni gesperrt. Die A43 Recklinghausen Richtung Wuppertal ist zwischen Bochum-Riemke und Kreuz-Bochum in beiden Richtungen bis Montagmorgen gesperrt. Die A44 Essen Richtung Düsseldorf ist zwischen Kreuz-Düsseldorf-Nord und Flughafen wegen Bauarbeiten bis Montagmorgen gesperrt. Wenn ihr trotzdem zum Flughafen Düsseldorf wollt, dann fahrt ihr ab dem Kreuz Meerbusch in Richtung Essen, dann kommt ihr auch hin. Die A61 Ludwigshafen Richtung Hockenheim ist zwischen Kreuz Speyer und Dreieck Hockenheim wegen Bauarbeiten noch bis Sonntagmorgen gesperrt. Die A81 Stuttgart Richtung Singen ist zwischen Sindelfingen Ost und Böblingen-Hulb wegen einer Baustelle bis Montag ca. 5 Uhr in beiden Richtungen gesperrt. Die A94 München Richtung Passau ist zwischen Feldkirchen West und Ost wegen Bauarbeiten in beiden Richtungen bis 5 gesperrt. Die A480 Reiskirchen Richtung Gießen ist zwischen Reiskirchener Dreieck und Wettenberg wegen Bauarbeiten bis Montagmorgen gesperrt, auch in beiden Richtungen. Die A553 Bliesheim Richtung Brühl ist zwischen Brühl Ost und Nord in beiden Richtungen bis Montag früh gesperrt. Und zum Schluss hätte ich noch die B36 Karlsruhe Richtung Mannheim, die ist zwischen Karlsruhe, Neureuth Süd, Klärwerk und Leopoldshafen wegen Bergungsarbeiten immer noch gesperrt. Wenn da wieder frei ist, erfahrt ihr es hier. Kommt gut durch!
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0: Guten Morgen zusammen, Adrian Pflug ist hier. Ich habe eben gesagt, ich bin ein totaler Nachtmensch. Wenn man mich lässt, ich gehe jeden Tag ein bisschen später ins Bett. Felix hat sich gemeldet, 0221-567-89111. Jo, ich gehe auch jeden Tag spät schlafen. Und da meinte ich, ja, Friends, es muss ja Leute geben, die nachts vor der Höhle hocken und darauf achten, dass das Feuer für die Family nicht ausgeht. Zumindest früher in der Steinzeit war das so. Ja, da

3.38 Uhr ist die junge Nacht mit neuer Musik von Gracie Abrams. That's So True zum Beispiel ist ein Song, den wir alle noch von ihr im Ohr haben. Der hier, der sich im Hintergrund schon reinsneakt, heißt Hit the Wall. Und na, ich sag mal, äußerlich kommt er so ein bisschen zuckersüß daher und ein bisschen kuschelig, aber textlich ist das Ganze echt, puh. Also muss man ein bisschen durchatmen. Sie sagt selbst, dass der Song entstanden ist in einer Phase, wo sie viel Stress hatte, mega viel unterwegs war und irgendwie so ihre ganzen Alltagsroutinen, Freunde und so, hat sie irgendwie die Connection zu verloren und musste dann erstmal klarkommen. Und dieser Song handelt so ein bisschen davon, dass man von einem Breakdown in den nächsten schlittert, sag ich mal, und dann diese Situation hat, wo man denkt, hit the wall, also heißt auf Deutsch übersetzt quasi, man kommt an eine komplette, absolute Grenze und fährt halt gegen die Wand. Und das immer und immer wieder. Das verarbeitet Gracie Abrams in diesem Song, Hit the Wall. Wenn ihr Bock habt, hört doch mal auf den Text.

0: Friends, kennt ihr das eigentlich auch, wenn ihr keinen Bock auf irgendwas habt und dann startet ihr tausend andere Dinge, nur damit ihr diese eine Sache immer rausschieben könnt? Ja? So macht Rihanna das auch. Seit 8 Jahren warten wir auf ein neues Album. Stattdessen, was bringt sie raus? Make-up, Skincare, Kinder. So, und jetzt hat sie noch eine ganz neue Sidequest am Start. Birnia Becker aus dem Junge Nacht-Team. Die war Basketball spielen, einfach mal so, aber ungewöhnlicher Zeitpunkt.
1: Vor allem hat sie das einfach um 3 Uhr nachts gespielt, ja. Auf der Straße von New York.
0: Crazy. Warum?
1: Ja, weil die Mannschaft New York Knicks gestern gewonnen hat.

0: dann hat's auch geklappt. Rocky hat sie dann einfach noch so hochgehoben und rumgetragen.
1: Schön, wenigstens das eine Sache klappt. Wie sieht's denn aus mit Musik? Um das jetzt nochmal zu thematisieren.
0: Rihanna sagt ja die ganze Zeit, dass sie neue Musik irgendwie hat und dass sie kommt und dass sie im Studio ist. Jetzt im März hat sie noch so ein Video gepostet, in dem man sieht, dass sie stundenlang bis in die Nacht im Studio war und Musik gehört hat. Nicht aufgenommen, schon abgehört. Und darum dachte ich eigentlich, sie wäre schon sehr weit. Aber irgendwie kommt nichts.
1: Vielleicht ist aber auch ein Hinweis, weil Musik ist ja rund, also so Tonträger, die alten Tonträger sind rund, so Schallplatten, CDs, ja. Und ein Basketball ist auch rund und der Korb ist auch rund. Vielleicht will sie uns was damit sagen.

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1: Um 4 Uhr mit Klaus Regineck. Für die Ukraine und Moldau rückt ein EU-Beitritt näher. Wie EU-Kommissionspräsidentin von der Leyen und Ratspräsident Costa mitteilten, haben alle EU-Mitgliedstaaten zugestimmt, die dafür nötigen Gespräche zu beginnen. Aus der Nachrichtenredaktion dazu Xaver Schäffer.
2: Der erste Verhandlungsblock soll am Montag losgehen. Dann wird es um die Werte und Grundprinzipien gehen, die für die EU-Mitglieder gelten. Costa sieht die Gespräche als Zeichen der Anerkennung für die Ukraine und Moldau, für ihre Entschlossenheit und die harte Arbeit bei der Umsetzung von Reformen. Die Ukraine zeigte sich erfreut über den Schritt hin zu einem EU-Beitritt. Präsident Zelensky sprach von einer, Zitat, bedeutenden politischen und moralischen Unterstützung für unseren Staat und unser Volk. Damit ein Staat als EU-Mitglied anerkannt wird, müssen etliche Themen erfolgreich verhandelt werden. Am Ende braucht es außerdem die Zustimmung aller 27 EU-Staaten.
1: Die Zahl der Straftaten gegen Obdachlose ist im vergangenen Jahr deutlich gestiegen. Das zeigen Zahlen des Innenministeriums, über die Rheinische Post berichtet. Demnach gab es 2025 ein Plus von 17%. Insgesamt waren es mehr als 2500 Straftaten gegen Obdachlose. Die Bundestagsabgeordnete der Linken Miro sprach von einer, Zitat, Gewalteskalation gegen wohnungslose Menschen. Die Übernahme des US-Medienkonzerns Warner Brothers Discovery durch den Konkurrenten Paramount Skydance ist genehmigt. Das Justizministerium hat der Fusion nach einer monatelangen Prüfung zugestimmt. Wettbewerbsbedenken gäbe es nicht, hieß es. Paramount kauft damit auch den Nachrichtensender CNN. Paramount-Chef David Ellison ist Unterstützer von US-Präsident Trump. Kritiker der Fusion fürchten deshalb um die redaktionelle Unabhängigkeit von CNN. Bei der Fußball-WM sind jetzt auch die USA dabei. Mit einer großen Eröffnungsshow startete der letzte der drei Gastgeber in das Turnier. Zur Stunde spielt das US-Team gegen Paraguay. Aus den USA, ARD-Sportreporter Jakob Rüger.
3: US-Superstar Katy Perry war der musikalische Hauptakt der Eröffnungsfeier auf amerikanischem Boden. Sie trat mit anderen Musikern vor dem ersten Spiel der USA gegen Paraguay vor 90.000 Zuschauern in Los Angeles auf. Zuvor ist Co-Gastgeber Kanada mit einem 1:1 Unentschieden gegen Bosnien und Herzegowina in das Turnier gestartet. Die Nordamerikaner warten weiter auf ihren ersten WM-Sieg. In Manhattan wurde das German House of Soccer offiziell eröffnet. Es dient dem DFB in New York als Begegnungsstätte für Fans, Medien und Partner.
1: Das Wetter in Deutschland. Nachts zieht von Osten nach Südosten Regen durch bei 16 bis 10 Grad. Tagsüber im Norden wechselnd bewölkt mit Schauern, im Süden freundlich bei bis zu 28 Grad. 4:03 Uhr.
4: Kurzer Blick auf die Straßen. Ich hätte die A3 Nürnberg Richtung Passau ist zwischen Kreuzdeckendorf und Hengersberg wegen Bauarbeiten bis Montag ca. 2 Uhr gesperrt in beiden Richtungen. Umleitung gibt's über die U18 und die U83. Die A7 Flensburg Richtung Hannover ist zwischen Hamburg-Stellingen und Hamburg-Heimfeld bis Montag ca. 5 Uhr gesperrt. Da wird gebaut, in beiden Richtungen ist dicht. Empfehlung für die Umleitung folgt hier. Die B205, die A21 und die A1, die bringt euch dann auch ans Ziel. Die A8 Karlsruhe Richtung Stuttgart ist zwischen Pforzheim West und Pforzheim Nord wegen Bauarbeiten bis Montagmorgen ca. 5 Uhr gesperrt. Umleitung über die U7. Die A40 Duisburg Richtung Essen ist zwischen Mülheim-Winkhausen und Heißen in beiden Richtungen bis 22. Juni gesperrt. Die A43 Recklinghausen Richtung Wuppertal ist zwischen Bochum-Riemke und Kreuz-Bochum in beiden Richtungen bis Montagmorgen gesperrt. Die A44 Essen Richtung Düsseldorf ist zwischen Kreuz-Düsseldorf-Nord und Flughafen wegen Bauarbeiten bis Montagmorgen gesperrt. Den Flughafen könnt ihr trotzdem erreichen in Düsseldorf. Müsst ihr ab dem Kreuz Meerbusch nur in Richtung Essen düsen, dann kommt ihr da auch hin. Die A61 Ludwigshafen Richtung Hockenheim ist zwischen Kreuzspeyer und Dreieck Hockenheim wegen Bauarbeiten noch bis Sonntagmorgen gesperrt. Die A81 Stuttgart Richtung Singen ist zwischen Sindelfingen Ost und Böblingen Hulb wegen einer Baustelle bis Montag ca. 5 Uhr gesperrt in beiden Richtungen. Die A94 München Richtung Passau ist zwischen Feldkirchen West und Ost wegen Bauarbeiten in beiden Richtungen bis 5 gesperrt. Die A480 Reiskirchen Richtung Gießen ist zwischen Reiskirchener Dreieck und Wettenberg wegen Bauarbeiten bis Montagmorgen in beiden Richtungen gesperrt. Und zum Schluss noch die A553 Bliesheim Richtung Brühl Die ist zwischen Brühl Ost und Nord in beiden Richtungen bis Montagmorgen gesperrt. Kommt gut durch.
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4: Adrian Pflug ist hier. Guten Morgen zusammen. Wir zocken auf jeden Fall diese Stunde noch ein Game mit unserem Spielexperten Tobi. Gothic Remake ist am Start. Wann legen wir los? Hier, lass mal gucken. 10 Minuten.

0: alles wieder. Ne? Das gilt für Musik, gilt für Mode, gilt auch für Games. Ja? Ein altes Spiel, was jetzt wieder um die Ecke kommt im neuen Gewand, ist das hier. Gothic. Schmeckt's oder ist es eher aufgewärmter Kaffee? Wie sieht's aus? Das Remake von Gothic, das Original, übrigens hier in Deutschland entwickelt, in Essen, im Jahr 2001, ewig her. Und es ist aber bis heute ein Kultgame. Und es hat vor allem auch Deutschland auf die auf den Gaming-Schirm katapultiert, ja, weltweit. Man bringt hier was zustande. Junge Nachtspielemann Tobi Winkel, wie ist es denn? Taugt das Spiel was? Ist es quasi dasselbe Spiel?
1: Ist es tatsächlich. Unser namenloser Protagonist landet in einem Gefangenenlager in einer mittelalterlichen Fantasy-Welt und es geht erstmal ums schiere Überleben. Was Gothic damals ausgezeichnet hat wie heute, das waren die Dialoge. Diesen Charme haben wir im Remake nämlich auch.
2: Wie sieht's aus?
3: Ich habe die letzten 2 Wochen in der Mine geschuftet. Alles, was ich will, ist meine Ruhe. Also geh mir nicht auf den Sack.
1: Ja, geh mir nicht auf den Sack. Ziemlich rau und direkt. Und das ist genau das, was man so unter Ruhrpott-Fantasy versteht und bezeichnet. Das Remake kommt tatsächlich aus Spanien. Die schaffen es aber genau, diesen Charme beizubehalten.
0: Okay, ich nehme mal an, bei dem Remake ist die Grafik anders, vielleicht auch hoffentlich ein bisschen besser. Was mich aber auch interessiert, gibt es dann ein Tutorial oder eine Anleitung irgendwie, die einem ein bisschen hilft?
1: Nein, du musst dir das selber beibringen, alles und viel lesen und auch damit rechnen, dass du scheiterst, wenn du zum Beispiel auch in den Dialogen mal falsch antwortest.
3: Du bist doch nicht hergekommen, um Ärger zu machen, oder?
4: Klar, ich hatte mir vorgenommen, das ganze Lager auseinanderzunehmen.
3: Ein witziger Kerl? Ich mag keine witzigen Kerle.
1: Ja, und zack, kriegst du ein paar aufs Maul. Du stirbst in dieser Stelle übrigens nicht, wirst aber ausgeraubt. Und deshalb musst du immer wieder dran denken, zu speichern. Und zwar manuell. Du brauchst schon eine gewisse Frusttoleranz und Zeit. Aber du kannst dann, wenn du dich darauf einlässt, nachvollziehen, warum das Spiel so ein Riesending war. Und vielleicht jetzt mit dem Remake auch wieder groß wird.
0: Okay, also zwischendurch speichern. Ein bisschen wie bei Word früher. Muss man auch immer zwischenspeichern. Wir gucken in einer guten halben Stunde nochmal genau drauf, was man im Game Gothic eigentlich so ganz genau treibt, was man machen muss. Schauen wir noch mal drauf mit dem Spielekollegen Tobi. Jetzt Ray, where's my husband?

24 Minuten nach 4. Beste Zeit für neue Musik, und zwar von der lieben Lea. Für Lea bricht gerade ein bisschen neue musikalische Phase an, denn sie hat eine neue musikalische Heimat. Sie hat das Label gewechselt, weg von Sony hin zu Universal Music. Und vielleicht liegt es auch daran, dass sie, ich finde, zumindest ein bisschen anders klingt. Chemie ist der neue Song, den wir jetzt hören. Es geht darum, dass man jemanden anziehend findet und nichts dagegen tun kann und dass der andere das genauso sieht. Aber trotzdem ist man irgendwie nicht in der Beziehung, sondern hat eher so eine Art Situationship am Laufen. Und irgendwie ist man nicht so richtig ganz so happy damit, würde ich jetzt mal sagen. Lea klingt, ja, wie soll ich das sagen? Vielleicht ein bisschen moderner? Jetzt unter dem neuen Label. Aber hört selbst, bildet euch eure eigene Meinung. Hier ist Lea, ganz neu in der jungen Nacht. Chemie.

0: 4.30 Uhr. Das ist los auf den Straßen. Die A3 Nürnberg Richtung Passau ist zwischen Kreuz Deggendorf und Hengersberg wegen Bauarbeiten bis Montag circa 2 Uhr in beiden Richtungen gesperrt. Umleitung gibt's und zwar über die U18 und die U83. Die A7 Flensburg Richtung Hannover ist zwischen Hamburg-Stellingen und Hamburg-Heimfeld bis Montag circa 5 Uhr wegen Bauarbeiten in beiden Richtungen gesperrt. Folgende Empfehlung für die Umleitung: die B205, die A21 und die A1 bringen euch auch ans Ziel in Kombination. Die A8 Karlsruhe Richtung Stuttgart ist zwischen Pforzheim West und Pforzheim Nord wegen Bauarbeiten bis Montagmorgen ca. 5 Uhr gesperrt. Umleitung über die U7. Die A40 Duisburg Richtung Essen ist zwischen Mülheim-Winkhausen und Heißen in beiden Richtungen bis 22. Juni gesperrt. Die A43 Recklinghausen Richtung Wuppertal ist zwischen Bochum-Riemke und Kreuz-Bochum in beiden Richtungen bis Montagmorgen gesperrt. Die A44 Essen Richtung Düsseldorf ist zwischen Kreuz Düsseldorf Nord und Flughafen wegen Bauarbeiten bis Montagmorgen gesperrt. Wenn ihr trotzdem zum Flughafen Düsseldorf wollt, dann fahrt einfach ab dem Kreuz Meerbusch Richtung Essen. Das bringt euch ja auch dahin. Die A61 Ludwigshafen Richtung Hockenheim ist zwischen Kreuz Speyer und Dreieck Hockenheim wegen Bauarbeiten noch bis Sonntagmorgen gesperrt. Die A81 Stuttgart Richtung Singen ist zwischen Sindelfingen Ost und Böblingen Hulb wegen einer Baustelle bis Montag ungefähr 5 Uhr gesperrt. In beiden Richtungen ist da dicht. Die A94 München Richtung Passau ist zwischen Feldkirchen West und Ost wegen Bauarbeiten in beiden Richtungen bis 5 gesperrt. Die A480 Reiskirchen Richtung Gießen ist zwischen Reiskirchener Dreieck und Wettenberg wegen Bauarbeiten bis Montagmorgen in beiden Richtungen gesperrt. Und zum Schluss habe ich noch die A553 Bliesheim Richtung Brühl ist zwischen Brühl Ost und Nord in beiden Richtungen dicht bis Montagmorgen. Kommt gut an!
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0: Adrian Pflug ist hier, guten Morgen zusammen. Ich bin gerade katapultiert worden in sonnige Gefilde. Mann, klingt das literarisch. Also hätte ich ein Buch gelesen. Die Elke hat Urlaubsbilder geschickt, ja, die war auf der Insel. Deine eigene Insel? Was, bist du Milliardärin jetzt? Hast du SpaceX-Aktien? Bist du Elon Musk? Nein. Also Elke war in Urlaub, sieht richtig geil aus. Und das Beste, Elke, du hast voll richtig gemacht. Du hast schon den nächsten Urlaub gebucht. Du schreibst ja, im September geht's wieder dahin. Perfekt. Was war das nochmal? Fuerte? Kann sein, ne? Meine ich mich zu erinnern. Cool. Grüße gehen raus und wir hören jetzt zusammen Alex Warren, Fever Dream. Das Wetter ist auch so ein Fiebertraum gerade, oder?

0: gleich 20 vor 5. Hier ist die junge Nacht. Wir haben eben schon mal kurz reingeguckt in das neue alte Spiel Gothic Remake. Ist seit einer guten Woche draußen. Klingt so. Könnt ihr spielen auf PC, Xbox und PlayStation. Junge Nacht Spielemann Tobi Wienke. Woche ist es raus. Reicht eine Woche, um das durchzuzocken?
1: Nicht wirklich, nein, weil es gibt so viel zu entdecken im Spiel und du scheiterst auch immer mal wieder, weil es unheimlich schwer ist. Mhm. Wir sind in einer mittelalterlichen Fantasy-Welt und unser namenloser Protagonist, der landet als Gefangener in der sogenannten Kolonie. Und diese Kolonie ist durch eine magische Barriere vom Rest der Welt abgeschnitten und durch die kann keiner durch.
0: Düster. Unser Ziel ist ja zu überleben, diesen ganzen Schlamassel. Also mit neuen Waffen und so?
1: Genau, richtig. Neue Waffen, neue Ausrüstung, auch Magie ist eine Option. Und wie es sich für so ein Rollenspiel gehört, je mehr Erfahrung du sammelst, desto stärker oder auch geschickter wird dein Held. Aber das passiert nicht automatisch. Du musst Lehrer im Spiel finden, die dir dann Sachen beibringen. Und ob sie das tun, hängt auch von deren Laune ab und wie nett du zu denen bist.
0: Du hast ja vorhin schon erzählt, es gibt unheimlich viel, was man da entdecken kann im Game, ne?
1: Oh ja, richtig. Und dass es so viel zu entdecken gibt, liegt auch daran, dass das Spiel dich einfach gar nicht an die Hand nimmt. Also, wie greife ich an? Wie verteidige ich mich? Was muss ich überhaupt als nächstes tun? Wo muss ich hin? Alles musst du selbst rausfinden. Das ist herrlich oldschool, aber deshalb sage ich ganz ehrlich auch nicht für jeden was, weil du wirklich Geduld und Zeit brauchst und dich drauf einlassen musst und du musst auch immer mit dem Schlimmsten rechnen.
0: Was heißt das jetzt schon wieder?
1: Zu sterben, ohne gespeichert zu haben. Oh, ne? Das Spiel speichert zwar auch automatisch, aber jetzt nicht so oft und das hat mich am Anfang ziemlich frustriert, weil ich es nicht gewohnt war, aber es hat auch was, weil du dadurch viel mehr Aufmerksamkeit aufs Spiel richtest und dich viel mehr einlassen musst und halt nicht nur nebenbei zockst.
0: Ganz schön oldschool, das Remake von Gothic 1. Mega oldschool, sagt Spielemann Tobi. Könnt ihr zocken auf PC, Xbox und PlayStation.

gleich 10 vor 5. Kurze Frage. Warum mögen wir Nico Santos eigentlich? Also ich kann es für mich zumindest sagen, weil er irgendwie beides gut kann. Er kann einerseits sowas wie Rooftop raushauen, was halt echt so, keine Ahnung, stehst oben auf dem Dach und schreist es raus. Dann kann er aber auch sowas wie das hier, Optimist. Also, nee, es ist ein englischer Song, ja, Optimist. Optimist, so betont man das. Da geht es darum, nicht um so ein total toxischen Optimismus, dass man irgendwie alles Negative einfach wegignoriert und sagt so, ja, egal, ich bin jetzt positiv, sondern eher so ein so was Realistisches. Weißt du, dass du sagst, klar, es gibt Sachen, die sind nicht cool, die passen nicht auf Anhieb, aber die Grundhaltung ist halt optimistisch. Und das gibt dem Song so eine leichte Nachdenklichkeit.

0: Pessimist.
1: Jetzt müssen wir alle ganz leise sein. Der Felix ist nämlich, glaube ich, eingeschlafen. Ja, er hat geschrieben, er hat geduscht, hat sich fertig gemacht, hat sich ins Bett gelegt, das Radio noch angelassen. Und jetzt ist er wahrscheinlich eingeschlafen, denke ich mal. Bei so einem ruhigen Song wie der von Nico Santos.

Sabrina Carpenter singt über das, was sie hot findet, nämlich wenn Typen Verantwortung übernehmen, zum Beispiel. Okay, dann übernehme ich jetzt die Verantwortung mal dafür, was ich eben über Felix erzählt habe, nämlich die infame Mutmaßung, dass er eingeschlafen sein könnte über den Nico Santos Song, der ja doch sehr ruhig daherkommt, weil, wie gesagt, Felix hat geduscht, hat sich dann

fertig gemacht, eingemümmelt ins Bett und lässt das Radio noch nebenher laufen. Er hat direkt geschrieben, haha, ernst, nee, Lüge, haha. Felix ist also hellwach. Wollen wir jetzt nicht ändern, ne? Dann kannst du jetzt auch noch mithören, Kamrat, hack yourself. Und ihr auch, alle anderen bitte wach bleiben. Ich kontrolliere das gelegentlich. Vielleicht rufe ich auch einfach mal jemanden von euch an, so völlig random. Und wenn ihr pennt, dann habt ihr halt verloren. Zu gewinnen gibt's bei uns aber auch nichts, außer gute Musik. Also, Kamrat, wie gesagt, vor den Infos noch für euch, hack yourself.

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1: Um 5 Uhr mit Klaus Regineck. Die USA und der Iran stehen offenbar kurz vor einem Abkommen. Vermittler Pakistan spricht bereits von einem abgestimmten Text. Und ein US-Regierungsvertreter schätzt die Chancen auf eine Einigung in den nächsten Tagen auf bis zu 85%. Aus Washington ARD-Korrespondentin Anne Schneider.
2: Auffällig ist diesmal die offene Kommunikation. US-Vizepräsident J.D. Vance spricht von großen Fortschritten und Präsident Trump hat sogar einen Beitrag des iranischen Außenministers geteilt. Geplant ist kein Friedensvertrag, sondern ein Vorababkommen mit Waffenstillstand, Wiedereröffnung der Straße von Hormuz und wirtschaftlichen Erleichterungen für den Iran. Trotzdem bleibt die Lage fragil, denn Misstrauen und militärische Zwischenfälle könnten den Durchbruch jederzeit gefährden.
1: Nach Aussage der Wirtschaftsweisen Veronika Grimm sind die Reformpläne der Bundesregierung nicht genug. Was derzeit angedacht sei, reiche bei weitem nicht aus, um Deutschland wieder auf einen Wachstumspfad zu bringen, sagte sie der Welt am Sonntag. Grimm forderte deshalb unter anderem mehr Unterstützung für Erfinder und einen flexibleren Arbeitsmarkt. Die Zahl der Straftaten gegen Obdachlose ist im vergangenen Jahr deutlich gestiegen. Das zeigen Zahlen des Innenministeriums, über die die Rheinische Post berichtet. Demnach gab es 2025 ein Plus von 17%. Insgesamt waren es mehr als 2500 Straftaten gegen Obdachlose. Die Bundestagsabgeordnete der Linken, Miro, sprach von einer, Zitat, Gewalteskalation gegen wohnungslose Menschen. Auch die beiden Gastgeberländer Kanada und die USA sind in die Fußball-WM gestartet. Mit Eröffnungsshows in beiden Ländern und den Auftaktspielen der kanadischen und der US-Mannschaft. ARD-Sportreporterin Silke Heine.
3: Auch in Los Angeles hat es vor Anpfiff der Partie eine Eröffnungsshow gegeben, die dritte bei dieser WM, die bescheidener ausfiel als erwartet. Popstar Katy Perry heizte den Fans ein, stürmisch begrüßt wurden prominente Gäste wie beispielsweise Tom Cruise. Im ersten Spiel des Tages hat sich Kanada den ersten Punkt bei einer WM geholt, noch ohne Bayern-Star Alfonso Davis erkämpfte der Co-Gastgeber in Toronto gegen Bosnien-Herzegowina ein spätes 1:1. Die Eröffnungsfeier hier, unter anderem mit Grammy-Preisträger Michael Bublé, hatte zuvor vor halbleeren Rängen begonnen, weil viele Fans nicht rechtzeitig im Stadion waren.
1: In der Partie USA gegen Paraguay steht es kurz vor Ende 4:1 für die Vereinigten Staaten. Das waren die Nachrichten mit Klaus Regineck. Das Wetter in Deutschland? Nachts stark bewölkt, später im Südwesten örtlich aufgelockert. Tagsüber im Norden und Osten Deutschlands wechselnd bewölkt mit Schauern, im Nordosten auch Gewitter. In der Mitte kaum Schauer und im Süden freundlich. Maximal 16 bis 28 Grad. Die Zeit 5.03 Uhr.
4: Kurzer Blick noch auf die Straßen, wobei es wird ein längerer Blick. 10 Meldungen habe ich für euch. Und ich fange an mit der A3 in Nürnberg Richtung Passau. Ist zwischen Kreuz Deggendorf und Hengersberg wegen Bauarbeiten bis Montag ca. 2 Uhr in beiden Richtungen gesperrt. Umleitung gibt's über die U18 und die U83. Die A7 Flensburg Richtung Hannover ist zwischen Hamburg-Stellingen und Hamburg-Heimfeld bis Montag ca. 5 Uhr wegen Bauarbeiten in beiden Richtungen gesperrt. Umleitung sieht so aus. Die B205, die A21 und die A1, die bringt euch auch ans Ziel in Kombination. Die A8 Karlsruhe Richtung Stuttgart ist zwischen Pforzheim West und Pforzheim Nord wegen Bauarbeiten bis Montagmorgen ca. 5 Uhr gesperrt, Umleitung über die U7. Die A40 Duisburg Richtung Essen ist zwischen Mülheim-Winkhausen und Heißen in beiden Richtungen bis 22. Juni gesperrt. Die A43 Recklinghausen Richtung Wuppertal ist zwischen Bochum-Riemke und Kreuz-Bochum in beiden Richtungen bis Montagmorgen gesperrt. Die A44 Essen Richtung Düsseldorf ist zwischen Kreuz-Düsseldorf Nord und Flughafen wegen Bauarbeiten bis Montagmorgen gesperrt. Wenn ihr trotzdem hinwollt zum Flughafen Düsseldorf, dann fahrt doch einfach ab dem Kreuz Meerbusch in Richtung Essen, dann kommt ihr auch hin. Die A61 Ludwigshafen Richtung Hockenheim ist zwischen Kreuz Speyer und Dreieck Hockenheim wegen Bauarbeiten noch bis Sonntagmorgen gesperrt. Die A81 Stuttgart Richtung Singen ist zwischen Sindelfingen Ost und Böblingen Hulb wegen einer Baustelle bis Montag ca. 5 Uhr gesperrt, und zwar in beiden Richtungen. Die A480 Reiskirchen Richtung Gießen ist zwischen Reiskirchener Dreieck und Wetten wegen Bauarbeiten bis Montagmorgen in beiden Richtungen gesperrt. Und zum Schluss habe ich hier jetzt noch die A553 Bliesheim Richtung Brühl. Ist zwischen Brühl Ost und Nord in beiden Richtungen gesperrt. Und zwar bis Montagmorgen. Kommt gut an.
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4: A5 Adrian Fluges hier. Guten Morgen zusammen. 5.04 Uhr. Eigentlich jetzt schon 5.05 Uhr. Und wenn euch langweilig ist, ich habe gleich ein paar Tipps für euch in Kooperation mit der lieben Kollegin. Die hat nämlich ein paar Hobbys gecheckt, die schon unseren Großeltern aus der Langeweile rausgeholfen haben. Ob da was für uns dabei ist, ich bin sehr gespannt. Drei Songs habe ich für euch davor noch. Unter anderem den hier. Another.

0: Sag mal, wart ihr jetzt auch die letzten Tage extrem viel drin, weil das Wetter so beschissen war? Ja, da kann es auch mal langweilig werden. Deswegen hat unsere Reporterin Shushan Delal mal für euch gecheckt, welche Oma-Hobbys taugen, um die Langeweile zu vertreiben. Sie hat's gecheckt, damit ihr es nicht müsst. Junge Nachtreporterin Shushan Delal, wie gesagt, erklär. Selbstgehäkelte Tasche habe ich jetzt bei dir gesehen. Ist ultra drin bist du in diesem Hobby. Kann das sein? Häkeln?
1: Ja, ich habe es mir zur Mission gemacht, Oma-Hobbys auszuprobieren. Also Sachen, die eigentlich eher so unsere Großeltern machen würden. Ja. Denn solche Oma-Hobbys-Leute sind voll im Trend bei der Gen Z. Pauline aus Düsseldorf macht zum Beispiel das hier regelmäßig.
2: Ich mache generell relativ viel irgendwie so analogen Stuff, würde ich jetzt mal sagen. Also puzzeln oder sich mit Kaffee auseinandersetzen oder Mandala malen auch super viel.
1: Und genau das habe ich halt getestet.
0: Okay, also du bist krass. Du warst häkeln in einem Häkel-Workshop. Krass. Ich wiederhole mich.
1: Ja, und sind auch gut besucht. Ich glaube, ich hätte es ohne so einen Workshop nicht hingekriegt, ne? Okay. Weil ich bin da nicht so talentiert. Und Häkeln ist halt auch irgendwie richtig gut für einen. Also laut einer australischen Studie von 2020 kann Häkeln das Wohlbefinden fördern und Stress reduzieren. Mhm. Und das merkt halt eben die Workshopleiterin Franzi auch.
3: Tatsächlich kann ich ganz selten mal den Kopf ausschalten. Und ich finde das total schön, dass ich dabei einfach so beschäftigt bin und im Prozess, dass ich an nichts anderes denke. Das ist wirklich mein Ausgleich, wo ich danach sage, boah, jetzt habe ich irgendwie was geschaffen.
1: Ja, ich bin richtig stolz auf meine süße kleine Tasche.
0: Ja. Man kann vor allem auch eine Community richtig reinstoßen hier so beim Häkeln. Check mal, bei YouTube gibt es unfassbar viele Videos. Das ist ein Rabbit Hole, da wollt ihr euch gar nicht rein verstricken. So, Shushan hat noch ein anderes Hobby ausprobiert, nämlich Keramik bemalen. Ihr merkt, es wird immer besser hier in der Jungnacht. Hört ihr so in einer guten halben Stunde hier bei uns in der Jungnacht.

könnte es sein, dass ich mich eventuell ein paar Mal in dieser Sendung übers Wetter beklagt habe? Nein! Wer würde das denn bei einstelligen Temperaturen in der Nacht? Und das Mitte Juni. So, wir machen uns jetzt warme Gedanken alle zusammen mit dem neuen Song von Finch und Green, Kopangang. Witzigerweise, jedes Mal, wenn ich den lese, will ich erstmal, denke ich, da hat jemand Kopenhagen sehr falsch geschrieben. Kopangang. Kopangang. Es geht um die Insel im Golf von Thailand. Habt ihr alle schon mal gehört? Das Ding, vielleicht wart ihr auch schon mal da. Bestimmt ein ganz magischer Ort. Und die beiden haben Urlaub gemacht in Thailand und kennen sich seit 8 Jahren, Finch und Green, und haben da beschlossen, hey, wir machen einen Song, schreiben den über dieses Feeling, dass man ganz weit weg ist von daheim und irgendwie alle Sorgen vergisst. Wandeln irgendwo zwischen Rap und Reggae daher und nehmen uns jetzt einfach mal mit in, ich würde mal sagen, 37 Grad in Schatten. Nur du und ich.

0: 5.30 Uhr ist es. 12 Meldungen von den Straßen habe ich. Ich fange an mit der A3 Oberhausen Richtung Arnheim. Ist zwischen Hamminkeln und Rees gerade gesperrt. Da hat es einen Unfall gegeben. Die A3 Nürnberg Richtung Passau ist zwischen Kreuz Deggendorf und Hengersberg wegen Bauarbeiten bis Montag gesperrt. Circa 2 Uhr in beiden Richtungen. Die Umleitung gibt es und führt euch über die U18 und die U83. Die A7 Flensburg Richtung Hannover ist zwischen Hamburg-Stellingen und Hamburg-Heimfeld bis Montag ca. 5 Uhr gesperrt. Da wird gebaut, in beiden Richtungen ist dicht. Umleitung wie folgt über die B205, die A21 und die A1. Die A8 Karlsruhe Richtung Stuttgart ist zwischen Pforzheim West und Pforzheim Nord wegen Bauarbeiten bis Montagmorgen ca. 5 Uhr gesperrt. Umleitung über die U7. Die A40 Duisburg Richtung Essen ist zwischen Mühl am Winkhausen und Heißen in beiden Richtungen bis 22. Juni gesperrt. Die A43 Recklinghausen Richtung Wuppertal ist zwischen Bochum-Riemke und Kreuz-Bochum in beiden Richtungen bis Montagmorgen gesperrt. Die A44 Essen Richtung Düsseldorf ist zwischen Kreuz-Düsseldorf Nord und Flughafen wegen Bauarbeiten bis Montagmorgen gesperrt. Wenn ihr trotzdem zum Flughafen Düsseldorf wollt, fahrt einfach ab dem Kreuz Meerbusch in Richtung Essen weiter, dann kommt ihr auch da an. Die A61 Ludwigshafen Richtung Hockenheim ist zwischen Kreuz Speyer und dem Dreieck Hockenheim wegen Bauarbeiten noch bis Sonntagmorgen gesperrt. Die A81 Stuttgart Richtung Singen ist zwischen Sindelfingen Ost und Böblingen Hulb wegen einer Baustelle bis Montag ca. 5 Uhr in beiden Richtungen gesperrt. Die A480 Reiskirchen Richtung Gießen ist zwischen Reiskirchener Dreieck und Wettenberg wegen Bauarbeiten bis Montagmorgen gesperrt, auch in beiden Richtungen. Die A553 Bliesheim Richtung Brühl ist zwischen Brühl Ost und Nord in beiden Richtungen bis Montagmorgen gesperrt. Und eine Gefahreninfo habe ich hier noch reinbekommen für den Rhein-Erft-Kreis in Nordrhein-Westfalen. Im Bereich Hürther-Mühlheim im Rhein-Erft-Kreis kommt es durch einen Brand zu Geruchsbelästigung und Rauchniederschlag, heißt es. Gesundheitliche Beeinträchtigungen können im Moment nicht ausgeschlossen werden. Deshalb Achtung, bitte vorsorglich mal die Fenster und Türen zu, Klima- und Lüftungsanlagen ausschalten. Passt auf euch auf und kommt gut an.
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0: Adrian Pflug ist hier. Guten Morgen zusammen. Ich hätte noch einen Verbesserungsvorschlag für das Studio hier. Den Drucker rausschmeißen, stattdessen bitte einen Backofen rein. Dann würde ich mir jetzt ein Brötchen aufbacken oder Brezel. Es ist aber Frühstückszeit jetzt, ne? Was liegt bei euch auf dem Tisch? Sagt mal an 0221 5678 9111.

0: Wir haben ja heute Nacht, heute Morgen schon ein Hobby gecheckt, was uns von der Langeweile abhält und auch schon unsere Omas von der Langeweile abgehalten hat. Stricken, so. Und unsere junge Nachtreporterin Shushan Delal hat auch noch ein weiteres Hobby gecheckt, was auch aus dem Bereich Oma kommt. Sie hat's gecheckt, damit wir es nicht müssen. Häkeln haben wir. Jetzt ist Keramik bemalen dran. Und du hast so eine kleine süße Schmuckbox bemalt. Ist das mausig?
1: Ja, das ist echt. Ich liebe diese kleine Schmuckbox. Und Keramikmalen waren halt schon immer auf meiner TikTok For You-Page. Und jetzt checke ich auch, wieso jeder das so irgendwie machen will, auch wenn der Anfang bei mir ein bisschen schwer war.
0: Okay, warum? Ganz journalistisch hart nachgefragt, war der Anfang schwer?
1: Ja, weil das einfach mega viel Auswahl. Also Tasse, Teller, Schüssel, Vase. Man kann alles machen. Und ich habe erstmal lange nach Inspo gesucht bei Pinterest. Ich bin nicht so die kreative Maus, ne? Aber es hat mega viel Spaß gemacht. Und man verliert irgendwie so komplett das Gefühl für die Zeit. So, ich war einfach die Letzte im Kurs.
0: Ja, Pinterest ist der Klassiker, wenn man was bemalen muss. Bei mir waren es irgendwie Wände. Habe ich so beim Inspo geholt. Ich weiß nicht, das Gefühl, da zu sitzen, man braucht irgendwie ewig, um was zustande zu kriegen. Und dann am Ende hat man aber irgendwie was in der Hand. Ist das der Grund, warum Leute so ein Hobby gerade auch lieben und feiern? Weil ich, bei mir um die Ecke hat auch so ein Keramikmalstudio aufgemacht.
1: Ja, unter anderem ja. Aber den Hauptgrund nimmt mir halt wirklich so die Psychologin Linda Marlene Leinweber. Also die hat mir das jetzt erklärt.
2: Es hat was ganz Erholsames. Die Reizreduktion, die Langsamkeit, die Bewusstheit, die da drin steckt, die Möglichkeit, das für sich alleine zu machen und einfach auch die Entspannung, die es für Körper und Geist mit sich bringt.
1: Ich habe das ja auch alleine gemacht und dachte irgendwie, oh nein, voll cringe, nicht, dass die Leute falsch denken. Aber Leute, es ist nicht so deep, Sachen alleine zu machen. Vor allem niemand merkt das, weil man eh so vertieft ist in seine eigenen Sachen, so wie halt, oder am besten erklärt es euch mal Lara aus Essen.
3: Ja, man ist halt so im Flow. Man vergisst alles irgendwie drumherum. Also ich bin ultra konzentriert dabei.
1: Ja, ich glaube, ich war noch nie so konzentriert in meinem Leben.
0: Ja, Konzentration schadet manchmal nicht. Oma-Hobbys sind irgendwie der neueste Shit, vielleicht weil man sich danach so gut konzentrieren kann und was hat, was man in der Hand hat und nicht nur einfach mit dem Handy rumgedaddelt hat. Keine Ahnung, das ist ein Satz, den meine Oma jetzt hätte sagen können. Das ist vielleicht auch ein Oma-Hobby, so reden wie Omas. Das hätte es früher nicht gegeben mit uns.

5:50 Uhr, hier ist die junge Nacht. Friends, so, ich habe hier eine Nachricht gekriegt ins Studio und zwar von Maurice aus Riedberg. So muss es sein, lieber Maurice. Der schreibt hier, Moin auch. Gibt's schon was Neues? Irgendwas, was ich wissen muss? Wenn nicht, dann weitermachen. Ja, Maurice, ich bin hier dein persönlicher Infoservice. Pass auf. Folgendes hast du verpasst und musst du unbedingt wissen. Lieber Maurice und alle anderen, die gerade erst aufgestanden sind und sich den Schlaf aus den Augen reiben und die Brötchen gerade in den Ofen schieben oder diskutieren, wer zum Bäcker muss. Also, Folgendes ist wichtig. USA haben gewonnen gegen Paraguay. Es war ein spannendes Spiel. Nee, ich will jetzt nicht lügen. Ich glaube, es war ziemlich lame. 4:1 haben die USA abgezogen. Ja, als Gastgeber.

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1: Um 6 Uhr mit Claudia Drews. Für die Ukraine und Moldau rückt ein EU-Beitritt näher. Wie EU-Kommissionspräsidentin von der Leyen und Ratspräsident Costa mitteilten, haben alle EU-Mitgliedstaaten zugestimmt, die nötigen Gespräche aufzunehmen. Aus der Nachrichtenredaktion Xaver Schäffer.
2: Der erste Verhandlungsblock soll am Montag losgehen. Dann wird es um die Werte und Grundprinzipien gehen, die für die EU-Mitglieder gelten. Costa sieht die Gespräche als Zeichen der Anerkennung für die Ukraine und Moldau, für ihre Entschlossenheit und die harte Arbeit bei der Umsetzung von Reformen. Eine größere EU sei angesichts der wachsenden Unsicherheit in der Welt von gemeinsamem Interesse. Auch die Ukraine zeigte sich erfreut über den Schritt hin zu einem EU-Beitritt. Präsident Zelensky sprach von einer, Zitat, bedeutenden politischen und moralischen Unterstützung für unseren Staat und unser Volk.
1: Die US-Streitkräfte haben nach eigenen Angaben mehrere iranische Drohnen abgeschossen. Diese hätten Handelsschiffe in der Straße von Hormuz bedroht, teilte das für die Golfregion zuständige US-Regionalkommando CENTCOM mit. Alle Drohnen seien getroffen worden. Zuvor hatte es geheißen, es rücke ein Abkommen in greifbare Nähe. Laut Pakistans Regierung hätten sich Vertreter aus Washington und Teheran entsprechend verständigt. Premier Sharif erklärte, sein Land arbeite für die nächsten Schritte eng mit beiden Seiten zusammen. Die europäische Grenzschutzagentur Frontex warnt vor einem neuen Migrationsbrennpunkt im Mittelmeer. In einer internen Risikoanalyse, die der Welt am Sonntag vorliegt, heißt es, dass sich die Zahl der Überfahrten auf der Route Libyen-Kreta 2025 verdreifacht hat. Aus der NDR-Nachrichtenredaktion Viktor Kupka.
3: Es sei zu erwarten, dass dieser Korridor weiterhin stark unter Druck gerät. Frontex rät der EU zu einem Migrationsabkommen mit Libyen und stärkeren Abschreckungsmaßnahmen. Insgesamt gehe die unerlaubte Migration nach Europa allerdings zurück, laut Frontex schon den 5. Monat in Folge. In ihrem Bericht weist die Grenzschutzagentur außerdem auf wachsenden Waffen- und Drogenschmuggel an Europas Außengrenzen hin. Kokain gelange vermehrt mit halbtauchfähigen Booten nach Europa und auch Drohnen würden zunehmend für Drogentransporte genutzt.
1: Auf einem Landesparteitag in Wismar will die SPD ihre Spitzenkandidatin für die Landtagswahlen küren. Die Wahl der amtierenden Ministerpräsidentin Schwesig gilt als sicher. Das Team von Schwesig setzt sich aus bekannten Gesichtern ihrer aktuellen Regierung zusammen. Auf den anstehenden Wahlkampf freue sie sich, obwohl ihre SPD in aktuellen Umfragen mit 27% deutlich hinter der AfD mit 36% zurückliegt. Bei der Fußball-WM ist Co-Gastgeber USA mit einem klaren Erfolg ins Turnier gestartet. Gegen Paraguay gewann das US-Team in Los Angeles mit 4:1. Aus dem ARD-WM-Team Silke Heine.
4: Zahlreiche prominente Gäste wie Tom Cruise, David Beckham und US-Außenminister Marco Rubio verfolgten die Partie auf der Tribüne. Vor Anpfiff hatte es genau wie beim Auftaktspiel der Mexikaner und der Kanadier eine Eröffnungsshow gegeben. Kanada hat in seinem Auftaktspiel zuvor zwar den ersten Sieg seiner WM-Historie verpasst, aber zumindest den ersten Punkt überhaupt erkämpft. Mit einem 1:1 gegen Bosnien-Herzegowina warten beide Teams zum Start die Chance auf den erstmaligen Einzug in eine WM-KO.

0: Runde. Und das waren die Nachrichten. Das Wetter in Deutschland, tagsüber Schauer, vereinzelt Gewitter. An der See sind einzelne Sturmböen möglich, im Südwesten zeitweise sonnig. Höchstwerte 16 Grad in Nordfriesland bis 28 Grad am Kaiserstuhl. Am Sonntag, also morgen, im Südwesten meist heiter, im Nordosten vereinzelt Gewitter, 15 bis 27 Grad. Es ist 6.04 Uhr.
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0: Und da haben wir eine Meldung, die Sperrung. Die A7 Flensburg-Hannover ist zwischen Hamburg-Stellingen und Heimfeld bis Montag ca. 5 Uhr aufgrund von Bauarbeiten in beiden Richtungen gesperrt. Die Anschlussstellen sind bereits gesperrt und es wird empfohlen, über die B205, A21 und die A1 auszuweichen. Wir wünschen allen unterwegs einen guten Start in den Tag und eine sichere und gute Fahrt.
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0: 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Topic und Becky G. Sorry, Papi.
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1: Um 7 Uhr mit Claudia Drews. Für die Ukraine und Moldau rückt ein EU-Beitritt näher, wie EU-Kommissionspräsidentin von der Leyen und Ratspräsident Costa mitteilten, haben alle EU-Mitgliedstaaten zugestimmt, die nötigen Gespräche aufzunehmen. Aus der Nachrichtenredaktion Xaver Schäffer.
2: Der erste Verhandlungsblock soll am Montag losgehen. Dann wird es um die Werte und Grundprinzipien gehen, die für die EU-Mitglieder gelten. Costa sieht die Gespräche als Zeichen der Anerkennung für die Ukraine und Moldau, für ihre Entschlossenheit und die harte Arbeit bei der Umsetzung von Reformen. Eine größere EU sei angesichts der wachsenden Unsicherheit in der Welt von gemeinsamem Interesse. Auch die Ukraine zeigte sich erfreut über den Schritt hin zu einem EU-Beitritt. Präsident Zelensky sprach von einer, Zitat, bedeutenden politischen und moralischen Unterstützung für unseren Staat und unser Volk.
1: Im Iran-Krieg stehen Washington und Teheran offenbar kurz vor einem Abkommen. Laut dem Vermittlerland Pakistan gibt es bereits einen abgestimmten Text. Aus Washington, Anne Schneider.
3: Auffällig ist diesmal die offene Kommunikation. US-Vizepräsident J.D. Vance spricht von großen Fortschritten und Präsident Trump hat sogar einen Beitrag des iranischen Außenministers geteilt. Darin fordert Teheran die Medien auf, nicht über Details zu spekulieren. Trump hatte schon am Donnerstag gesagt, dass die Übereinkunft in den nächsten Tagen unterzeichnet werden könnte, möglicherweise in Europa. Geplant ist kein Friedensvertrag, sondern ein Vorababkommen mit Waffenstillstand, Wiedereröffnung der Straße von Hormuz und wirtschaftlichen Erleichterungen für den Iran.
1: In der Nacht haben die USA nach eigenen Angaben mehrere iranische Drohnen abgeschossen. Diese Vorfälle könnten die Fortschritte eines Abkommens dämpfen. Die Sanierung der finanziell angeschlagenen Papenburger Meierwerft macht angeblich gute Fortschritte. Nach Angaben des scheidenden Geschäftsführers Eikens wird sie das Unternehmen aber noch jahrelang fordern. Eikens sagte der Neuen Osnabrücker Zeitung, zwar sei die Werft dank voller Orderbücher auf dem Weg zum so wörtlich stabilen Tanker. Schwarze Zahlen seien wegen langer Projektvorläufe aber frühestens Ende kommenden Jahres zu erwarten. Die US-Regierung hat die Übernahme des US-Film- und Medienkonzerns Warner Brothers Discovery durch Paramount Skydance genehmigt. Die Kartellabteilung des Justizministeriums stimmte der Fusion zu, ohne eine einzige Änderung zu verlangen. Das Geschäft hat ein Volumen von umgerechnet fast 96 Milliarden Euro. Paramount erwirbt die gesamte Gruppe inklusive Fernsehsendern, darunter auch der Nachrichtensender CNN. Kritiker fürchten um die redaktionelle Unabhängigkeit, da Paramount-Chef David Ellison US-Präsident Trump unterstützt. Auch der zweite Spieltag der WM in den USA, Kanada und Mexiko ist Geschichte. Nach Mexiko sind mit den USA und Kanada nun auch die anderen Gastgeber in das Turnier gestartet. Aus dem ARD-WM-Team Silke Heine.
4: Eine Halbzeit geglänzt, dann kontrolliert. Die US-Boys sind in Los Angeles mit einem 4:1-Sieg gegen überforderte Paraguayer in ihre Heim-WM gestartet. Damit hat sich das Team eine hervorragende Ausgangsposition für das Erreichen der K.O.-Runde verschafft. Die hat auch Kanada im Blick. Der Co-Gastgeber verpasste zwar den ersten WM-Sieg seiner Historie, erkämpfte sich aber den ersten Punkt beim späten 1:1 in Toronto gegen Bosnien-Herzegowina. Englands Nationalteam ist kurz vor Ankunft in seinem WM-Quartier in Kansas City beklaut worden. Diebe brachen Autos auf und stahlen Ausrüstungsgegenstände. Was genau fehlt und wie hoch der Schaden ist, ist noch unklar.
1: Das waren die Nachrichten. Das Wetter in Norddeutschland, meist mehr Wolken als Sonne heute, gelegentlich Schauer oder Gewitter, Höchstwerte 15 bis 20 Grad an den Küsten und in Südniedersachsen stürmische Böen. Es ist 7.04 Uhr.
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1: Die A7 Flensburg-Hannover ist zwischen Hamburg-Stellingen und Heimfeld bis Montag früh ca. 5 Uhr aufgrund von Bauarbeiten in beiden Richtungen gesperrt. Es gibt eine Umleitungsempfehlung. Fahren Sie über die B205, A21 und über die A1. Wir wünschen allen unterwegs eine gute Fahrt.
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1: Um 8 Uhr mit Claudia Drews. Die Europäische Union treibt die Aufnahme der Ukraine und Moldaus voran. Die Botschafter der 27 EU-Mitgliedstaaten einigten sich in Brüssel darauf, die nächste Phase der Beitrittsgespräche mit beiden Ländern einzuleiten. Aus der NDR-Nachrichtenredaktion Peter Eichenberg.
2: Die Staats- und Regierungschefs der EU hatten schon Ende 2023 beschlossen, Gespräche aufzunehmen. Ungarn hatte sich aber einem ukrainischen Beitritt widersetzt. Die neue Regierung in Budapest, die seit gut einem Monat im Amt ist, gab die Blockade jetzt auf. Nun soll die erste Verhandlungsrunde am Montag beginnen. EU-Kommissionspräsidentin von der Leyen und Ratspräsident Costa sprachen in einer gemeinsamen Erklärung von einem großen Schritt nach vorn. Die Entscheidung sei eine Anerkennung für die Entschlossenheit und großen Anstrengungen beider Länder bei der Umsetzung von Reformen.
1: Die US-Streitkräfte haben nach eigenen Angaben mehrere iranische Drohnen abgeschossen. Laut dem zuständigen US-Regionalkommando CENTCOM hätten diese Handelsschiffe in der Straße von Hormuz bedroht. In den vergangenen Tagen hatte es trotz einer offiziellen Waffenruhe und Verhandlungen über eine Friedensvereinbarung mehrere gegenseitige Angriffe gegeben. Das US-Militär attackierte Ziele im Iran. Teheran reagierte mit Raketen- und Drohnenangriffen auf US-Stützpunkte in Bahrain, Jordanien und Kuwait. Die Zahl der Straftaten gegen Obdachlose ist im vergangenen Jahr deutlich gestiegen. Das zeigen Zahlen des Bundesinnenministeriums. Aus der Nachrichtenredaktion Steffi Linkscheid.
3: Die Bundestagsfraktion der Partei Die Linke hatte vom Innenministerium Auskunft über das Thema verlangt, wie die Rheinische Post berichtet. Das Ergebnis: 2025 hat es 17% mehr Straftaten gegen Obdachlose gegeben. Insgesamt waren es über 2500. Und die Dunkelziffer liegt laut Experten noch höher, denn die meisten Opfer zeigen die Taten gar nicht erst an. Die Bundestagsabgeordnete Miro von den Linken spricht daher von einer Spitze des Eisbergs und einer, Zitat, Gewalteskalation gegen wohnungslose Menschen.
1: Die USA haben den Anführer einer venezolanischen Drogenbande getötet. Laut US-Präsident Trump handelt es sich um Nino Guerrero, den Kopf der Truppe Tren de Aragua. Dieser sei von einem US-Kommando so wörtlich exekutiert worden. Der Angriff erfolgte demnach in enger Abstimmung mit der Übergangsregierung in Caracas. Die bestätigte die Tötung Guerreros. Trump verbreitete auch ein Video, das ein Gebäude mit einem grünen Dach und dann eine Explosion zeigt. Die Bande Tren de Aragua hatte sich in Venezuela gegründet, ist aber auch in Kolumbien, Peru und Chile aktiv. Die USA haben Tren de Aragua als Terrororganisation eingestuft. Nach Mexiko sind auch die USA mit einem Erfolg in die Fußball-WM gestartet. Der dritte Co-Gastgeber Kanada erkämpfte immerhin ein Unentschieden. Aus dem ARD-WM-Team Silke Heine.
4: Ausgelassener Jubel nach dem gelungenen Start im Stadion von Los Angeles. Die USA liefern beim 4:1 gegen Paraguay eine eindrucksvolle Leistung ab und nehmen klar Kurs auf die nächste Runde. Genervt zeigt sich anschließend nur Trainer Mauricio Pochettino. Seine Pressekonferenz in einem provisorischen Bereich des gigantischen SoFi Stadiums wurde immer wieder von umherlaufenden Menschen gestört. Im Spiel der Kanadier gegen Bosnien-Herzegowina atmete 3 Minuten nach der Einwechslung von Kyle Larin eine ganze Nation auf. Der Stürmer glich als Joker für Kanada zum späten 1:1 aus und sicherte dem Co-Gastgeber den ersten Punkt bei einer WM.
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5: Lange Hose und Pulli finde ich persönlich für Mitte Juni völlig unangebracht. Aber was wollen wir machen? Heute sind eben nur 15 bis 20 Grad drin, die sich bei Wind auch noch mal deutlich kühler anfühlen. Dazu Regen und Gewitter, Sonne und Wolken. Heute ist noch mal die komplette Wetterpalette am Start. Morgen ähnlich windig und wechselhaft bei Temperaturen wie heute. Schauen wir auf die Straßen. Um 8:04 gibt es nur eine Meldung und die kommt von der A7 Flensburg Richtung Hannover. Hier ist die Autobahn zwischen Hamburg-Stellingen und Heimfeld bis Montag ca. 5 Uhr aufgrund von Bauarbeiten in beiden Richtungen gesperrt. Umfahrt das Ganze über die B205, A21 und die A1. Ansonsten alles frei. Fahrt gut.
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5: Mit Dennis. Guten Morgen. Klingt das nicht niedlich? Aber wenn ihr jetzt an kleine Vogelbabys oder knutschende Igel denkt, Liegt ihr daneben? Das waren die Geräusche einer ausgewachsenen, haarigen, mit langen Schneidezähnen bewaffneten Ratte. Wie die Lars aus dem Enjoy-Team diese Woche fast zu Tode erschrocken hat, das seht ihr jetzt als Video in der Enjoy-App. Und wir hören uns seinen Angstschrei hier auch nochmal an in 15 Minuten.
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0: Ohrwurm von Bruno Mars. 7 Minuten vor 8:30, halt zusammen. Angst vor Spinnen, Schlangen und Ratten. Ich würde zumindest behaupten, das sind die Top 3 der Tierängste, oder? Was meint ihr? Schreibt mir gerne mal über die Enjoy-App. Von daher, also nach meiner Meinung, ist Lars aus dem Enjoy-Team wahrscheinlich nicht ganz alleine mit seiner Angst vor Ratten, der sich diese Woche todesmutig gestellt hat.
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0: Gemeinsam mit euch stellt sich Lars ab sofort jede Woche einer großen Herausforderung. Und diese Woche hat er mit seiner größten Angst angefangen. Das ist tatsächlich die Angst vor Ratten. Und dafür ist er erst runter in die Kanalisation, denn da vermutet man die Biester ja, hat aber keine Ratten getroffen. Deswegen ging es dann gemeinsam mit den Mitarbeitenden von den Entsorgungswerken in ein Pumpwerk.
2: Boah, es riecht wirklich miefig. Hier liegen auch tote Fliegen. Da ganz unten ist das Abwasser, ne?
3: Da ist das Abwasser, da ist der Sammelraum, ja.
2: Okay, wir gehen hier runter. Oh, mir ist wirklich übel, Leute. Oh, ich höre da was krabbeln, ich kann da nicht hin. Leute, ich kann da nicht hin. Ich habe klitschnasse Hände, das ist furchtbar. Ihr könnt euch das nicht vorstellen. Das ist wie so ein großer Tank. Hier geht's jetzt 2 Meter runter, da ist ganz viel Wasser. Es riecht, es ist ätzender Geruch in der Nase und da hinten ist es einfach nur dunkel und ich... Da krabbelt irgendwas!
0: Oh! Holy! Mit meiner Angst im Dunkeln hätte ich mich da auch therapieren lassen können übrigens. Seht ihr auf enjoy.de oder in der Enjoy-App das Video dazu. Glückwunsch auf jeden Fall an Lars und Vorfreude auf seine nächste Challenge. Am Montag gibt's die nächste Mission für Lars. Was er diesmal machen muss, hört ihr in eurer Enjoy Morning Show um 7:20.
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0: auch mal so einen kleinen Kaffee hinterher schieben. Hier ist Enjoy, 8.30 Uhr. Wir schauen gemeinsam, was auf den Straßen los ist. Die A7 Flensburg Richtung Hannover ist zwischen Hamburg-Stellingen und Heimfeld bis Montag ca. 5 Uhr früh aufgrund von Bauarbeiten gesperrt. Das Ganze in beiden Richtungen. Umfahrt das über die B205, A21 und die A1. Ansonsten aber alles frei. Gute Fahrt.
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0: Hier ist Enjoy und apropos No, No, No. Niedersachsen, das ist groß. Das ist der neue Slogan für das Bundesland und der kommt gar nicht mal so gut bei den Leuten im Norden an.
1: Das ist groß, ist fast ein bisschen zu protzig, ne? Das ist so ein bisschen gegen meine DNA.
2: Finde ich sehr unaussagekräftig im Zusammenhang mit Niedersachsen.
3: Aber das ist groß, da kann ich mir jetzt darunter nicht groß was vorstellen.
0: Groß was vorstellen. Was meint ihr? Schickt mir eure Meinung mal zu Niedersachsen. Das ist groß als Sprachnachricht über die Enjoy-App. Ich bin auch noch auf keinen guten Abschlussgag gekommen, aber da könnt ihr mir ja vielleicht auch unter die Arme greifen.
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0: Gleich 10 vor 9.
1: So richtig mit der Faust durchboxen?
2: Richtig mit der Faust, genau.
1: Olivia Graham.
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0: So, da waren wir jetzt ein bisschen früh dran. Vorher muss ich euch natürlich noch sagen, wer da überhaupt gerade gesprochen hat. Und das ist Juri Grascht für die Evangelische Kirche. Und der wird euch jetzt ein bisschen was erzählen.
1: So richtig mit der Faust durchboxen?
2: Richtig mit der Faust, genau.
1: Olivia Graham ist angehende Pastorin und gerade beschäftigt mit dem 30-Werden. Sie und ihre Kolleginnen veranstalten einen Abend für alle, die mit der 30 strugglen. Unter dem Motto Holy Shit, I'm 30, nehmen sie den Kampf auf. Gegen all die Erwartungen, die mit dem 30-Werden einhergehen.
2: Naja, ich würde sagen, es ist nach wie vor so, dass 30 eine Lebensgrenze markiert, bei der man bestimmte Dinge erreicht haben soll, sei es im Beruf oder am besten verheiratet sein, Kinder haben, dass man sein Leben so im Griff hat.
1: Gegen diesen ganzen Druck wollen sie etwas tun.
2: Wir laden ein zu einer Veranstaltung mit Popsongs, Live-Musik wird es geben und dann kann man sich durch ein Papier, das man mit den Erwartungen beschrieben hat, durchboxen. Und wer möchte, ist natürlich freiwillig, kann auch einen individuellen Segen für das eigene Leben gerade empfangen. Und danach gibt es eben Party, nette Getränke, man kann sich austauschen, andere Leute im selben Alter treffen.
1: Wer auch auf die 30 zusteuert oder sie gerade hinter sich gelassen hat, ist am Montagabend in der Apostelkirche Hamburg an der richtigen Adresse. Da wird den Erwartungen ins Gesicht geschaut und vielleicht auch geboxt.
0: Das war ein Beitrag von Juri Grascht für die Evangelische Kirche.
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4: Um 9 Uhr mit Claudia Drews. Die Europäische Union treibt die Aufnahme der Ukraine und Moldaus voran. Die Botschafter der 27 EU-Mitgliedstaaten einigten sich in Brüssel darauf, die nächste Phase der Beitrittsgespräche mit beiden Ländern einzuleiten. Aus der NDR-Nachrichtenredaktion Peter Eichenberg.
5: Die Staats- und Regierungschefs der EU hatten schon Ende 2023 beschlossen, Gespräche aufzunehmen. Ungarn hatte sich aber einem ukrainischen Beitritt widersetzt. Die neue Regierung in Budapest, die seit gut einem Monat im Amt ist, gab die Blockade jetzt auf. Nun soll die erste Verhandlungsrunde am Montag beginnen. EU-Kommissionspräsidentin von der Leyen und Ratspräsident Costa sprachen in einer gemeinsamen Erklärung von einem großen Schritt nach vorn. Die Entscheidung sei eine Anerkennung für die Entschlossenheit und großen Anstrengungen beider Länder bei der Umsetzung von Reformen. Der ukrainische Präsident Zelensky dankte der EU und erklärte, der Schritt sei eine bedeutende politische und moralische Unterstützung für sein Land. Moldaus Präsidentin Sandu sicherte zu, weitere Reformen umzusetzen.
4: Die US-Streitkräfte haben nach eigenen Angaben mehrere iranische Drohnen abgeschossen. Diese hätten Handelsschiffe in der Straße von Hormus bedroht, teilte das für die Golfregion zuständige US-Regionalkommando CENTCOM mit. Alle Drohnen seien getroffen worden. Zuvor hatte es geheißen, es rücke ein Abkommen in greifbare Nähe. Laut Pakistans Regierung hätten sich Vertreter aus Washington und Teheran entsprechend verständigt. Premier Sharif erklärte, sein Land arbeite für die nächsten Schritte eng mit beiden Seiten zusammen. Bundesinnenminister Dobrindt hält offenbar Drohnenangriffe auf den Bundestag in Berlin und andere Gebäude der Verfassungsorgane für möglich. In der Rheinischen Post spricht der CSU-Politiker von einer steigenden Gefahr. Aus der Nachrichtenredaktion Andreas Gerlach.
6: Dobrindt sagt, es habe eine wachsende Zahl von Drohnensichtungen gegeben. Deshalb habe Bundestagspräsidentin Klöckner bei ihm angefragt, ob die Bundespolizei mit ihrer neuen Drohnenabwehreinheit die Gebäude schützen könne. Laut Dobrindt geht das aber nur temporär als Amtshilfe. Denn für die Abwehr eigentlich zuständig sei die Berliner Landespolizei. Die Bundestagsverwaltung habe dort schon um ein wirksames Konzept zur Drohnenabwehr gebeten. Das müsse auch zügig umgesetzt werden können. Es soll schon erste Gespräche gegeben haben.
4: Nach Mexiko sind auch die Co-Gastgeber USA und Kanada in die Fußball-Weltmeisterschaft gestartet. Die USA gewannen gegen Paraguay 4:1. Kanada rettete gegen Bosnien-Herzegowina ein 1:1 und damit den ersten WM-Punkt. Aus dem ARD-WM-Team sagt Silke Heine, wie die Regelanpassungen der FIFA bei dieser WM umgesetzt werden.
7: Zum Beispiel in der vergangenen Nacht im Spiel der USA gegen Paraguay, da hat der Video Assistant erstmals seine erweiterten Befugnisse genutzt. Er darf ja jetzt mehr Spielsituationen analysieren und das führte dazu, dass er eine zuvor getroffene Entscheidung über eine gelbe Karte revidierte, während das Spiel schon weiterlief. Stattdessen wurde dann ein anderer Spieler wegen einer Schwalbe verwarnt. Und auch im WM-Eröffnungsspiel zwischen Mexiko und Südafrika wurden die neuen Regeln schon umgesetzt. Bei einem der ersten Einwürfe signalisierte der Schiri dem einwerfenden Spieler mit den Fingern die Sekunden, die ihm blieben, um den Ball wieder ins Spiel zu bringen. Die FIFA will ja mit den Maßnahmen unter anderem gegen Zeitspiel vorgehen.
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8: Sommer, hä? Fühlt sich da draußen eher so ein bisschen an wie Herbst. Heute 15 bis 20 Grad mit Wind, dazu Regen, Gewitter, Sonne, Wolken gibt's auch, aber ja, nur so ein bisschen. Es ist nochmal die komplette Wetterpalette am Start an diesem Wochenende. Morgen ändert sich nämlich auch nicht viel, auch nicht an den Temperaturen. Es wird ein Grad kälter, aber ansonsten nichts. Aber wir freuen uns alle auf Mitte nächster Woche. Dann soll der Sommer nämlich tatsächlich mal bei uns vorbeischauen. Wir gucken auf die Straßen um 8:45. Da gibt's eine Meldung, die kommt von der A7 Flensburg Richtung Hannover. Hier ist die Autobahn zwischen Hamburg-Stellingen und Heimfeld bis Montag ca. 5 Uhr wegen Bauarbeiten in beiden Richtungen gesperrt. Umfahrt das Ganze über die B205, A21 und die A1. Ansonsten alles frei, fahrt gut.
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8: Mit Dennis, guten Morgen zusammen. Habt ihr auch ein WM-Tippspiel mit Freunden oder im Büro laufen? Dann kommt gleich der absolute Gamechanger für euch. Denn ein wirklich schlauer Mensch hat ein Tool erstellt, mit dem er schon seit 2014 jedes Mal den Weltmeister korrekt vorhergesagt hat. Ha! In 15 Minuten hört ihr, wie das funktioniert. Und Spoiler, natürlich auch, wer Weltmeister wird.
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Da wippen die Füße, falls ihr noch unter der Bettdecke liegt, automatisch mit. Wir lieben neue Musik bei Enjoy. Another und 54 Ultra mit Talk to You. Und eigentlich sollte man ja denken, im Sommer, da ist so ein kalter Kaffee, so ein Eiskaffee, genau das Richtige. Ich hatte gerade einen kalten Schluck Kaffee und fand das gar nicht so gut. Ich gehe erstmal neu aufsetzen. Habt ein schönes Wochenende und enjoy the music hier mit Ed Sheeran bei Enjoy.

0: Das ist Enjoy, 7:07. Hi zusammen. Morgen starten wir auch endlich in die WM. Jawohl, langsam geht es los mit den Fähnchen an den Autos und auf Balkonen. Dabei ist die Weltmeisterschaft ja eigentlich schon gelaufen. Zumindest wenn es nach einem Menschen geht, der seit Jahren immer korrekt den Weltmeister vorhersagt. Moritz aus dem Enjoy-Team ist das übrigens nicht.
1: Nein, es ist Joachim Clement, Ökonom und Mathematiker. Er hat ein Prognosemodell erstellt, mit dem er die Fußball-Weltmeisterschaft tatsächlich vorhersagen kann. Seit 2014 erstellt er alle 4 Jahre Prognosen für die WM der Männer. Und das Verrückte ist eben, beim Weltmeister hat er seitdem jedes Mal richtig gelegen. Bei den Gegnern lag er auch oft richtig, außerdem wer im Viertelfinale und Halbfinale gegeneinander spielt.
0: Jetzt bin ich wirklich gespannt, wie das funktioniert.
1: Ja, das Modell, das schaut auf wirtschaftliche und sportliche Faktoren, zum Beispiel, wie groß ist die Bevölkerung, also ne, der mögliche Talentpool, wie wohlhabend ist ein Land, wie viel Geld gibt es für Förderung aus, dazu kommen auch noch Klima, Heimvorteil und natürlich auch ein bisschen Glück, denn das muss man immer dazu sagen. Es bleibt eben auch viel Zufall, dass das Modell bisher so gut funktioniert hat.
0: Ich denke mal, an dieser Stelle haben wir alle die Frage im Kopf, wer wird denn nun Weltmeister?
1: Tja, es wird die Niederlande. Mhm. Im Finale gegen Portugal überrascht Clement selbst, hat er in einem Interview gesagt mit dem australischen Sender SBS News. Denn die sind kein Top-Favorit. Für Deutschland ist für ihn schon ein bisschen früher Schluss. Wir fliegen im Achtelfinale wohl gegen Frankreich raus.
0: Mhm. An alle, die ein Tippspiel laufen haben, das war euer heißer Tipp. So macht ihr den Sieg klar.
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0: Kurz nach 9:30. Hi zusammen, hier ist Enjoy. Wir schauen, was auf den Straßen los ist. Die A1 Osnabrück Richtung Bremen ist zwischen Vechta und Kloppenburg. Wegen Brückenarbeiten bis Montag früh in beiden Richtungen gesperrt. Die Umleitungsempfehlung führt euch in Richtung Bremen über die U13 und in Richtung Osnabrück über die U52. Außerdem die A7 Flensburg Richtung Hannover ist auch dicht. Zwischen Hamburg-Stellingen und Heimfeld bis Montag circa 5 Uhr. Wegen Bauarbeiten in beiden Richtungen. Es wird euch empfohlen, über die B205, A21 und die A1 auszuweichen. Das war's dann aber. Wo es geht, gute Fahrt.
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0: 20 Minuten vor 10, ihr seid bei Enjoy am Samstag. 10 von 10 und sie wollte direkt auswandern. Das sagt Sieke, nachdem sie gerade diese neue Serie gesehen hat, die wir euch gleich empfehlen wollen. Sieke aus dem Enjoy-Team hat schon geguckt und sagt es für Fans von Der Sommer, als ich schön wurde oder Off Campus. Warum sich das lohnt, das hört ihr hier in ungefähr 9 Minuten.
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0: Das ist der Samstag bei Enjoy. 10:12. Hi zusammen. Habt ihr die Serie Off Campus schon gesehen? Wird im Netz ja mega gehypt. Mir auch ständig vorgeschlagen im Streaming. Und ich habe es jetzt noch nicht geschafft. Und ich würde sagen, ich müsste jetzt langsam aber mal ran. Da kommt aber schon eine neue und die soll wieder richtig gut sein, sagt Enjoy-Serienexpertin Sieke.
1: Ich konnte nicht aufhören und habe die komplette Serie an einem Abend durchgebinged. Und dann habe ich Flüge nach Kanada gesucht, weil alles wirklich zu schön und idyllisch ausgesehen hat. So kanadische Blockhütten, eine urige Taverne und wirklich ein wahnsinnig toller Cast. Ich war total in der Story gefangen und habe mitgelacht, mitgefiebert und auch mal mitgeweint. Hat mich auch alles total an die Serie Der Sommer, als ich schön wurde, erinnert. Ist wirklich eine absolute 10/10 geworden.
0: Die neue Serie heißt Every Year After und Der Sommer, als ich schön wurde, hast du ja gerade verglichen, fehlt mir noch auf meiner Liste. Deswegen kann ich mit ähnlich oder passt irgendwie da für Fans von nicht so viel anfangen.
1: Ja, für mich ist es der Sommer-Vibe und die Story natürlich. Es geht hier um Percy, die nach 10 Jahren wieder zurück nach Barry's Bay kommt. Das ist eine kanadische Kleinstadt, in der sie jeden Sommer ihrer Kindheit verbracht hat.
2: Was mache ich hier bloß? Hast du Angst davor, dass wir Sam oder Charlie treffen?
1: Charlie und Sam sind Brüder, mit denen Percy in Barry's Bay aufgewachsen ist. Und Sam war ihre erste große Liebe. Und die hatten jetzt die ganze Zeit keinen Kontakt und treffen nach 10 Jahren das erste Mal wieder aufeinander. Heißt, hier ist wirklich viel Gefühlschaos. Und in der Serie springen wir viel zwischen damals und heute hin und her. Das hat mir echt mega gut gefallen, weil so war ich immer up to date, was gerade so zwischen Percy und Sam in deren Beziehung passiert.
0: Easy Sommerromanze klingt so für mich. Every Year After gibt's auf Amazon Prime und den kompletten Seriencheck wie immer in der kostenlosen Enjoy-App.
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Sorry, da muss ich ganz kurz stören. Achtung bitte, ein Falschfahrer ist unterwegs auf der B105 Riebnitz-Damgarten Richtung Rostock. Zwischen Rübershagen und Hansescenter kommt euch ein Falschfahrer entgegen. Fahrt ganz rechts und überholt auf keinen Fall. B105 Riebnitz-Damgarten Richtung Rostock. Zwischen Rübershagen und Hansescenter kommt euch ein Falschfahrer entgegen.

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1: Um 10 Uhr mit Claudia Drews. Die Europäische Union treibt die Aufnahme der Ukraine und Moldaus voran. Die Botschafter der 27 EU-Mitgliedstaaten einigten sich in Brüssel darauf, die nächste Phase der Beitrittsgespräche mit beiden Ländern einzuleiten. Aus der NDR-Nachrichtenredaktion Peter Eichenberg.
2: Die Staats- und Regierungschefs der EU hatten schon Ende 2023 beschlossen, Gespräche aufzunehmen. Ungarn hatte sich aber einem ukrainischen Beitritt widersetzt. Die neue Regierung in Budapest, die seit gut einem Monat im Amt ist, gab die Blockade jetzt auf. Nun soll die erste Verhandlungsrunde am Montag beginnen. EU-Kommissionspräsidentin von der Leyen und Ratspräsident Costa sprachen in einer gemeinsamen Erklärung von einem großen Schritt nach vorn. Die Entscheidung sei eine Anerkennung für die Entschlossenheit und großen Anstrengungen beider Länder bei der Umsetzung von Reformen.
1: Die US-Streitkräfte haben nach eigenen Angaben mehrere iranische Drohnen abgeschossen. Diese hätten Handelsschiffe in der Straße von Hormus bedroht, teilte das für die Golfregion zuständige US-Regionalkommando CENTCOM mit. Alle Drohnen seien getroffen worden. Zuvor hatte es geheißen, es rücke ein Abkommen in greifbare Nähe. Laut Pakistans Regierung hätten sich Vertreter aus Washington und Teheran entsprechend verständigt. Das Institut der deutschen Wirtschaft rechnet offenbar damit, dass hierzulande in den nächsten 10 Jahren immer mehr Arbeitskräfte fehlen werden. Bis 2036 sollen es 4,3 Millionen sein, wie die Rheinische Post berichtet. Das wären gut 1 Million mehr als bislang erwartet. Grund sei die sinkende Bevölkerungszahl bis 2045, unter anderem infolge der Migrationswende der Bundesregierung. Das arbeitgebernahe Institut der deutschen Wirtschaft fordert als Reaktion beispielsweise, mehr ausländische Fachkräfte anzuwerben. Rund 3 Monate vor den Landtagswahlen in Mecklenburg-Vorpommern, Sachsen-Anhalt und Berlin warnen mehrere Politiker der CDU ihre Partei vor einer Zusammenarbeit mit der AfD. In dem Moment, in dem die CDU der AfD die Hand reiche, sei sie kaputt, sagte der Vorsitzende des Arbeitnehmerflügels der Partei Radke der Frankfurter Allgemeinen Sonntagszeitung. Aus Berlin, Georg Schwarte.
3: Zwei führende CDU-Politiker aus Nordrhein-Westfalen werden noch deutlicher. CDU-Arbeitsminister Karl-Josef Laumann kündigte an, in einem solchen Fall die Partei zu verlassen. Das wäre das Ende der CDU und viele Mitglieder und auch er selbst würden austreten. Nordrhein-Westfalens Innenminister Herbert Reul bezeichnete die AfD und ihr Denken als größte Gefahr für die Demokratie. Es gebe nur eine Haltung, dagegen nämlich. Die CDU hat bisher per Parteitagsbeschluss Koalitionen und jede Form der Zusammenarbeit, sowohl mit der Linkspartei als auch mit der AfD ausgeschlossen.
1: Bei der Fußball-Weltmeisterschaft ist auch der zweite WM-Tag vorbei. Dabei sind auch die anderen beiden Co-Gastgeber ins Turnier gestartet. Sowohl die USA als auch Kanada können mit dem Auftakt zufrieden sein. Aus dem ARD-WM-Team Silke Heine.
4: Den USA ist ein Traumstart in ihrer Heim-WM gelungen. Beim 4:1 gegen Paraguay setzte Giovanni Reyna in der Nachspielzeit den Schlusspunkt. Nach seinem Treffer versteckte der Profi von Borussia Mönchengladbach den Ball unter seinem Trikot und steckte den Daumen in den Mund. Die Erklärung folgte prompt. Seine Frau erwarte das erste gemeinsame Kind. Der Sieg zum WM-Start sei der perfekte Zeitpunkt, um das zu verkünden, so Reyna. Einen Glücksmoment erlebte auch Kyle Larin. Der kanadische Stürmer erzielte 3 Minuten nach seiner Einwechslung im Spiel gegen Bosnien-Herzegowina den 1:1 Ausgleich und hielt seine Mannschaft damit im Rennen im Kampf um das Erreichen der K.O.-Runde.
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5: Lange Hose und Pulli finde ich persönlich Mitte Juni völlig unangebracht. So musste ich heute Morgen aber aus dem Haus gehen. Was wollen wir machen? Heute sind nur 15 bis 20 Grad angesagt. Das heißt, den Pulli werde ich nachher hoffentlich nicht mehr brauchen. Aber bei Wind fühlt sich das auch ein bisschen fresher an. Dazu Regen, Gewitter, mal auch Sonne und Wolken. Heute ist die komplette Wetterpalette nochmal am Start. Morgen ähnlich windig und wechselhaft bei Temperaturen wie heute. So 15 bis 19 Grad ungefähr. Schauen wir auf die Straßen. Um jetzt 10:04 gibt es eine Entwarnung für den Falschfahrer auf der B105 Ribnitz-Damgarten Richtung Rostock. Hier war der Falschfahrer so entgegenkommt und hat die Fahrbahn verlassen. Ihr habt wieder freie Fahrt. A1 Lübeck Richtung Bremen zwischen dem Dreieck Hamburg Südost und Stillhorn 4 Kilometer Stop and Go. Die A1 Osnabrück Richtung Bremen ist zwischen Vechta und Kloppenburg wegen Brückenarbeiten bis Montag früh in beiden Richtungen gesperrt. Nehmt die Umleitungsempfehlung in Richtung Bremen über die U13 und in Richtung Osnabrück über die U52. Durch die Sperrung aktuell 4 Kilometer Stau vor Vechta. Die A7 Flensburg Richtung Hannover ist an diesem Wochenende auch unser Sorgenkund. Kind, die ist zwischen Hamburg-Stellingen und Heimfeld bis Montag ca. 5 Uhr wegen Bauarbeiten in beiden Richtungen gesperrt. Hier umfahrt ihr das Ganze über die B205, A21 und die A1. Dann A21, Bargteheide Richtung Kiel, zwischen Tremsbüttel und Lietzen 5 Kilometer Stau. Und zum Schluss A352 Richtung A2, zwischen dem Dreieck Hannover Nord und Langenhagen-Kaltenweide nochmal 5 Kilometer Stau. Wo es geht, gute Fahrt.
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5: Mit Dennis, guten Morgen zusammen. Habt ihr mich eben irgendwas übers Wetter sagen hören? Das kann ich, weil ich Infos von Wetterexperten bekomme. Und denen wird gerade von Donald Trump ein Bein gestellt. Warum wegen des US-Präsidenten jetzt auch noch die Wettervorhersage schlechter werden soll, das hört ihr hier in 15 Minuten.
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0: Ordentlich windig da draußen. Hi, hier ist Enjoy. Und das mit dem Wind, das kann ich nur mit offenem Fenster auch ohne Wettervorhersage sehen. Aber wir fragen uns ja alle, Sommermärchen oder Regendebakel, jetzt mit Public Viewing, den anstehenden Sommerferien und dem Hurricane Festival vor der Tür auch. Wann startet der Sommer denn nun mal richtig durch? Für Wetterexperten wird die Vorhersage immer schwieriger. Und der Grund soll Donald Trump sein.
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0: Vielleicht habt ihr es auch schon gemerkt, irgendwie liegen die Wettervorhersagen in Apps oder im Netz öfter mal daneben in letzter Zeit. Und das könnte tatsächlich mit dem US-Präsidenten zu tun haben. Tim aus dem Enjoy-Team, kann der jetzt auch noch das Wetter beeinflussen oder was?
2: Nee, soweit ich weiß nicht. Aber die Wettermessung. Die USA, die sind bei Meeres- und Klimaforschung nämlich führend. Die finanzieren weltweit rund die Hälfte der langfristigen Beobachtungssysteme. Ja, und die sind extrem wichtig, um das Wetter weltweit vorhersagen zu können.
0: Wir warten aber mal auf das Aber.
2: Ja, das stimmt leider. Aber Donald Trump glaubt nicht an den menschengemachten Klimawandel. Für ihn ist Klimaforschung laut eigener Aussage Geldverschwendung. Und darum kürzt er auch die Kohle für die Forschung. Und das heißt, wir können auf weniger aktuelle Daten zurückgreifen und damit schlechter Voraussagen treffen. Forschungsstationen wie das Geomar in Kiel, die versuchen das mit eigenen Projekten aufzufangen. Aber noch sind wir wirklich absolut auf die Daten der USA angewiesen, wenn es um Klimaforschung geht.
0: Aber auch nochmal wichtig zu sagen, die Wetter-Apps auf euren Handys sind jetzt nicht plötzlich unbrauchbar, nur halt ein bisschen ungenauer.
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0: 10.30 Uhr, hier ist Enjoy am Samstag. Wir schauen, was auf den Straßen los ist. Stau das Stop and Go für euch hier ab 3 Kilometern. A1 Lübeck Richtung Bremen, zwischen Hamburg-Billstedt und Stillhorn 6 Kilometer Stop and Go. Die A1 Osnabrück Richtung Bremen ist zwischen Vechta und Kloppenburg wegen Brückenarbeiten bis Montag früh in beiden Richtungen gesperrt. Die Enjoy-Umleitungsempfehlung führt euch in Richtung Bremen über die U13 und in Richtung Osnabrück über die U52 durch die Sperrungen, aktuell 4 Kilometer Stau vor Vechta. A2 Dortmund Richtung Hannover, zwischen Bad Nenndorf und Wunstorf-Lute 8 Kilometer Stop and Go. Die A7 Flensburg Richtung Hannover ist zwischen Hamburg-Stellingen und Heimfeld das ganze Wochenende bis Montag früh ca. 5 Uhr aufgrund von Bauarbeiten in beiden Richtungen gesperrt. Da nehmt am besten die B205, A21 und die A1, um auszuweichen. A7 Kassel Richtung Hannover, zwischen Echte und Seesen 3 Kilometer Stau. A21 Kiel Richtung Bargteheide, zwischen Schwissel und Bad Oldesloe Nord 4 Kilometer Stau. A27 Bremen Richtung Bremerhaven, zwischen Ilpol und Schwanewede 3 Kilometer Stau. A352 zwischen Langenhagen-Kaltenweide und dem Dreieck Hannover Nord 4 Kilometer Stau hier in beiden Richtungen. Und A21 Bargteheide Richtung Kiel zwischen Tremsbüttel und Lezen 5 Kilometer Stau. Verzögerung dort aktuell eine halbe Stunde. Wo es geht, fahrt gut.
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3: Ja, also können Stadtmenschen wie ich auf jeden Fall nicht mitreden. 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

0: 19 Minuten vor 11. Hi zusammen, hier ist Enjoy am Samstag und ich frag mal dreist, was habt ihr heute so drunter? Die Astronauten bei der nächsten Mondmission, die können sich zumindest bald auch ohne Hose blicken lassen, wenn es denn soweit ist. Die Luxusmarke Prada, die ist nämlich gerade dabei, Unterwäsche fürs All zu entwickeln. Wild und richtig Hightech. In diesen Ganzkörper für drunter Dingen sollen nämlich Schläuche laufen, die die Astronauten beim Mondspaziergang kühlen und belüften sollen. Es wird nämlich richtig heiß in so einem Weltraumanzug. Wünsche ich mir auch fürs nächste Wochenende. Hurricane, da soll es auch über 30 Grad geben.
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0: Diana mit der Wettervorhersage hier bei Enjoy It's Raining. Nicht überall im Norden, aber teilweise kann es ein bisschen tröpfeln. 10.52 Uhr, Angie hat über den Messenger in der kostenlosen Enjoy-App geschrieben, ich bewundere Lars für seinen Mut und Alex fragt, na, Lars noch auf Kriegsfuß mit den Ratten? Mit eurer Hilfe hat Lars aus unserem Enjoy-Team versucht, seine große Angst zu besiegen, die Angst vor Ratten. Das Finale, das sollte er ja eigentlich in der Kanalisation von Lübeck stattfinden lassen, aber...
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0: Lars stellt sich ab sofort jede Woche einer neuen Mission und er hat mit seiner größten Angst angefangen, der Angst vor Ratten und muss man sagen, richtig durchgezogen.
2: Wir sind jetzt offiziell in der Kanalisation von Lübeck.
3: Hallo?
2: Es ist wirklich wie in einem Horrorfilm. Man läuft einfach ins Dunkle. Ich habe zwar eine Stirnlampe auf, kann immer so ein paar Meter weit gucken, aber hier unten ist es einfach nur nass, es hallt und man weiß halt wirklich gar nicht, was kommt.
0: Ja, und dann kommt das Aber. Es war nämlich weit und breit von Ratten keine Spur. Dann sind sie aber umgezogen ins größte Pumpwerk von Lübeck.
3: Da krabbelt irgendwas!
0: Lars hat sich mit eurer Hilfe seiner größten Angst gestellt. Mission Norddeutschland also erfüllt. Am Montag kriegt er schon die nächste Challenge. Welche das ist, hört ihr in eurer Enjoy Morning Show bei Martina und Greg am Montagmorgen um 20 nach 7.
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3: Um 11 Uhr mit Claudia Drews. Die Europäische Union treibt die Aufnahme der Ukraine und Moldaus voran. Die Botschafter der 27 EU-Mitgliedstaaten einigten sich in Brüssel darauf, die nächste Phase der Beitrittsgespräche mit beiden Ländern einzuleiten. Aus der NDR-Nachrichtenredaktion Peter Eichenberg.
4: Die Staats- und Regierungschefs der EU hatten schon Ende 2023 beschlossen, Gespräche aufzunehmen. Ungarn hatte sich aber einem ukrainischen Beitritt widersetzt. Die neue Regierung in Budapest, die seit gut einem Monat im Amt ist, gab die Blockade jetzt auf. Nun soll die erste Verhandlungsrunde am Montag beginnen. EU-Kommissionspräsidentin von der Leyen und Ratspräsident Costa sprachen in einer gemeinsamen Erklärung von einem großen

0: Schritt nach vorn. Die Entscheidung sei eine Anerkennung für die Entschlossenheit und großen Anstrengungen beider Länder bei der Umsetzung von Reformen.
1: Die US-Streitkräfte haben nach eigenen Angaben mehrere iranische Drohnen abgeschossen. Diese hätten Handelsschiffe in der Straße von Hormus bedroht, teilte das für die Golfregion zuständige US-Regionalkommando CENTCOM mit. Alle Drohnen seien getroffen worden. Zuvor hatte es geheißen, es rücke ein Abkommen in greifbare Nähe. Laut Pakistans Regierung hätten sich Vertreter aus Washington und Teheran entsprechend verständigt. Der Arbeitskräftemangel in Deutschland wird sich in den kommenden 10 Jahren deutlich mehr verschärfen als bislang angenommen. Das geht laut einem Bericht der Rheinischen Post aus einer Studie des Instituts der deutschen Wirtschaft hervor. Aus der Nachrichtenredaktion Lisa Küpper.
2: Das IW schätzt, dass bis 2036 rund 4,3 Millionen Arbeitskräfte fehlen werden. Noch vor 2 Jahren war das Institut von einer Differenz von knapp 3 Millionen ausgegangen. Als Gründe für den Anstieg nennt das IW die immer älter werdende Bevölkerung sowie die geringe Zuwanderung, bedingt unter anderem durch die Migrationswende der Bundesregierung. Außerdem nehme das Interesse an Deutschland wegen der anhaltend schwachen Wirtschaft ab. Die Experten fordern die Politik daher auf, die Arbeitszeiten auszuweiten und mehr ausländische Fachkräfte anzuwerben.
1: Die USA haben den Anführer einer venezolanischen Drogenbande getötet. Laut US-Präsident Trump handelt es sich um Nino Guerrero, den Kopf der Gruppe Tren de Aragua. Dieser sei von einem US-Kommando so wörtlich exekutiert worden. Der Angriff erfolgte demnach in enger Abstimmung mit der Übergangsregierung in Caracas. Die bestätigte die Tötung Guerreros. Trump verbreitete auch ein Video, das ein Gebäude mit einem grünen Dach und dann eine Explosion zeigt. Einen Tag nach Mexiko sind auch die USA erfolgreich in die Fußball-WM gestartet. Das US-Team gewann gegen Paraguay mit 4:1. Kanada als dritter WM-Gastgeber erkämpfte sich zum Auftakt ein 1:1 gegen Bosnien-Herzegowina. Aus dem ARD-WM-Team Silke Heine.
3: Die Schweiz geht am Abend ab 21 Uhr unserer Zeit als Favorit in ihr Auftaktspiel. Gegen Katar, den Gastgeber der letzten WM, wollen die Eidgenossen in San Francisco gleich ein Zeichen Richtung K.O.-Runde setzen. Brasilien macht ab Mitternacht in New York weiter Jagd auf seinen 6. WM-Titel. Noch ohne Superstar Neymar will die Seleção Afrikameister Marokko in die Schranken weisen. In der kommenden Nacht starten auch Haiti gegen Schottland und Australien gegen die Türkei in das WM-Turnier. Für die deutsche Mannschaft steht heute das Abschlusstraining an, bevor es dann nach Houston geht, wo morgen das Auftaktspiel der DFB 11 gegen Curaçao ansteht.
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5: Regen, Gewitter, Sonne, Wolken, heute alles dabei bei Temperaturen zwischen 15 und 20 Grad. Morgen brauchen wir gar nicht drüber zu reden, wird wie heute. Es gibt die komplette Palette wieder bei Temperaturen von 15 bis roundabout 19 Grad. Aber, und das ist das, worauf wir uns freuen können, ab Mitte der Woche kommt der Sommer und dann gibt's bis zum Wochenende teilweise über 30 Grad. Schauen wir auf die Straßen. Um 11:04 Stau, das Stop and Go für euch hier ab 5 Kilometern. Viel los. A1 Lübeck Richtung Hamburg zwischen Bad Oldesloe und dem Kreuzberg der Heide 6 Kilometer Stop and Go. A1 Hamburg Richtung Bremen zwischen Hamburg-Billstedt und Stillhorn 8 Kilometer stockender Verkehr. Die A1 Osnabrück Richtung Bremen ist zwischen Vechta und Kloppenburg wegen Brückenarbeiten bis Montag früh in beiden Richtungen gesperrt. Umfahrt das Ganze in Richtung Bremen über die U13, in Richtung Osnabrück über die U52 und durch die Sperrung müsst ihr vor Vechta mit 4 Kilometer Stau rechnen. A2 Dortmund Richtung Hannover zwischen Bad Nenndorf und Wunstorf-Lute 8 Kilometer Stop and Go. Die A7 Flensburg Richtung Hannover ist zwischen Hamburg-Stellingen und Heimfeld bis Montag früh ca. 5 Uhr aufgrund von Bauarbeiten in beiden Richtungen gesperrt. Hier wird empfohlen, ihr nehmt am besten die B205 A21 und die A1, um auszuweichen. A7 Hannover Richtung Hamburg zwischen Thieshope und dem Horster Dreieck 5 Kilometer Stop and Go. Und zum Schluss A21 Bargteheide Richtung Kiel zwischen Tremsbüttel und Lezen dauert eine knappe halbe Stunde länger. Hier gibt's 5 Kilometer Stau. Wo es geht, fahrt gut!
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5: Mit Dennis, hi zusammen. Einer der größten Regisseure unserer Kindheit hat einen neuen Film am Start.
6: E.T. nach Haus telefonieren.
5: Ja, wer hat jetzt gerade den Finger gehoben und Richtung Himmel gezeigt? Steven Spielberg bringt wieder Aliens ins Kino. Ob sich Disclosure Day mit Emily Blunt lohnt, das hört ihr hier in 15 Minuten.
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Gleich Viertel nach elf, ihr seid bei Enjoy am Samstag. Zeit für ein spätes Frühstück, oder? Vielleicht einfach die Kaffeemaschine mal anschmeißen, ab zum Bäcker oder zur Tanke, weil es beim Bäcker schon lange keine Brötchen mehr gibt. Währenddessen spiele ich euch Zartmann mit Weißt du überhaupt noch, wer ich bin? Schönes Wochenende.

0: Hi zusammen, das ist Enjoy, das ist euer Wochenende, Samstag, 9:09. Und nach E.T., Jurassic Park, Ready Player One oder auch den Indiana Jones Film hat der Regisseur Steven Spielberg diese Woche seinen neuesten Film ins Kino gebracht. Auf Disclosure Day warte ich persönlich seit dem ersten Trailer, sieht super spannend aus. Deswegen bin ich gespannt auf die Meinung von Enjoy-Kinomann Marcel Emmel, der hat diese Aliens nämlich schon gesehen.
1: Ja, oder was auch immer das da ist, was plötzlich live im Fernsehen in die Wettermoderation Margaret fährt. Ihr Leben verändert sich natürlich schlagartig. Manche Leute verstehen sogar diese Laute, die sie macht. Manche Menschen wissen sogar noch mehr. Manche wollen aber auch alles vertuschen.
2: Diese 79-jährige Vertuschung muss aufhören.
1: Das sind mehrere Parallelgeschichten, die hier zusammenfließen. Das ist alles jetzt keine große Alien-Action, sondern wirklich vielmehr so die Überlegung, wenn da draußen im Universum was ist, wie reagiert die Menschheit wohl auf den größten Reveal überhaupt?
0: Ja, das ist die eine Frage. Die andere ist der Film jetzt komplett überragend oder eher so Alien-Gaga?
1: Ja, es ist ein verhältnismäßig ruhiger Film, so Spielberg-Oldschool-artig erzählt, was ich aber total mochte. Mein Problem ist nur, alles, was ich an diesem Film so lala fand, würde jetzt einfach mal den kompletten Film spoilern. Und das mache ich natürlich nicht. Dir wird da eine sehr spannende Rampe gebaut, die du wirklich jede Minute weiter hochgeschoben wirst. Mir sind die fast 2,5 Stunden allerdings viel zu lang. Und ich hatte das Gefühl, dass ich von dieser Rampe nicht in so einen Mindfuck-Abgrund stürze, sondern in ein, ja, nichts, in so ein Gefühl von, aha, na gut. Und deshalb lässt mich dieser eigentlich gut gemachte, clevere Film etwas unterwältig zurück.
0: Disclosure Day, Tag der Wahrheit mit Emily Blunt, seit dieser Woche neu im Kino, scheint aber nach all dem, was wir gerade gehört haben, auch im Heimkino zu reichen. Und dafür findet ihr jetzt schon aktuelle Tipps auf enjoy.de oder in der Enjoy-App. Enjoy the music.

0: Ihr seid bei Enjoy, gleich 11.30 Uhr. Wir schauen auf die Straßen. Stau, das Stop and Go für euch ab 5 Kilometern. A1 Lübeck Richtung Hamburg, zwischen Bad Oldesloe und dem Kreuzberg der Heide 6 Kilometer Stop and Go. A1 Hamburg Richtung Bremen, zwischen Hamburg-Billstedt und Stillhorn 8 Kilometer stockender Verkehr. Die A1 Osnabrück Richtung Bremen ist zwischen Vechta und Kloppenburg wegen Brückenarbeiten bis Montag früh in beiden Richtungen gesperrt. Umfahrt das Ganze in Richtung Bremen über die U13, in Richtung Osnabrück über die U52 und rechnet mit 4 Kilometer Stau vor Vechta. A2 Dortmund Richtung Hannover, zwischen Bad Nenndorf und Wunstorf-Lute 8 Kilometer Stop and Go. Die A7 Flensburg Richtung Hannover ist dieses Wochenende auch unser Sorgenkind. Die ist nämlich zwischen Hamburg-Stellingen und Heimfeld bis Montag ca. 5 Uhr wegen Bauarbeiten in beiden Richtungen gesperrt. Hier nehmt die Enjoy-Umleitung über die B205, A21 und die A1. A7 Hannover Richtung Hamburg, zwischen Thieshope und dem Horster Dreieck 5 Kilometer Stop and Go. Und A21 Bargteheide Richtung Kiel, zwischen Tremsbüttel und Lezen nochmal 5 Kilometer Stau, dauert etwa eine halbe Stunde länger. Wo es geht? Gute Fahrt!
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2: Wir schauen diesmal nach Luxemburg. Das ist das einzige Land in der EU, in der Frauen im Schnitt pro Stunde mehr verdienen als Männer. Woran das liegt, das hört ihr bei mir, Svenja.
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1: Wenn sich die eigenen Fans über die Fangesänge lustig machen, dann kann ja irgendwas nicht stimmen. Hi zusammen, hier ist Enjoy und genau das passiert gerade bei den amerikanischen Fußballfans. Die hatten ja letzte Nacht ihr erstes WM-Spiel und haben 4-1 gegen Paraguay gewonnen. An den Fangesängen, da muss allerdings noch so ein bisschen gefeilt werden, sage ich mal. Und das sagt auch Enjoy-Sportsmann Nils, der für uns das Ganze in den USA begleitet.
2: Viel Aufmerksamkeit bekommt gerade dieser WM-Fangesang von US-Fans. Und es gibt solche Reaktionen.
1: Ja, aber klingt das wirklich so viel schlimmer als das? Ich frag für einen Freund.
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1: 10 vor 12.
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1: Ihr wisst ja, jeden Mittwoch schnacken Martina und Greg in eurer Enjoy Morning Show mit euch über eure Themen. Aktuell in der Special Edition. Alles dreht sich um eure Vereine. Und einer der wichtigsten Vereine überhaupt ist ohne Frage die DLRG. Echte Lebensretter am Start. Markus ist erster Vorsitzender bei der DLRG-Ortsgruppe Goldenstedt in Niedersachsen und selber schon Lebensretter. Deswegen weiß er genau, wie schnell Ertrinken passieren kann.
3: Es ist halt wirklich so, dass wenn die Leute ertrinken, das sieht man meistens nicht. Also es ist halt wirklich wichtig, dass man sich selber nicht überschätzt, sagt, okay, jetzt, ich sag mal, wenn man sonst immer 100 Meter geschwommen ist, ja, ich kann jetzt auch einmal komplett durch den See schwimmen, das nicht machen und lass es dann halt dabei bleiben und ja.
1: Es ist so unglaublich wichtig, dass ihr an den Badestränden oder Badeseen und so weiter, überall, wo Wasser ist, am Start seid. Vielen, vielen Dank dafür. Wie ist es bei euch? Seid ihr auch Mitglied in einem Verein und sagt, hey, bei uns ist echt von klein bis groß, von jung bis alt, jeder vertreten? Dann haut mal eine Sprachnachricht raus, jetzt kostenlos über den Messenger in der Enjoy-App.
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7: Um 12 Uhr mit Sönke Peters. Im Konflikt zwischen dem Iran und den USA gibt es sowohl Zeichen der Annäherung als auch neue militärische Zwischenfälle. Die US-Armee schoss nach eigenen Angaben mehrere iranische Drohnen in der Straße von Hormus ab. Aus der NDR-Nachrichtenredaktion Katrin Schirwagen.
8: Zur Begründung hieß es, die Drohnen hätten Handelsschiffe in der Straße von Hormus bedroht. Trotz der Attacke äußerte sich Irans Außenminister Araghchi optimistisch. Man sei einem Abkommen zur Beendigung des Krieges noch nie näher gewesen. Zuvor hatte das Vermittlerland Pakistan bestätigt, dass ein einvernehmlich abgestimmter Text für einen Friedensvertrag inzwischen vorliegt. Allerdings soll es sich dabei nur um ein vorläufiges Abkommen handeln, mit Vereinbarungen zu einer Feuerpause, einer Freigabe der Straße von Hormus und wirtschaftlichen Zugeständnissen an Teheran. Über das iranische Atomprogramm soll demnach erst später verhandelt werden.
7: Die Europäische Union treibt die Aufnahme der Ukraine und Moldaus voran. Die Botschafter der 27 EU-Mitgliedstaaten einigten sich in Brüssel darauf, die nächste Phase der Beitrittsgespräche mit beiden Ländern einzuleiten. Aus der NDR-Nachrichtenredaktion Peter Eichenberg.
9: Die Staats- und Regierungschefs der EU hatten schon Ende 2023 beschlossen,

0: Gespräche aufzunehmen. Ungarn hatte sich aber einem ukrainischen Beitritt widersetzt. Die neue Regierung in Budapest, die seit gut einem Monat im Amt ist, gab die Blockade jetzt auf. Nun soll die erste Verhandlungsrunde am Montag beginnen. EU-Kommissionspräsidentin von der Leyen und Ratspräsident Costa sprachen in einer gemeinsamen Erklärung von einem großen Schritt nach vorn. Die Entscheidung sei eine Anerkennung für die Entschlossenheit und großen Anstrengungen beider Länder bei der Umsetzung von Reformen.
1: Um Pflegekosten zu senken, fordert Bundesgesundheitsministerin Wagner von den Bundesländern niedrigere bauliche Standards für Heime. Die gesetzlichen Vorgaben sollten auf das Mindestmaß verringert werden, sagte Wagner den Funke-Zeitungen. Es sei aus gutem Grund übertrieben worden, etwa bei den Platzvorgaben für Zimmer oder der Größe von Gemeinschaftsräumen. Es sei zu viel verpflichtend und zu wenig flexibel, kritisierte Wagner. Auch dass manche Pflegeplätze in Einrichtungen teuer. Zugleich verteidigte die Ministerin erneut die geplanten Einschnitte bei Zuschlägen für Heimbewohner. Die Sanierung der finanziell angeschlagenen Papenburger Meierwerft macht angeblich gute Fortschritte. Nach Angaben des scheidenden Geschäftsführers Eikens wird sie das Unternehmen aber noch jahrelang fordern. Eikens sagte der Neuen Osnabrücker Zeitung, zwar sei die Werft dank voller Orderbücher auf dem Weg zum, so wörtlich, stabilen Tanker. Schwarze Zahlen seien aber wegen langer Projektvorläufe frühestens Ende 2027 zu erwarten. In London beginnt in diesen Minuten die traditionelle Geburtstagsparade Trooping the Colour zu Ehren von König Charles. An der Zeremonie nehmen 1400 Soldaten, 200 Pferde und mehr als 400 Musiker teil. Zum Abschluss wird die königliche Familie vom Balkon des Buckingham Palasts aus einen Überflug der Kunstflugstaffel der Royal Air Force verfolgen. Charles wird im November 78 Jahre alt. Traditionsgemäß wird der Geburtstag britischer Monarchen stets mit einer Militärparade im Juni gefeiert, wenn besseres Wetter zu erwarten ist.
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3: Gerade noch die Sonne da gewesen, kurz danach wird es dunkel und es schüttet. Also so sieht es heute den Tag über im Norden aus. Dazu 20 Grad maximal an den Küsten, stürmisch. Und morgen dann bei Höchstwerten um die 19 Grad auch mal wieder Wolken, Sonne, Regen, Gewitter und an den Küsten immer noch viel Wind. Wir checken, was auf den Straßen los ist. Haben hier Stau oder stockenden Verkehr ab 5 Kilometern. Es gibt 8 Meldungen, also es ist ziemlich voll. Los geht's mit der A1. Hamburg Richtung Bremen zwischen Hamburg-Billstedt und Stillhorn. Da gibt's 8 Kilometer stockenden Verkehr. Die A1 Bremen-Osnabrück ist zwischen Kloppenburg und Vechta wegen Bauarbeiten in beiden Richtungen gesperrt. Und zwar bis Montag, also das Wochenende über, kommt ihr da nicht durch. Es gibt auch schon Stau vor Vechta. Es gibt auch Umleitungen. Dann die A1 Bremen Richtung Lübeck zwischen Maschener Kreuz und Dreieck-Norderelbe. 6 Kilometer stockend. A2 Dortmund Richtung Hannover zwischen Bad Nenndorf und Wunstorf-Lute, 8 Kilometer stockend. Denkt auch dran, dass die A7 Flensburg-Hannover gesperrt ist. Das ganze Wochenende über zwischen Hamburg-Stelling und Heimfeld gilt für beide Richtungen. Auch da kommt ihr erst am Montag wieder durch und es gibt da auch Ausweichmöglichkeiten für euch. Weiter geht's mit der A7 Hannover Richtung Hamburg. Zwischen Berghof und Schwarm steht 7 Kilometer Stau, dauert eine gute Dreiviertelstunde länger. A7 Hannover Richtung Hamburg zwischen Thies-Hope und Horster Dreieck, 5 Kilometer stockend und zum Schluss noch 6 Kilometer stockend auf der A21 Wagteheide Richtung Kiel zwischen Tremsbüttel und Lezen. Das dauert ungefähr eine knappe halbe Stunde länger. Denkt natürlich überall, wo ihr stehen solltet, an die Rettungsgasse, ist ja klar. Und euch noch eine gute und sichere Fahrt.
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3: Wie schön, dass ihr jetzt genau dann da seid, wenn ich auch hier bin. Sabine hier, hallo. Ein freudiger Zufall ist das und das zelebrieren wir doch direkt mal hier mit Lady Gaga und Doji. Lost Frequencies ist auch mit dabei und jetzt direkt mit Miles Smith und Niall Horan. Das ist Drive Safe von den beiden bei Enjoy. What?

Runway, Lady Gaga, Doji hier bei Enjoy um 12.14 Uhr an eurem Samstag. Das ist ja der Tag des offenen Hofes in Mecklenburg-Vorpommern. Ja, heute ist da wirklich den ganzen Tag Kühe streicheln, Trecker gucken angesagt. Ist ja auch ein bisschen meditativ, ne? 12 Höfe laden da konkret ein. Also die, falls ihr Bock habt, euch die Landwirtschaft mal genauer irgendwie anzugucken. Wenn ihr übrigens euch in der Enjoy-App meldet, dass ihr dahin wollt, schicke ich euch auch gerne eine Karte mit allen Höfen, die da mitmachen. Könnt ihr euch dann in Ruhe anschauen. Wenn's Joy jetzt für euch, das ist Riptide.

Dieser Typ hier hat gestern ein neues Album veröffentlicht. Sonny Federa. Can We Do It All Again heißt dieses Album. Also übersetzt, können wir das alles nochmal machen. 5 ganze Jahre hat er an diesem Album gewerkelt und unter anderem Think About Us, den Song, den ihr gerade gehört habt, ist da natürlich drauf. Und ansonsten klingt das Album aber auch noch so.

Also ihr hört schon ganz viele verschiedene Stimmen, die Sonny Federa dafür das Album rangeholt hat für seine EDM-Songs. Jazzy ist zum Beispiel mit dabei, auch Clementine Douglas. Was mir jetzt persönlich aber sehr an dem Album gefällt, dass Sonny Federa, also nach mittlerweile 6 Alben, die er ja dann damit schon rausgehauen hat, dass er immer noch so diesen ursprünglichen Hausstil, den er ja gerne macht, dass er den nicht verloren hat. Also zwischendrin gibt es den immer noch und ich finde es immer schön, nicht, wenn so große Musikmenschen, die schon weltweit bekannt sind, trotzdem sich selbst immer noch treu bleiben. Ihr seid hier bei Enjoy, 12.24 Uhr haben wir's. Ihr hört jetzt The Kid Laroi mit dem Song Without You.

0: Impala und Jenny mit Dracula. 12:30 ist es. Deswegen checken wir jetzt, was auf den Straßen los ist. Haben hier 8 Meldungen für euch. Stau oder stockender Verkehr ab 5 Kilometern. A1 Lübeck Richtung Bremen zwischen Hamburg-Oehlendorf und Stillhorn. Da gibt es 9 Kilometer stockenden Verkehr. A1 Bremen-Osnabrück. Da ist zwischen Kloppenburg und Vechta alles dicht in beiden Richtungen wegen Bauarbeiten. Da kommt ihr das ganze Wochenende über nicht durch. Wir haben schon deswegen 7 Kilometer Stau vor Vechta. Es gibt eine Umleitung über Richtung Osnabrück über die U52 und in Richtung Bremen über die U13. A1 Bremen Richtung Lübeck, zwischen Maschener Kreuz und Dreieck Norderelbe, 6 Kilometer stockend. A2 Dortmund Richtung Hannover, zwischen Bad Nenndorf und Wunstorf-Lute, 8 Kilometer stockend. Dann die A7 Flensburg-Hannover, auch da gibt es eine Sperrung zwischen Hamburg-Stelling und Heimfeld in beiden Richtungen das ganze Wochenende über. Da wird dann empfohlen, eben über die B205, A21 und die A1 auszuweichen. Dann eine gute Stunde plus auf der A7 Hannover Richtung Hamburg, zwischen Großburg-Wedel und Schwarmstedt, da stockt es auf 18 Kilometern. Haltet da auf jeden Fall durch. Denkt natürlich an die Rettungsgasse, gilt auch für die anderen Staus und stockenden Flüsse da. A21, Wagteheide Richtung Kiel, zwischen Tremsbüttel und Lezen, da gibt es 6 Kilometer stockenden Verkehr, eine knappe halbe Stunde da plus. Und es gibt eine Vermisstenmeldung aus Schleswig-Holstein. Seit gestern circa 1 Uhr Mittag wird der 12-jährige Noah aus Eckernförde-Sonneneck vermisst. Er ist so um die 1,53 groß, hat dickes, lockiges, schwarzes Haar, trägt eine helle Stoffjacke mit dunklen Ärmeln und möglicherweise ist er auch mit so einem blau-schwarzen Fahrrad unterwegs. Falls ihr Hinweise zu Norcard habt, dann bitte an der Polizei abgeben, bitte bei der Polizei dann melden. Ansonsten wünsche ich euch eine gute und sichere Fahrt.
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0: Das ist auch einfach ein iconic Song, Jennifer Lopez, zusammen mit Pitbull hier on the floor bei Enjoy. In den nächsten Monaten wird eine Newcomerin namens Bella Kay richtig durchstarten. Das prophezeie ich jetzt einfach direkt mal. Und wenn das dann passiert, denkt bitte dran, dass ihr sie hier bei uns zuerst gehört habt, ja?
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0: Bella Kay geht nämlich mit Gracie Abrams auf Tour, was ja für eine Newcomerin ein Riesending ist, wenn schon so ein Weltstar Leute irgendwie mitnimmt, die noch nicht so bekannt sind. Gibt übelst Reichweite, übelst viel Erfahrung. Heißt, wir sind uns sehr sicher, dass Bella Kay halt bald noch größer wird und haben sie deswegen hier auf euren Enjoy Songradar gepackt. Das machen wir ja immer mit Musikmenschen, die ihr auf jeden Fall nicht verpassen solltet, die auch immer ein bisschen was Besonderes haben. Und das hat Bella Kay auf jeden Fall, weil sie, naja, so in ganz geordnete und saubere Popsongs ein bisschen Chaos mit reinbringt. Wenn ihr jetzt ihren Song I Love It, I Love It, I Love It hört, dann wisst ihr, was ich damit meine. Das ist sie hier für euch beim Enjoy Songradar, Bella Kay.

0: Khalid und Griffin, Save My Love, hier bei Enjoy um 12.52 Uhr. Traut er sich jetzt wirklich in so ein Rattennest, in die Kanalisation, oder macht er vielleicht doch einen Rückzieher?
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0: Mit euch besteht Lars aus dem Enjoy-Team hier wirklich immer die verrücktesten Challenges. Als erste Mission soll er seine Angst vor Ratten überwinden, gemeinsam mit eurer Hilfe. Und da hat er dann versucht, eben diese Angst in den Griff zu bekommen mit euren Tipps. Ob das jetzt geklappt hat, hören wir. Weil gemeinsam mit Dennis von den Entsorgungswerken Lübeck hat sich Lars auf die Suche nach einem Rattennest gemacht.
2: Wir sind jetzt offiziell in der Kanalisation von Lübeck.
3: Ja.
2: Gibt es noch irgendwas, was ich beachten soll? Dunkler Schacht. Ich kann nicht gerade stehen. Es ist nass, dort ist Wasser. Ich sehe, dort liegt auch Müll. Irgendwie habe ich das Gefühl, da könnte aus jeder Ecke gleich eine Ratte rauskommen. Noch ein letzter Tipp für mich, wenn ich da gleich meine Meter reinmache.
3: Einfach langsam gehen, festhalten und ruhig bleiben.
2: Hallo? Ratten! Es hat sich noch keine gemeldet. Es ist wirklich wie in einem Horrorfilm. Man läuft einfach ins Dunkle. Ich habe zwar eine Stirnlampe auf, kann immer so ein paar Meter weit gucken, aber hier unten ist es einfach nur nass, es hallt und man weiß halt wirklich gar nicht, was kommt. Was macht das? Also ich habe hier voll das beklemmende Gefühl. Ich habe nasse Hände. Irgendwie ist mir hier viel zu warm. Ich merke meinen Puls. Was macht das hier unten mit dir, Tiefmensch?
3: Also wir haben uns schon lange dran gewöhnt. Für uns macht das gar nichts mehr.
2: Ja, wenigstens ist einer hier unten entspannt. Schön. Wir haben noch keine Ratte gesehen. Ich persönlich freue mich, aber das ist nicht das Ziel der Mission. Dennis, du hast aber noch einen weiteren Spot, ne?
3: Wir können es nicht versprechen, aber da ist das sehr wahrscheinlich, dass wir eine sehen.
2: Sag mal, wo?
3: Das ist Burgthaus, unsere Pumpstation.
2: Ja, okay. Let's go.
3: Wir gucken einfach.
0: Ja, okay. Also bisher noch kein Rattenkontakt, aber wir bleiben dann natürlich dran, checken heute auf jeden Fall noch, ob sich das eventuell noch ändern könnte.
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1: Um 13 Uhr mit Sönke Peters. Trotz Anzeichen einer Annäherung meldet das US-Militär eine neue Attacke des Iran. An der Straße von Hormuz wurden demnach mehrere Drohnen abgewehrt. Aus der NDR-Nachrichtenredaktion Tabea Tschippe.
2: Der Zwischenfall in der Meerenge habe sich in den frühen Morgenstunden ereignet, so die Amerikaner. Iranische Drohnen griffen demnach mehrere Handelsschiffe an. US-Streitkräfte schossen die Flugkörper ab. Auf diplomatischer Seite kommen die USA und Iran aber offenbar voran. Nach Angaben des Vermittlers Pakistan stehen beide Seiten kurz vor einem ersten Abkommen. Demnach gibt es bereits einen abgestimmten Text. Allerdings soll der begrenzt sein auf Absprachen zu einer Waffenruhe und zur Straße von Hormuz. Der schwierigste Knackpunkt bleibt bestehen, nämlich das iranische Atomprogramm. Darüber soll erst im nächsten Schritt verhandelt werden.
1: Die Europäische Union startet am Montag die ersten Verhandlungen in den Beitrittsgesprächen mit der Ukraine und Moldau. EU-Kommissionspräsidentin von der Leyen und Ratspräsident Costa erklärten, alle Mitgliedstaaten hätten zugestimmt. Möglich wurde das erst bei Ungarn. Seine Blockade gegen eine Mitgliedschaft der Ukraine nach einem Regierungswechsel aufgegeben hat. Im ersten Verhandlungsschritt müssen die Ukraine und Moldau unter anderem zeigen, dass ihr Justizsystem und ihre Verwaltungen EU-Standards entsprechen. Danach folgen weitere Bereiche. In der Regel dauern die Beitrittsverhandlungen Jahre. Auch ist offen, ob sie überhaupt erfolgreich abgeschlossen werden. Nach Ansicht von Bundesgesundheitsministerin Wagen muss die Vorsorge für den Pflegefall stärker steuerlich gefördert werden. In den Zeitungen der Funke Mediengruppe kündigte sie an, dies innerhalb der Bundesregierung zu besprechen. Aus der Nachrichtenredaktion Sevilay Sace.
3: Wagen findet, dass es möglich sein müsse, die gezahlten Beiträge als Vorsorgeaufwand von der Steuer abzusetzen. So könne die private Vorsorge ein stärkerer Baustein der Pflegeversicherung werden. Denn die Finanzierungslücke wird immer größer.

0: größer. Schon jetzt kann man Pflegezusatzversicherungen in der Steuererklärung zwar geltend machen, das wirkt sich am Ende aber nur wenig aus, weil auch Beiträge zur gesetzlichen Kranken- und Pflegeversicherung im Höchstbetrag enthalten sind.
1: Mecklenburg-Vorpommerns Ministerpräsidentin Schwesig ist erneut zur Spitzenkandidatin der Landes-SPD gewählt worden. Bei einem Parteitag in Wismar gaben ihr rund 99% der Delegierten ihre Stimme. Ziel sei es, die SPD wieder zur stärksten Kraft im Landtag zu machen, sagte Schwesig. Zurzeit liegen die Sozialdemokraten in Umfragen bei 27%, 9% hinter der AfD. Gewählt wird in Mecklenburg-Vorpommern Ende September. Einen Tag nach Mexiko sind auch die USA erfolgreich in die Fußball-WM gestartet. Das US-Team gewann gegen Paraguay mit 4:1. Kanada als dritter WM-Gastgeber erkämpfte sich ein 1:1 gegen Bosnien-Herzegowina. Aus dem ARD-WM-Team Silke Heine.
2: Die Schweiz geht am Abend ab 21 Uhr unserer Zeit als Favorit in ihr Auftaktspiel. Gegen Katar, den Gastgeber der letzten WM, wollen die Eidgenossen in San Francisco gleich ein Zeichen Richtung K.O.-Runde setzen. Brasilien macht ab Mitternacht in New York weiter Jagd auf seinen 6. WM-Titel. Noch ohne Superstar Neymar will die Seleção Afrikameister Marokko in die Schranken weisen. In der kommenden Nacht starten auch Haiti gegen Schottland und Australien gegen die Türkei in das WM-Turnier. Für die deutsche Mannschaft steht heute das Abschlusstraining an, bevor es dann nach Houston geht, wo morgen das Auftaktspiel der DFB 11 gegen Curaçao ansteht.
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4: Bei den gelegentlichen Schauern, die hier heute im Norden runterkommen, sind stellenweise auch Gewitter mit dabei. Bei bis zu 20 Grad gibt es zwischendurch aber auch ein bisschen Sonne. Der Sonntag wird dann ähnlich wechselhaft wie heute auch bei bis zu 19 Grad. Ein Verkehrsupdate für euch. Wir haben hier Stau oder stockenden Verkehr. 5 Kilometern, 8 Meldungen sind es, also ordentlich was los. Wir haben hier die A1 Lübeck Richtung Bremen zwischen Hamburg-Oehndorf und Stillhorn. 9 Kilometer stockender Verkehr da. Die A1 Bremen-Osnabrück zwischen Kloppenburg und Vechta ist in beiden Richtungen dicht. Und zwar das ganze Wochenende über, weil da Bauarbeiten stattfinden. Wir haben deswegen auch schon 7 Kilometer Stau vor Vechta. Es gibt für euch da Umleitungen. Dann die A1 Bremen Richtung Lübeck zwischen Maschener Kreuz und Dreieck-Norderelbe. 6 Kilometer stockend. A2 Dortmund Richtung Hannover zwischen Bad Nenndorf und Wunstorf-Lute. 8 Kilometer stockend. Und dann nochmal eine Sperrung, die das ganze Wochenende über gilt. Auf der A7 Flensburg-Hannover zwischen Hamburg-Stelling und Heimfeld. Da gibt es nämlich auch Bauarbeiten. Und da wird auch empfohlen, die Ausweichrouten zu nehmen. Weiter geht's mit der A7 Hannover Richtung Hamburg. Zwischen Großburg-Wedel und Schwarmstedt. 18 Kilometer stockender Verkehr. Dauert eine gute Stunde länger. A21 Bargteheide Richtung Kiel. Zwischen Tremsbüttel und 6 Kilometer stocken, da eine knappe halbe Stunde plus. Denkt natürlich überall, wo ihr stehen solltet, an die Rettungsgasse. Wir haben zum Schluss noch eine Vermisstenmeldung aus Schleswig-Holstein. Seit gestern, circa 13 Uhr mittags, wird Noah K. aus Eckernförde-Sonneneck vermisst. Er ist 12 Jahre alt, 1,53 Meter groß und hat dickes, lockiges, schwarzes Haar. Er trägt eine helle Stoffjacke mit dunklen Ärmeln und ist möglicherweise auch mit einem blau-schwarzen Fahrrad unterwegs. Also falls ihr Hinweise zu Noah K. habt, dann bitte die an die Polizei weitergeben. Euch eine gute und sichere Fahrt.
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4: Hallo, Sabine hier, frisch aus dem Urlaub zurück. Ich habe meine Familie in Polen besucht. Da natürlich polnisches Essen auf Vorrat gegessen, damit es dann reicht, bis ich nächstes Jahr wieder hinfahre. Also eigentlich ein ganz normales Urlaubsverhalten.
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Das jetzt gerade bei Enjoy ist tatsächlich das Einzige, was mich bei der Fußball-WM dieses Jahr juckt. Die Musik dazu. Shakira und Burna Boy habt ihr gehört mit dem offiziellen WM-Song Die Die, den sie auch diese Woche bei der Eröffnungsfeier in Mexiko live performt haben. Ich wünsche wirklich allen absolut von Herzen viel Spaß beim Gucken und so. Ich bin einfach kein Fußballmensch. Als ich eben in den Enjoy-Infos gehört habe, dass morgen Abend Deutschland schon spielt gegen Curaçao, dachte ich so, interessant. Wusste ich gar nicht. Oh Mann, ey. Naja, be all safe für euch. Texas Hold'em.

0: Die erste große Liebe, das ist ja die Liebe, die wir nie vergessen werden. Wir fühlen alles zum ersten Mal. Es ist alles deswegen ganz intensiv. Und das heißt natürlich auch, dass der Herzschmerz dann auch ganz intensiv dazu ist, leider. Und genau da musste Olivia Rodrigo jetzt wohl auch durch. Sie hat gestern ihr drittes Album veröffentlicht, das heißt You Seem Pretty Sad for a Girl So In Love, heißt übersetzt, du wirkst ziemlich traurig für ein Mädchen, das so verliebt ist, weil sie hat jetzt wirklich halt gelernt, dass Liebe nicht immer nur aus schönen Momenten besteht. Das hat sie den Kolleginnen und Kollegen von 1Live erzählt.
1: The title You Seem Pretty Sad for a Girl So In Love obviously conjures up the two sides of a romantic connection, where you can be really happy and really joyous and then also the disappointment that can come with it.
0: Also es gibt immer zwei Seiten von Liebe, die glückliche, euphorische und dann auch eine, die so ein bisschen enttäuschend und negativ ist. Und so hört sich das Album auch an. Es gibt wütende Rock, es gibt euphorische Pop und auch tiefgründige Gitarrensongs.

spielen euch natürlich einen Song aus diesem, wie ich finde, wirklich mal wieder von Olivia Rodrigo krass gut gemachtem Album. Der Song, den wir hier für euch haben, der heißt Stupid Song aus ihrem Album You Seem Pretty Sad for a Girl So in Love, für euch jetzt bei Enjoy. New York City.

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1: Hallo, wie gut ist bitte der neue Song von Olivia Rodrigo? Stupid Song hier für euch. Wir checken jetzt mal, was auf den Straßen los ist. Haben hier 7 Meldungen für euch. Stau oder stockender Verkehr ab 5 Kilometern. Die A1 Lübeck Richtung Bremen zwischen Hamburg-Oehlendorf und Stillhorn. 9 Kilometer, da stockt es. Die A1 Bremen-Osnabrück ist zwischen Kloppenburg und Vechta in beiden Richtungen das ganze Wochenende über dicht. Da gibt es Bauarbeiten. Wir haben auch 7 Kilometer Stau vor Vechta. Deswegen, es gibt Umleitungen Richtung Osnabrück über die U52 und in Richtung Bremen über die U13. A1 Bremen Richtung Lübeck zwischen Maschener Kreuz und Dreieck-Norderelbe, 6 Kilometer stockend. A2 Dortmund Richtung Hannover zwischen Bad Nenndorf und Wunstorf-Lute, 8 Kilometer stockend. Dann noch eine Sperrung auf der A7 Flensburg-Hannover zwischen Hamburg-Stelling und Heimfeld. Auch da kommt ihr das ganze Wochenende über in beiden Richtungen nicht durch, weil es da Bauarbeiten gibt. Da wird dann empfohlen, über die B205, A21 und die A1 auszuweichen. A7 Hannover Richtung Hamburg zwischen Großburg, Wedel und Schwarmstedt. 18 Kilometer stockender Verkehr, dauert eine gute Stunde länger. Und zum Schluss noch A21 Bargteheide Richtung Kiel zwischen Dremsbüttel und Lezen. Da haben wir 6 Kilometer stockenden Verkehr. Plant eine knappe halbe Stunde mehr Zeit ein. Denkt natürlich überall, wo ihr stehen solltet, klar an die Rettungsgasse und fahrt vorsichtig.
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0: rein hier mit Dinner Party bei Enjoy um 13.39 Uhr. Martina und Greg aus eurer Enjoy Morning Show, die sprechen ja mittwochs immer auch über eure Themen. Also ihr seid dann gefragt und steht am Mikro. Diese Woche hat es dazu eine Special Edition gegeben.
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0: Zusammen mit Vereint im Norden haben Martina und Greg halt mit euch über eure Vereine gesprochen. Und die sind einfach krass, was soll man da sagen? Die Salzgitter Running Moms zum Beispiel aus Niedersachsen sind mit 2 Leuten in den Verein gestartet. Mittlerweile machen da 50 Frauen mit. Kira organisiert das Ganze, hat mit Martina und Greg auch über diese Jogging-Community mal geschnackt.
2: Genau, wir treffen uns jeden Sonntag tatsächlich um 8.30 Uhr, weil wir das ganz gut einplanen können in unseren Tagesablauf und mit den ganzen Aktivitäten, die wir als Mütter so ableisten müssen. Mhm. Und wer Zeit und Lust hat, kommt, bringt Kind und Kegel mit. Kinderwagen, Hund, Hauptsache man ist dabei. Das Tempo ist völlig egal, es geht absolut nicht um Leistung, aber wir dürfen nicht vergessen, wir haben echt Frauen dabei, die jetzt Halbmarathon laufen, die Marathon laufen und die auch Ultramarathon laufen.
3: Das ist ja richtig, da sind ja Sportskanonen draus entstanden.
2: Tatsächlich, ja, wirklich. Von Anfängerin zur Ultraläuferin.
3: Ach, Kira, ey, richtig geil. So.
0: Die Salzgitter Running Moms, schnackt doch gerne auch über euren Verein. Schickt uns eine Sprachnachricht drüber über die Enjoy-App. Die ist kostenlos und es geht auch ganz easy. Artemas hier für euch jetzt mit I Like The Way You Kiss Me.

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Otto und John hier, Turn the Lights Off bei Enjoy. Macht euch eine gute Zeit heute beim Stadtfest in Bad Oldesloe, Schleswig-Holstein zum Beispiel, das ist ja gestern gestartet. Oder beim CSD in Pinneberg, in Emden, in Herzberg, in Waren an der Müritz. Oder macht euch auch eine gute Zeit beim Tag der Niedersachsen, das ganze Wochenende in Braunschweig. Da gibt's mehrere Bühnen, das ist mega was los. Micha hat auch geschrieben über die Enjoy App, dass es eine große Party wird. Und auch Allegria freut sich sehr darauf. Also es ist jetzt dieses Wochenende, ist ja richtig was los im Norden. Also das Angebot ist da. Ihr müsst nur die Hand ausstrecken und zugreifen.

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1: Um 14 Uhr mit Sönke Peters. Das US-Militär hat in der Straße von Hormuz iranische Drohnen abgeschossen. Sie hätten mehrere Handelsschiffe angegriffen, hieß es in der US-Mitteilung. Trotzdem gibt es Anzeichen, dass die USA und der Iran in der nächsten Woche ein Rahmenabkommen zur Beendigung des Krieges unterzeichnen könnten. Anne Schneider aus Washington.
2: Hauptziel dieses Memorandums of Understanding ist, die akute Eskalation zu stoppen. Ein zentraler Punkt ist die Wiederöffnung der Straße von Hormuz. In der Vereinbarung soll festgelegt werden, dass der Schiffsverkehr wieder sicher möglich ist und Angriffe unterbleiben. Aber da geht's schon los. Der Iran hat nämlich angedeutet, dass sich die Bedingungen für den Schiffsverkehr künftig ändern könnten und die Durchfahrt vielleicht doch nicht mehr kostenfrei sein. Und zweitens geht es um eine Beendigung der aktuellen Kampfhandlungen. Ein dritter zentraler Baustein sind wirtschaftliche Fragen, Lockerung von Sanktionen. Und dieses Memorandum soll für all das einen stabilen Ausgangspunkt schaffen.
1: Die Europäische Union treibt die Aufnahme der Ukraine und Moldaus voran. Die 27 EU-Mitgliedstaaten einigten sich in Brüssel darauf, die nächste Phase der Beitrittsgespräche mit beiden Ländern einzuleiten. Aus der NDR-Nachrichtenredaktion Peter Eichenberg.
3: Die Staats- und Regierungschefs der EU hatten schon Ende 2023 beschlossen, Gespräche aufzunehmen. Ungarn hatte sich aber einem ukrainischen Beitritt widersetzt. Die neue Regierung in Budapest, die seit gut einem Monat im Amt ist, gab die Blockade jetzt auf. Nun soll die erste Verhandlungsrunde am Montag beginnen. EU-Kommissionspräsidentin von der Leyen und Ratspräsident Costa sprachen in einer gemeinsamen Erklärung von einem großen Schritt nach vorn. Die Entscheidung sei eine Anerkennung für die Entschlossenheit und großen Anstrengungen beider Länder bei der Umsetzung von Reformen.
1: Das Institut der deutschen Wirtschaft rechnet offenbar damit, dass hierzulande in den nächsten 10 Jahren immer mehr Arbeitskräfte fehlen werden. Bis 2036 sollen es 4,3 Millionen sein, wie die Rheinische Post berichtet. Das wären gut 1 Million mehr als bislang erwartet. Grund sei die sinkende Bevölkerungszahl, unter anderem infolge der Migrationswende der Bundesregierung. Das IW fordert als Reaktion beispielsweise mehr ausländische Fachkräfte anzuwerben. Die israelische Armee hat erneut Angriffe auf Ziele der Hisbollah-Miliz im Süden des Libanon angekündigt. Bewohner von 20 Ortschaften wurden aufgefordert, das Gebiet sofort zu verlassen. Die libanesische Armee meldete kurz darauf israelische Angriffe auf Orte, für die Israel bereits zuvor zur Evakuierung aufgerufen hatte. Eigentlich gilt im Libanon seit Mitte April eine Waffenruhe. Israel und die Hisbollah-Miliz greifen sich dessen ungeachtet weiter täglich an. In Braunschweig geht heute der 39. Tag der

0: Niedersachsen weiter. Das Land feiert damit seine Ehrenamtlichen, seine Geschichte und Kultur. Welches Programm die hunderttausenden Besucher erwartet, weiß Frank Ieben in Braunschweig.
1: Also heute gibt es jede Menge Programm auf den Bühnen in der Stadt. Vom Zirkus Phantasia aus Fürstenau und Kindermusik von Herr H. bis zur legendären Jazzkantine aus Braunschweig. Rund 270 Aussteller sind auch heute dabei. Also Vereine, Verbände, Behörden. Es gibt Stände vom Golfclub Braunschweig, der sein 100-jähriges Bestehen feiert mit einem Golfsimulator. Es gibt Trommelworkshops. Überall können Sachen ausprobiert werden. In der NDR-Erlebniswelt wird ein Blick hinter die Kulissen gewährt. Und es wird live vom Tag der Niedersachsen gesendet.
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3: Es gibt heute neben Wolken und Regen und Gewittern auch mal eine trockene und sonnige Phase zwischendurch. Dazu 20 Grad in der Spitze, an den Küsten stürmisch und morgen dann 19 Grad maximal und so wie heute. Ein Verkehrsupdate für euch. Wir haben Stau oder stockenden Verkehr ab 5 Kilometern. Insgesamt sind es 7 Meldungen. Los geht's mit der A1 Lübeck Richtung Bremen. Zwischen Hamburg-Oehendorf und Stillhorn 9 Kilometer stockend. Denkt dran, dass die A1 Bremen-Osnabrück zwischen Kloppenburg und Vechta in beiden Richtungen das ganze Wochenende über gesperrt ist wegen Bauarbeiten. Ihr kommt da erst ab Montag früh wieder durch. Wir haben da deswegen auch schon 7 Kilometer Stau vor Vechta. Es gibt aber Umleitungen für euch. A1 Bremen Richtung Lübeck zwischen Maschener Kreuz und Dreieck-Norder Elbe 6 Kilometer stockend. Dann die A2 Dortmund Richtung Hannover zwischen Bad Nenndorf und Wunstorf-Lute 8 Kilometer stockend. Auch nochmal eine Sperrung, die das ganze Wochenende über gilt, auf der A7 Flensburg-Hannover zwischen Hamburg-Stellingen und Heimfeld. Auch da in beiden Richtungen alles dicht bis Montag, weil da Bauarbeiten stattfinden und da wird auch natürlich eine Ausweichmöglichkeit empfohlen. Dann die A7 Hannover Richtung Hamburg zwischen Großburg-Wedel und Schwarmstedt 18 Kilometer stockend. Plant da eine gute Stunde mehr Zeit ein und eine knappe halbe Stunde plus habt ihr auf der A21 Bagdeheide Richtung Kiel zwischen Tremsbüttel und Lezen, weil da gibt es 6 Kilometer stockenden Verkehr. Denkt überall an die Rettungsgasse, wo ihr stehen solltet, haltet durch und kommt gut und sicher an.
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3: Aber gut, dass das Hurricane nächstes Wochenende erst stattfindet und nicht dieses jetzt, wenn es immer mal wieder zwischendurch schüttet. Nächstes Wochenende soll es wohl schöner und sonniger werden, sogar bei bis zu 30 Grad. Als wenn das norddeutsche Wetter wüsste, dass es sich bis zum Festivalauftakt da dann zusammenreißen muss. Ich bin Sabine, hallo.
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Big Becky G, Sorry Papi, hört ihr hier bei Enjoy um 14.13 Uhr. Und jetzt habt ihr hier schon die ersten Klänge von Kenya Grace vernommen. Das ist ihr Song Strangers. Macht euch einen schönen Samstag.

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0: Hier der perfekte Song für Malle für dich.
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0: Genau diese Nachricht habe ich tatsächlich einer Freundin geschickt, weil sie relativ frisch wieder Single ist, mit einer Mädelsgruppe nach Malle geflogen ist. Und genau zu dieser Situation fand ich, passt eben der neue Song von Anaïs einfach unfassbar gut. Der heißt Ciao, Bye, Bye. Und ihr hört jetzt gleich auch, warum der halt so gut passt zu einem Mädelstrip mit frischen, erneuten Singles, die halt nach Malle fliegen. Weil ich glaube, wir brauchen alle immer dann nochmal so einen kleinen Push, nochmal so einen kleinen Reminder, hey, wir gehen jetzt mal feiern, wir haben uns und das Leben ist doch schön. Und wir schauen jetzt einfach mal auf die positiven Seiten. Anaïs also hier beim Enjoy Songradar, damit ihr auch nie besondere Musik verpasst. Eben besondere Musik für dieses Ereignis, falls ihr einfach mal sagt, nee, also jetzt habe ich ja keinen Bock mehr drauf. Ich mache jetzt einfach mein Ding. Anaïs für euch mit Ciao, Bye, Bye beim Enjoy Songradar.

0: 3 ist es. Es ist voll auf den Straßen. Wir haben hier Stau oder stockenden Verkehr ab 3 Kilometern. Insgesamt sind es 8 Meldungen. Los geht's auf der A1 Lübeck Richtung Bremen zwischen Hamburg-Oehendorf und Stillhorn. 9 Kilometer stockender Verkehr. Die A1 Bremen-Osnabrück ist zwischen Kloppenburg und Vechta das ganze Wochenende über in beiden Richtungen dicht wegen Bauarbeiten. Hier kommt er erst ab Montag früh durch. Wir haben da auch 6 Kilometer Stau vor Vechta. Es gibt Umleitungen in Richtung Osnabrück über die U52 und in Richtung Bremen über die U13. A1 Bremen Richtung Lübeck zwischen Maschener Kreuz und Dreieck-Norder Elbe 6 Kilometer stockend. Dann noch eine Sperrung, die das ganze Wochenende übergeht auf der A7 Flensburg-Hannover zwischen Hamburg-Stelling und Heimfeld. Auch da in beiden Richtungen alles dicht. Da kommt erst ab Montag durch, weil es auch da Bauarbeiten gibt. Und es wird empfohlen, über die B205, A21 und die A1 auszuweichen. A7 Kassel Richtung Hannover zwischen Echte und Seesen 4 Kilometer Stau. Dann die A7 Hannover Richtung Hamburg zwischen Mellendorf und Berghof 6 Kilometer stocken. Plant etwa 20 Minuten mehr Zeit ein. A21, Kiel Richtung Berg der Heide, zwischen Schwissel und Lezen, 3 Kilometer Stau, eine knappe halbe Stunde plus. Das Gleiche haben wir auch noch mal auf der A21, Berg der Heide Richtung Kiel, zwischen Tremsbüttel und Lezen haben wir 4 Kilometer Stau, deswegen halt da auch eine knappe halbe Stunde Zeit einplanen. Und ich wünsche euch eine gute und sichere Fahrt. Denkt natürlich überall, wo ihr stehen solltet, an die Rettungsgasse.
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0: Die ganze Woche haben wir mitgefiebert bei der ersten Challenge für Lars aus dem Enjoy-Team.
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0: Lars stellt sich mit eurer Hilfe natürlich den krassesten Challenges. Die erste für ihn lautet: Stelle dich deiner größten Angst. Und zwar die Angst vor Ratten. Er musste runter in die Kanalisation in Lübeck. Da war da noch erstmal nichts, aber dann haben die Mitarbeitenden von den Entsorgungswerken ihn in ein Pumpwerk geschickt.
2: Boah, es riecht wirklich miefig. Hier liegen auch tote Fliegen. Da ganz unten ist das Abwasser, ne?
3: Da ist das Abwasser, da ist der Sammelraum, ja.
2: Okay, wir gehen hier runter. Oh, mir ist wirklich übel, Leute. Oh, ich hörte was krabbeln. Ich kann da nicht hin. Leute, ich kann da nicht hin. Ich habe klitschnasse Hände. Das ist furchtbar. Ihr könnt euch das nicht vorstellen. Das ist wie so ein großer Tank. Hier geht's jetzt 2 Meter runter. Da ist ganz viel Wasser. Es riecht. Es ist ätzender Geruch in der Nase. Und da hinten ist es einfach nur dunkel. Und ich... Da krabbelt irgendwas!
0: Er vielleicht jetzt keine Ratte angefasst hat. Das ist ja auch schon bei so einer Rattenangst auch sehr respektvoll, dass er da hingegangen ist und sich seiner Angst gestellt hat, um eine Ratte zu sehen von weitem. Mission bestanden also. Lars hat sich getraut. Das ist ja auch das, was zählt. Mit eurer Hilfe hat er es geschafft und am Montag gibt es dann direkt die nächste Mission für ihn. Was Lars diesmal machen muss, hört ihr dann natürlich in der Enjoy Morning Show um 20 nach 7.

0: So, ihr kommt ja gerade zu den Gorillas mit Clint Eastwood von eurer Hunderunde zurück. Könnt ja jetzt euren Vierbeiner einmal abtrocknen nach dem Regen. Und dann geht's natürlich ans Zeckensuchen im Fell. Ist ja klar, ist ja jetzt auch wieder die Zeit. Damit wir die aber besser finden, gibt's jetzt einen Lifehack. Also so bei dunklen Hunde- oder Katzenfell, das ist ja immer super schwierig, die dann zu finden. Wir können jetzt aber nach dem Waldspaziergang alles abscannen mit unserer Handykamera. Dabei am besten dann den Filter invertiert einstellen. Und dann sieht das Bild halt so aus wie, naja, so negativ, ne? Also Zecken fallen dann einfach besser auf, weil statt schwarz sind die dann ganz leuchtend hell, wie so ein Stern, und ihr entdeckt die alle. Wenn ihr wissen wollt, wie genau man das einstellen kann, dann meldet euch in der Enjoy-App. Ich schicke euch dann einen Link dazu.
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4: Um 15 Uhr mit Sönke Peters. Im Konflikt zwischen dem Iran und den USA gibt es sowohl Zeichen der Annäherung als auch neue militärische Zwischenfälle. Die US-Armee schoss nach eigenen Angaben mehrere iranische Drohnen in der Straße von Hormuz ab. Aus der NDR-Nachrichtenredaktion Katrin Schirwagen.
5: Zur Begründung hieß es, die Drohnen hätten Handelsschiffe in der Straße von Hormuz bedroht. Trotz der Attacke äußerte sich Irans Außenminister Araghchi optimistisch. Man sei einem Abkommen zur Beendigung des Krieges noch nie näher gewesen. Zuvor hatte das Vermittlerland Pakistan bestätigt, dass ein einvernehmlich abgestimmter Text für einen Friedensvertrag inzwischen vorliegt. Allerdings soll es sich dabei nur um ein vorläufiges Abkommen handeln, mit Vereinbarungen zu einer Feuerpause, einer Freigabe der Straße von Hormuz und wirtschaftlichen Zugeständnissen an Teheran. Über das iranische Atomprogramm soll demnach erst später verhandelt werden.
4: Für die Ukraine und Moldau rückt ein EU-Beitritt näher. Wie EU-Kommissionspräsidentin von der Leyen und Ratspräsident Costa mitteilten, haben alle EU-Mitgliedstaaten zugestimmt, die nötigen Gespräche aufzunehmen. Der erste Verhandlungsblock soll am Montag beginnen. Dann wird es um die Werte und Grundprinzipien gehen, die für EU-Mitglieder gelten. Costa sieht die Gespräche als Zeichen der Anerkennung für die Ukraine und Moldau für ihre Entschlossenheit und die harte Arbeit bei der Umsetzung von Reformen. Eine größere EU sei angesichts der wachsenden Unsicherheit in der Welt von gemeinsamem Interesse. Das Institut der deutschen Wirtschaft rechnet offenbar damit, dass hierzulande in den nächsten 10 Jahren immer mehr Arbeitskräfte fehlen werden. Bis 2036 sollen es 4,3 Millionen sein, wie die Rheinische Post berichtet. Das wären gut 1 Million mehr als bislang erwartet. Grund sei die sinkende Bevölkerungszahl, unter anderem infolge der Migrationswende der Bundesregierung. Das IW fordert als Reaktion beispielsweise, mehr ausländische Fachkräfte anzuwerben. Mecklenburg-Vorpommerns Ministerpräsidentin Schwesig ist erneut zur Spitzenkandidatin der Landes-SPD gewählt worden. Bei einem Parteitag in Wismar gaben ihr rund 99% der Delegierten ihre Stimme. Ziel sei es, die SPD wieder zur stärksten Kraft im Landtag zu machen, sagte Schwesig. Zurzeit liegt die SPD in Umfragen bei 27%, 9 Prozentpunkte hinter der AfD. Gewählt wird in Mecklenburg-Vorpommern Ende September. Bei der Fußball-Weltmeisterschaft sind auch die beiden anderen Co-Gastgeber USA und Kanada ins Turnier gestartet. Aus dem ARD-WM-Team Silke Heine.
6: Den USA ist ein Traumstart in ihrer Heim-WM gelungen. Beim 4:1 gegen Paraguay setzte Giovanni Reyna in der Nachspielzeit den Schlusspunkt. Nach seinem Treffer versteckte der Profi von Borussia Mönchengladbach den Ball unter seinem Trikot und steckte den Daumen in den Mund. Die Erklärung folgte prompt. Seine Frau erwartet das erste gemeinsame Kind. Der Sieg zum WM-Start sei der perfekte Zeitpunkt, um das zu verkünden, so Reyna. Einen Glücksmoment erlebte auch Kyle Larin. Der kanadische Stürmer erzielte 3 Minuten nach seiner Einwechslung im Spiel gegen Bosnien-Herzegowina den 1:1 Ausgleich und hielt seine Mannschaft damit im Rennen im Kampf um das Erreichen der K.O.-Runde.
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7: Heute und auch morgen gibt's

0: Im Norden viele Wolken, viel Regen, mal auch Gewitter, mal auch Sonne bei bis zu 20 Grad. An den Küsten dazu stürmisch. Was ist hier los auf den Straßen? Wir sagen es euch, haben Stau oder stockenden Verkehr ab 3 Kilometern. 7 Meldungen sind es aktuell. A1 Lübeck Richtung Bremen zwischen Hamburg-Oehlendorf und Stillhorn. 9 Kilometer stockend. Dann die Sperrung auf der A1 Bremen-Osnabrück zwischen Kloppenburg und Vechta ist in beiden Richtungen das ganze Wochenende über alles dicht. Da gibt's Bauarbeiten, da kommt ihr erst ab Montag früh durch. Wir haben da deswegen auch 6 Kilometer Stau vor Vechta. Umleitungen sind für euch ausgeschildert. A1 Bremen Richtung Lübeck zwischen Maschener Kreuz und Dreieck-Norderelbe. 6 Kilometer stockend. Dann noch eine Sperrung auf der A7 Flensburg-Hannover zwischen Hamburg-Stelling und Heimfeld. Auch da kommt ihr das ganze Wochenende über in beiden Richtungen nicht durch. Da gibt's Bauarbeiten und da gibt es auch Ausweichempfehlungen. Dann die A7 Kassel Richtung Hannover zwischen Echte und Seesen. 4 Kilometer Stau. 3 Kilometer Stau auf der A21 Kiel Richtung Bargteheide zwischen Schwissel und Lezen. Das dauert eine knappe halbe Stunde da länger. Und die A21 zum Schluss Bargteheide Richtung Kiel zwischen Tremsbüttel und Lezen. 4 Kilometer Stau, auch da eine knappe halbe Stunde plus. Denkt an die Rettungsgasse und fahrt vorsichtig. 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Mir wurde mal gesagt, dass ich bei den Begrüßungen hier nicht immer so laut schreien soll, wenn ich Hallo rufe. Deswegen hier mal in leise. Ich bin Sabine. Hallo.
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0: Hast du schon die Serie Off Campus geguckt? Boah, diese Frage wurde mir in den letzten Tagen so oft gestellt. Das ist wirklich unfassbar. Heute Morgen erst noch von meiner besten Freundin und lustigerweise sogar eben über die Enjoy-App. Da hat Frederik mir diese Serie empfohlen. Also einmal ganz kurz für alle. Ich habe sie noch nicht geguckt. Ich hatte noch keine Zeit. Aber weil einfach so viele die ganze Zeit fragen, steht sie natürlich jetzt ganz oben auf meiner Guckliste. Und ich mache mich morgen sofort dran. Ich schwöre.
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0: Wir kriegen dieses Jahr im Norden Besuch von Holly Humberstone. Im Herbst ist sie ja in Deutschland auf Tour zu ihrem neuen Album Cruel World. Dazu war sie auch per Video zu Gast im Enjoy-Interview. Und da hat sie über uns als Publikum etwas gesagt, das mich ein bisschen überrascht hat.
1: Maybe it sounds like I'm lying, but and it probably sounds like something that a lot of people would say, but I think that...
2: Das klingt jetzt vielleicht wie eine Lüge, aber für mich sind die Deutschen das beste Publikum der Welt. Ich habe auch das Gefühl, dass sie so ein bisschen wie die Briten sind. Sie wollen einfach eine gute Zeit haben und sind ehrlich interessiert an der Musik und den Texten.
1: Are there for a good time and that they genuinely love music and are genuinely interested in the lyrics and what I'm saying.
0: Also wir steifen Deutschen haben scheinbar doch einen guten Ruf bei den Musikmenschen. Am 26. September ist Holly Humberstone dann in Hamburg und da hören wir dann die ganzen neuen Songs live. Zum Beispiel auch diesen hier, das ist To Love Somebody von ihr.

0: David, Sean Paul und Anne-Marie hier mit Rockabye um 3:30. Heißt, wir checken natürlich jetzt auch die Straßenlage. Es hat sich ein kleines bisschen beruhigt. Wir haben aktuell 6 Meldungen. Stau oder stockender Verkehr ab 3 Kilometern. A1 Lübeck Richtung Bremen zwischen Hamburg-Billstedt und Stillhorn. 6 Kilometer stockend. Dann denkt dran, die A6 Bremen-Osnabrück ist zwischen Kloppenburg und Vechta in beiden Richtungen das ganze Wochenende über gesperrt wegen Bauarbeiten. Ihr kommt da erst ab Montag früh durch. Es staut sich deswegen auch schon vor Vechta auf 6 Kilometern. Und es gibt Umleitungen in Richtung Osnabrück über die U52 und in Richtung Bremen über die U3. A1 Bremen Richtung Lübeck, zwischen Maschener Kreuz und Dreieck Norderelbe, 6 Kilometer stockend. Dann die A7 Flensburg-Hannover, da ist zwischen Hamburg-Stelling und Heimfeld auch die Strecke das ganze Wochenende dicht in beiden Richtungen, auch da wegen Bauarbeiten. Und es wird empfohlen, über die B205, A21 und die A1 auszuweichen. A7 Kasse Richtung Hannover, zwischen Echte und Seesen, 4 Kilometer Stau. Und das gleiche haben wir auch nochmal auf der A21, Bargteheide Richtung Kiel, zwischen Tremsbüttel und Lezen. Da solltet ihr eine knappe halbe Stunde mehr Zeit einplanen. Fahrt vorsichtig und denkt natürlich überall, wo ihr stehen solltet, an die Rettungsgasse.
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0: so eine leckere Gemüselasagne und zum Dessert noch ein Tiramisu. Lecker, lecker, lecker. Da kannst du Herzen mitgewinnen, ne?
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0: Genau da schnackt unser Kollege Martin ja immer mit der Generation 80 plus über die großen, manchmal auch halt über die kleinen Fragen des Lebens. Heute zum Beispiel eben mit der, was würden Sie denn kochen, wenn Sie heute Abend spontan ein Date hätten?
2: Kochen? Mhm. Also ich lasse mal alles anbringen, ich kann nichts. Am einfachsten sind Eierpfannkuchen.
3: Oh, ich würde Rouladen mit Rotkohl und schöner Soße und Kartoffeln.
4: Das ist ein richtig schweres Essen, oder?
3: Ja, ich könnte ja morgen zum Frühstück schon Sauerkraut. Ja, bin ich gut drin.
4: Das heißt, wenn wir uns heute Abend verabreden, wird es erstmal Schweinebraten geben. Und wenn ich die Nacht bleibe, gibt es am nächsten Morgen auch schon wieder Sauerkraut.
3: Ja. Die Reste vom Abend.
4: Könntest du irgendwas kochen?
2: Kochen nicht, aber braten. Dann würde ich Steak braten.
4: Warum würdest du das wählen als Gericht?
2: Weil ich nichts anderes kann.
4: Richter, wenn du heute ein Date hättest, was würdest du kochen?
5: Kochen? Mhm. Gar nichts, ich würde mich ausführen lassen. Glauben Sie ja nicht, dass ich dann auch noch koche.
4: Das ist die richtigste Antwort des Tages.
5: Ja, ich weiß noch, ich habe als Lehrling 5 D-Mark pro Monat gekriegt, Lehrlingsgeld. Mhm. Und davon bin mein Freund und ich ausgegangen. Da haben wir uns eine Flasche Wein gekauft, die kam 4,50 Mark. Da haben wir den ganzen Abend dran genibbelt. Und wir wollten tanzen und Musik hören und fröhlich sein. Ne?
4: Gemeinsam nichts haben, kann zusammenschweißen.
5: Ja, natürlich, das war schon schön.
0: Ich bin auch einfach immer noch beim ersten Tipp mit den Eierpfannkuchen hängen geblieben. Ich hab jetzt richtig Bock drauf.
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1: Megan Moore, Ryan Lewis und Once in a Thrift Shop. Ihr seid bei Enjoy. Gleich macht ihr euch eine gute Zeit mit der fantastischen Kollegin Insa. Ich bin Sabine Lebeck und lasse euch Born to Die von Shibuzi noch hier.

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1: Um 16 Uhr mit Sönke Peters. Trotz Anzeichen einer Annäherung meldet das US-Militär eine neue Attacke des Iran. An der Straße von Hormuz wurden demnach mehrere Drohnen abgewehrt. Aus der NDR-Nachrichtenredaktion Tabea Tschöpe.
2: Der Zwischenfall in der Meerenge habe sich in den frühen Morgenstunden ereignet, so die Amerikaner. Iranische Drohnen griffen demnach mehrere Handelsschiffe an. US-Streitkräfte schossen die Flugkörper ab. Auf diplomatischer Seite kommen die USA und Iran aber offenbar voran. Nach Angaben des Vermittlers Pakistan stehen beide Seiten kurz vor einem ersten Abkommen. Demnach gibt es bereits einen abgestimmten Text. Allerdings soll der begrenzt sein auf Absprachen zu einer Waffenruhe und zur Straße von Hormuz. Der schwierigste Knackpunkt bleibt bestehen, nämlich das iranische Atomprogramm. Darüber soll erst im nächsten Schritt verhandelt werden.
1: Die Europäische Union startet am Montag die ersten Verhandlungen in den Beitrittsgesprächen mit der Ukraine und Moldau. Darauf einigten sich alle 27 Mitgliedstaaten in Brüssel. Möglich wurde das erst bei Ungarn, seine Blockade gegen eine Mitgliedschaft der Ukraine nach einem Regierungswechsel aufgegeben hat. Im ersten Verhandlungsschritt müssen die Ukraine und Moldau unter anderem zeigen, dass ihr Justizsystem und ihre Verwaltungen EU-Standards entsprechen. In der Regel dauern die Beitrittsverhandlungen Jahre. Auch ist offen, ob sie überhaupt erfolgreich abgeschlossen werden. Rund 3 Monate vor den Landtagswahlen in Mecklenburg-Vorpommern, Sachsen-Anhalt und Berlin warnen mehrere Politiker der CDU ihre Partei vor einer Zusammenarbeit mit der AfD. In dem Moment, in dem die CDU der AfD die Hand reiche, sei sie kaputt, sagte der Vorsitzende des Arbeitnehmerflügels der Partei Radke der Frankfurter Allgemeinen Sonntagszeitung. Aus Berlin, Georg Schmarte.
3: Zwei führende CDU-Politiker aus Nordrhein-Westfalen werden noch deutlicher. CDU-Arbeitsminister Karl-Josef Laumann kündigte an, in einem solchen Fall die Partei zu verlassen. Das wäre das Ende der CDU und viele Mitglieder und auch er selbst würden austreten. Nordrhein-Westfalens Innenminister Herbert Reul bezeichnete die AfD und ihr Denken als größte Gefahr für die Demokratie. Es gebe nur eine Haltung, dagegen nämlich. Die CDU hat bisher per Parteitagsbeschluss Koalitionen und jede Form der Zusammenarbeit, sowohl mit der Linkspartei als auch mit der AfD, ausgeschlossen.
1: Mit der traditionellen Truppenparade Trooping the Colour haben die Briten den Geburtstag ihres Königs gefeiert. Charles und Königin Camilla fuhren in London in einer Kutsche die Prachtstraße The Mall entlang zum Paradeplatz. Tausende Schaulustige säumten die Strecke bei strahlendem Sonnenschein. Zum Abschluss verfolgte die königliche Familie vom Balkon des Buckingham Palasts aus einen Überflug der Royal Air Force. Charles wird erst im November 78 Jahre alt. Traditionsgemäß wird der Geburtstag britischer Monarchen im Juni gefeiert, wenn besseres Wetter zu erwarten ist. Bei der Fußball-WM sind inzwischen alle 3 Gastgeberländer im Turnier. Nach Mexiko verzeichneten auch die USA und Kanada Erfolge. Aus dem ARD-WM-Team Desiree Krause.
4: Für Kanada gab es durch ein 1:1 gegen Bosnien-Herzegowina den ersten WM-Punkt in der Historie des Landes überhaupt. Die USA feierten ein 4:1 gegen Paraguay und legten so in Gruppe D vor. Am Abend, in der Nacht und am frühen Morgen deutscher Zeit steigen 8 weitere Teams ins Turnier ein. Highlight ist das Spiel von Rekordweltmeister Brasilien gegen Marokko, bei dem Brasiliens Superstar Neymar wegen einer Wadenverletzung allerdings noch fehlen wird.
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5: Also es ist gefühlt einfach April, ne? Immer wieder Gewitter, viele Wolken, kurz scheint mal die Sonne. Und es ist auch schon gut kalt. Für Mitte Juni so um die 15 Grad. Morgen wird es genauso gruselig bei maximal 19 Grad. Stau oder Stop-and-Go ab 3 Kilometern. A1 Lübeck Richtung Bremen zwischen Hamburg-Bilstedt und Stillhorn 6 Kilometer. Dann ist die A1 Bremen-Osnabrück zwischen Kloppenburg und Vechta wegen Bauarbeiten in beiden Richtungen. Das ganze Wochenende bis Montagmorgen gesperrt, dadurch 6 Kilometer Stau

Vor Vechta, Umleitung führt in Richtung Osnabrück über die U52 und in Richtung Bremen über die U13. Dann A1 Bremen Richtung Hamburg zwischen Maschener Kreuz und Stellhorn 6 Kilometer. Die A7 Flensburg-Hannover ist zwischen Hamburg-Stelling und Heimfeld auch das ganze Wochenende bis Montagmorgen 5 Uhr wegen Bauarbeiten in beiden Richtungen gesperrt. Da wird empfohlen, über die B205, A21 und die A1 dann auszuweichen. Und A7 Hannover Richtung Hamburg zwischen Dreikwalsrode und Soltau Süd streckenweise immer wieder Stop and Go. Das war's, Leute. Haltet irgendwie durch und kommt gut an. 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Good morning, Leute. Ich weiß, es ist kurz nach 16 Uhr. Man sagt nicht mehr Good Morning, aber ich war gestern auf einem runden Geburtstag und um ehrlich zu sein, ich war echt sehr lange nicht mehr feiern. Ich bin so ein kleiner verstreuselter Spatz heute. Also sieht's mir nach, egal ob ihr auch verstreuselt seid oder full of energy seid. Wir machen uns eine ganz cute, wohlige Show nachher mit dem besten Abend der Woche ab 18 Uhr. Ich bin Insa, macht euch ein schönes Wochenende.

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0: Eat and Enjoy am Samstagnachmittag und das geht an alle Frauen, Freundinnen, Schwestern. Eigentlich können wir uns einig sein, so dass wir uns 24/7 gegenseitig supporten und empowern sollten, ja, so Run the World Girls mäßig. Aber es passiert immer wieder, dass wir uns untereinander einfach so toxisch verhalten, ne? Uns gegenseitig so das Leben schwer machen, irgendwie auf der Jagd sind nach dem angesehenen Plätzchen in der Gesellschaft. Und das hat jetzt ein Ende in der neuen Folge unseres Enjoy-Podcasts des Flexikons. Da geht's nämlich um toxische Weiblichkeit und die Frage, wie kriegen wir das aus uns allen eigentlich raus und wie schließen wir uns zusammen? Unsere Flexpertin Dr. Franziska Schutzbach, die sagt nämlich das hier.
1: Ja, also ich glaube, wichtig ist erstmal zu verstehen, dass historisch betrachtet alle Emanzipationsschritte der Frauen möglich waren, weil sie sich zusammengeschlossen haben, weil sie kooperiert haben, sich verbündet haben.
0: Also da muss man sagen, so Stutenbissigkeit, oh, ich hasse dieses Wort auch einfach so sehr, einfach nicht mehr, einfach gar nicht mehr machen. Und liebe Männer, ihr dürft auch die Folge sehr, sehr gerne hören. 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

0: Sofian Sau mit Moaki. Ihr hört Enjoy, es ist gleich 5 Stauderstop and Go ab 3 Kilometern. A1 Lübeck Richtung Bremen zwischen Dreieck Hamburg Südost und Stillhorn 5 Kilometer. Dann ist die A1 Bremen Richtung Bremen-Osnabrück zwischen Kloppenburg und Vechta wegen Bauarbeiten in beiden Richtungen bis Montagmorgen gesperrt. Dadurch 6 Kilometer Stau vor Vechta. Umleitung führt in Richtung Osnabrück über die U52. Falls ihr in Richtung Bremen unterwegs seid, über die U13. Dann A1 Bremen Richtung Hamburg zwischen Maschener Kreuz und Stillhorn 6 Kilometer. Die A7 Flensburg-Hannover ist zwischen Hamburg-Stelling und Heimfeld auch das ganze Wochenende wegen Bauarbeiten in beiden Richtungen gesperrt. Am besten fahrt ihr über die B205, A21 und A1. Und die A39 Braunschweig Richtung Wolfsburg ist zwischen Braunschweig-Rautheim und Sickte nach dem Unfall gesperrt. Das war's, kommt gut und sicher an.
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1: Rapper Green aus Mannheim hatte vor 2 Jahren kompletten Hype mit diesem Track hier.
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1: Auch lange nicht mehr gehört, ne? Also ist und bleibt auf jeden Fall ein Banger. Mit Panama ist er krass viral gegangen 2024 und Rap auf so Reggae-Sound ist für ihn halt irgendwie schon so ein Nonplusultra, also Never Change a Running System. Jetzt hat er einfach einen Song zusammen mit Finch gemacht, Kopangang, also allein der Titel, ne? Nur so Reiseziele, I love it, neu auf dem Enjoy, Songradar, Green und Finch mit Kopangang.

0: Harry Styles, American Girls hier bei Enjoy. Und er ist ja gerade auf seiner Together-Together-Tour, beziehungsweise er ist ja nicht, also er tourt ja nicht unbedingt, ne? Alle Spatzen kommen ja in seine Residency gerollt. Die erste hatte er Ende Mai in Amsterdam. Da hat er 10 Konzerte gespielt, dann kurz Pause gehabt und seit gestern Abend wird Harry Muck jetzt in London das Wembley Stadion komplett abreißen. Da macht er 12 Shows, dann Brasilien und Mexiko. Und dann wird einfach so lange in New York in der Residency gehockt. Ich habe wirklich eben nachgezählt. Es sind einfach kein Scheiß. 30 Shows allein in New York. Mein Gott, da wird so gemolken.
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1: Um 17 Uhr mit Sönke Peters. Die USA und der Iran haben sich nach pakistanischen Angaben auf eine Absichtserklärung für ein Friedensabkommen geeinigt. Nach den Worten von Pakistans Ministerpräsident Sharif soll sie demnächst auf elektronischem Wege unterzeichnet werden. Aus der NDR-Nachrichtenredaktion Thorsten Lange.
2: Zum Inhalt äußerte sich der Premier nicht. Sein Land hat zwischen beiden Seiten vermittelt. Aus verschiedenen Quellen verlautete, dass die Straße von Hormus wieder für den Schiffsverkehr geöffnet werden soll. Die USA sollen die Blockade iranischer Häfen aufheben und eingefrorene Gelder freigeben. Unklar ist, ob die Vereinbarung auch Israels Angriffe gegen die Hisbollah im Libanon umfasst. Spekuliert wird zudem, dass der Iran für Fahrten durch die Straße von Hormus Gebühren verlangen könnte. Über das iranische Atomprogramm soll später verhandelt werden.
1: Die Europäische Union treibt die Aufnahme der Ukraine und Moldaus voran. Die Botschafter der 27 Mitgliedstaaten einigten sich in Brüssel darauf, die nächste Phase der Beitrittsgespräche mit beiden Ländern einzuleiten. Die erste Verhandlungsrunde soll am Montag beginnen. Für die Ukraine ist die EU-Mitgliedschaft ein zentrales strategisches Ziel. Kiew möchte das Land trotz der anhaltenden russischen Invasion in der politischen Mitte Europas verankern. Präsident Zelensky dankte der EU für einen starken Schritt für Europa und gratulierte dem Nachbarland Moldau. Die geplante Krankenkassenreform der Bundesregierung sorgt für Spannungen mit der Pharmaindustrie. Arzneimittelhersteller warnen vor Einsparungen in ihrem Bereich. Gesundheitsministerin Barken bleibt bei ihrem Standpunkt. Aus Berlin Oliver Neuroth.
3: Barken stellt klar, jeder Bereich müsse seinen Beitrag leisten bei dieser Reform. Versicherte, Ärzte, Krankenhäuser und die Pharmaindustrie. Die CDU-Politikerin spricht im Interview mit den Funke-Medien von einem ausgewogenen Vorschlag, den sie gemacht hat. Deutschland bleibt nach ihren Worten ein attraktiver Standort für die Pharmabranche. Konzerne wie Boehringer Ingelheim und Eli Lilly sehen das anders. Sie bringen ins Spiel, weniger in Deutschland zu investieren, wenn sie, wie von Ministerin Wagen geplant, den Krankenkassen bei vielen Medikamenten höhere Rabatte gewähren müssen. Gerade bei innovativen, patentgeschützten Arzneimitteln befürchtet die Branche, dass die Erlöse sinken und Preisverhandlungen härter werden.
1: Die USA haben den Anführer einer venezolanischen Drogenbande getötet. Laut US-Präsident Trump handelt es sich um Nino Guerrero, den Kopf der Gruppe Tren de Aragua. Dieser sei von einem US-Kommando so wörtlich exekutiert worden. Der Angriff erfolgte demnach in enger Abstimmung mit der Übergangsregierung in Caracas. Die bestätigte die Tötung Guerreros. Trump verbreitete auch ein Video, das ein Gebäude mit einem grünen Dach und dann eine Explosion zeigt. Bei der Fußball-WM bereitet sich das DFB-Team auf sein erstes Spiel vor. Zurzeit läuft das letzte Training der Mannschaft vor der Partie. Aus dem ARD-WM-Team Desiree Krause.
4: Um 21 Uhr geht's per Charterflug zum ersten deutschen Spielort Houston. Morgen Abend dort dann die Partie gegen Curaçao. Mit Kanada und den USA sind die beiden verbleibenden Co-Gastgeber ins Turnier eingestiegen. Am Abend, in der Nacht und am frühen Morgen deutscher Zeit gibt es 4 weitere Partien. Highlight ist das Spiel von Rekordweltmeister Brasilien gegen Marokko, bei dem Brasiliens Superstar Neymar wegen einer Wadenverletzung allerdings noch fehlen wird.
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5: Also beim Wetter wirklich ganz viel los. Es sind um die 15 Grad. Es kann immer wieder krass gewittern. Viele Wolken. Kurz scheint auch mal immer mal wieder so die Sonne. Morgen wird es genauso wuselig bei maximal 19 Grad. Stauder Stop and Go ab 3 Kilometern A1 Lübeck Richtung Bremen zwischen Dreieck Hamburg-Südost und Stillhorn. 5 Kilometer Stop and Go. Die A1 Bremen-Osnabrück ist zwischen Kloppenburg und Vechta wegen Bauarbeiten in beiden Richtungen das ganze Wochenende gesperrt. Dadurch 6 Kilometer Stau vor Vechta. Die Umleitung führt euch in Richtung Osnabrück über die U52 und in Richtung Bremen über die U13. Dann A1 Bremen Richtung Hamburg zwischen Maschener Kreuz und Stillhorn. 5 Kilometer. Die A7 Flensburg-Hannover, die ist zwischen Hamburg-Stelling und Heimfeld auch das ganze Wochenende wegen Bauarbeiten in beiden Richtungen gesperrt. Da wird empfohlen, dass sie am besten über die B205, A21 und die A1 ausweicht. Dann die A39 Braunschweig Richtung Wolfsburg ist zwischen Braunschweig-Rautheim und Sickte nach dem Unfall immer noch gesperrt. Und die A270 Ilpol Richtung Blumenthal ist zwischen Bremen-Blumenthal und Lüssum nach dem Unfall auch gerade gesperrt. Plant da ein bisschen mehr Zeit ein. Das war's, Leute. Kommt gut an.
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5: Tame Impala war natürlich auch bei der Hochzeit von Dua Lipa in Palermo letztes Wochenende.

0: Angie schreibt über unseren Messenger der Enjoy-App: Ich bewundere dich sehr für deinen Mut, Lars. Ey, man muss wirklich sagen, mit eurer Hilfe hat Lars aus unserem Enjoy-Team versucht, seine sehr, sehr große Angst zu überwinden, nämlich seine Angst vor Ratten. Für das große Finale sollte er sich dann seiner Angst stellen, und zwar einfach in der Kanalisation von Lübeck.
1: 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Ein Ziel. Challenge accepted.
0: Ey, und er hat einfach durchgezogen, ne?
2: Hallo?
3: Es ist wirklich wie in einem Horrorfilm. Man läuft einfach ins Dunkle und man weiß halt wirklich gar nicht, was kommt.
0: Gar nicht, was kommt. Also erst weit und breit war irgendwie gar keine Spur von Ratten, doch dann wirklich so im größten Pumpwerk von Lübeck einfach.
2: Da krabbelt irgendwas!
0: Oh mein Gott, wirklich. Also Lars hat sich mit eurer Hilfe seiner größten Angst gestellt. Mission Norddeutschland erfüllt. Das Video übrigens davon gibt es auch. Das checkt ihr in der Enjoy-App. Und am Montag bekommt Lasi Spatz schon die nächste Challenge. Was er diesmal schaffen muss, das hört ihr in der Enjoy Morning Show mit Martina und Greg am Montag um 7:20 Uhr. Und das hier ist Olivia Dean mit

0: Ihr Enjoy, es ist kurz nach 5:30. A1 Lübeck Richtung Bremen zwischen Dreieck Hamburg Südost und Stellhorn, da sind es 5 Kilometer Stau. Dann ist die A1 Bremen-Osnabrück zwischen Kloppenburg und Vechta wegen Bauarbeiten das ganze Wochenende in beiden Richtungen gesperrt. Dadurch staut es sich. Umleitung führt in Richtung Osnabrück über die U52 und in Richtung Bremen über die U13. Dann A1 Bremen Richtung Hamburg zwischen Maschener Kreuz und Stellhorn, 6 Kilometer Stop and Go. Die A7 Flensburg-Hannover, die ist auch zwischen Hamburg-Stelling und Heimfeld bis Montagmorgen 5 Uhr ungefähr wegen Bauarbeiten in beiden Richtungen gesperrt. Da fahrt ihr am besten über die B205, A21 und die A1. Und die A270 Ilpol Richtung Blumenthal ist zwischen Bremen, Blumenthal und Lüssum nach dem Unfall immer noch gesperrt. Das war's. Kommt gut und sicher an.
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3: Liebe Frauen und Mädels, richtigerweise sollten wir uns eigentlich gegenseitig 24/7 empowern, schwesterlich unterhaken und supporten und beklatschen. 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

0: Ihr Enjoy am Samstagabend. Und die Fußball-WM der Männer, die läuft seit vorgestern in Mexiko, den USA und Kanada. Das Eröffnungsspiel Mexiko gegen Südafrika, das ist ja 2:0 ausgegangen für Mexiko. Haben viele von euch wahrscheinlich gesehen. To be honest, ich habe mit Ach und Krach wirklich nur so die Deutschland-Spiele auf dem Schirm. Morgen Abend 19 Uhr gegen Curaçao. Das erste Mal, dass die bei so einem großen Turnier mitspielen, das ist schon echt ganz, ganz cute irgendwie. Aber, also, weiß ich nicht, ganz ehrlich, es klingt auch erstmal sehr easy für uns, oder? Also, wir haben unseren WM-Kollegen Dirk gefragt. Wir gewinnen da wahrscheinlich mindestens schon irgendwie, I don't know, so like 5:1 oder so?
1: Also mit den sehr hohen Siegen will ich immer vorsichtig sein. Natürlich habe ich mal geguckt, was war eigentlich der höchste Sieg, den es jemals bei einer WM gab. Das waren 10:1, aber ich glaube, das sind nicht die Sphären, in denen wir unterwegs sind. Klar ist, die müssen gegen Curaçao gewinnen. Und das eine Thema, was ja im Vorfeld der WM immer so der mögliche Stolperstein war, das ist die Hitze. Da kann ich euch alle beruhigen. In Houston, wo die spielen, ist zwar heiß, aber das Stadion hat ein Dach und es liegt dann ganz souverän bei 22 Grad. Und bei den Bedingungen kann eigentlich gar nichts passieren. Deutschland wird gegen Curaçao gewinnen. Da bin ich mir ganz, ganz sicher. Wie hoch, weiß ich nicht, aber doch höher als 1 oder 2-0.
0: Ansage von Dirk. Morgen Abend 19 Uhr ist Anpfiff und das hier ist neben Shakiras Track auch noch offizieller WM26 Soundtrack von Andrea Bocelli, David Guetta, AJ und Megan Thee Stallion. Das ist DNA 9.

So Leute, ihr hört Enjoy. Es ist kurz vor 18 Uhr am Samstagabend. If you know, you know. Gleich ab 6 Uhr der beste Abend der Woche mit euren Musikwünschen. Was wollt ihr hören? Meldet euch über die Enjoy-App gerne auch per Sprachnachricht. Oder ihr schreibt mir einfach direkt ins Studio. Gerne auch so ein bisschen Nostalgie-Banger, so wie der hier. Gleich geht's los. Aber 8

0: Blockade iranischer Häfen aufheben und eingefrorene Gelder freigeben. Unklar ist, ob die Vereinbarung auch Israels Angriffe gegen die Hisbollah im Libanon umfasst. Spekuliert wird zudem, dass der Iran für Fahrten durch die Straße von Hormus Gebühren verlangen könnte. Über das iranische Atomprogramm soll später verhandelt werden.
1: Israels Militär hat erneut Angriffe auf Ziele der Hisbollah-Miliz im Süden des Libanon geflogen. Zuvor hatte ein Armeesprecher die Bewohner der Stadt Nabatieh und umliegender Ortschaften zur sofortigen Evakuierung aufgerufen. Man werde mit aller Härte vorgehen, hieß es. Libanesische Medien melden einen Toten und mehrere Verletzte. Mecklenburg-Vorpommerns Ministerpräsidentin Schwesig ist erneut zur Spitzenkandidatin der Landes-SPD gewählt worden. Bei einem Parteitag in Wismar gaben ihr rund 99% der Delegierten ihre Stimme. Ziel sei es, die SPD wieder zur stärksten Kraft im Schweriner Landtag zu machen, sagte die 52-Jährige. Zurzeit liegen die Sozialdemokraten in Umfragen bei 27%, 9 Prozentpunkte hinter der AfD. Gewählt wird in Mecklenburg-Vorpommern am 20. September. Die geplante Krankenkassenreform der Bundesregierung sorgt für Spannungen mit der Pharmaindustrie. Arzneimittelhersteller warnen vor Einsparungen in ihrem Bereich. Gesundheitsministerin Warken bleibt bei ihrem Standpunkt. Aus Berlin, Oliver Neuroth.
2: Warken stellt klar, jeder Bereich müsse seinen Beitrag leisten bei dieser Reform. Versicherte, Ärzte, Krankenhäuser und die Pharmaindustrie. Die CDU-Politikerin spricht im Interview mit den Funke-Medien von einem ausgewogenen Vorschlag, den sie gemacht hat. Deutschland bleibt nach ihren Worten ein attraktiver Standort für die Pharmabranche. Konzerne wie Boehringer Ingelheim und Eli Lilly sehen das anders. Sie bringen ins Spiel, weniger in Deutschland zu investieren, wenn sie, wie von Ministerin Warken geplant, den Krankenkassen bei vielen Medikamenten höhere Rabatte gewähren müssen. Gerade bei innovativen, patentgeschützten Arzneimitteln befürchtet die Branche, dass die Erlöse sinken und Preisverhandlungen härter werden.
1: Im nordirischen Belfast haben tausende Menschen gegen Rassismus protestiert. Die Demonstranten trugen Plakate mit Aufschriften wie Hass ist die einzige Bedrohung für unsere Straßen und Belfast sagt Nein zu Rassismus. Sie reagierten damit auf die ausländerfeindlichen Proteste in den vergangenen Tagen, bei denen es zu gewalttätigen Ausschreitungen gekommen war. Auslöser war die Veröffentlichung des Videos eines brutalen Messerangriffs, für den ein sudanesischer Migrant verantwortlich gemacht wurde. Bei der Fußball-WM bereitet sich das DFB-Team auf sein erstes Spiel vor. Morgen um 19 Uhr ist dann Anpfiff für die Partie gegen Curaçao. Aus dem ARD-WM-Team Desiree Krause.
3: Mit einem offensichtlich fitten Manuel Neuer im Tor und mit großen Ventilatoren und Sprühnebel zur Abkühlung hat die deutsche Mannschaft ihr letztes Training vor dem ersten Gruppenspiel morgen hinter sich gebracht. Um 21 Uhr hebt dann der Flieger in Richtung Houston ab. Bis zum morgigen Vormittag gibt es 4 WM-Partien, unter anderem um 21 Uhr Katar gegen die Schweiz und um Mitternacht Rekordweltmeister Brasilien gegen Marokko.
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5: Es sind jetzt gerade um die 15 Grad. Es ist irgendwie super windig, sehr ungemütlich draußen. Es kann immer wieder krass gewittern, viele Wolken. Vielleicht scheint aber auch kurz mal bei euch die Sonne. Es ist irgendwie alles dabei, schon wie die letzten Tage. Morgen wird es genauso wuselig bei maximal 19 Grad. A1 Lübeck Richtung Bremen zwischen Dreikamburg Südost und Schillhorn 5 Kilometer Stau. Dann ist die A1 Bremen-Osnabrück zwischen Kloppenburg und Vechta wegen Bauarbeiten in beiden Richtungen bis Montagmorgen gesperrt. Dadurch staut es sich. Umleitung führt in Richtung Osnabrück über die U52, in Richtung Bremen dann über die U13. A1 Bremen Richtung Hamburg zwischen Maschner Kreuz und Schillhorn, da sind 6 Kilometer Stop and Go. Dann ist die A7 Flensburg-Hannover zwischen Hamburg-Schelling und Heimfeld bis Montag 5 Uhr wegen Bauarbeiten in beiden Richtungen gesperrt. Am besten weicht ihr aus über die B205, A21 und A1 und die A270 Ilpol Richtung Blumenthal, die ist immer noch zwischen Bremen, Blumenthal und Lüssum nach dem Unfall gesperrt. Das war's, Leute. Kommt irgendwann hoffentlich gut und sicher an.
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5: Oh yeah, ab jetzt 2 Stunden lang eure Musikwünsche. Meldet euch mal gerne über die Enjoy-App. Es kommt auch schon sehr, sehr viel rein. Ich bin wirklich begeistert. Ich finde es ganz toll, wie motiviert ihr seid. Schreibt mir mal oder schickt eine Sprachnachricht. Ich habe auf jeden Fall Bock auf Banger, Leute. Kommt mal rum mit so ein bisschen Banger. Bees and Honey, Barry Wonder bekommt ihr jetzt. Insa hier, happy Samstag.

Enjoy hier, der beste Abend der Woche mit euren Musikwünschen. Meldet euch mal gerne über die Enjoy-App. Das hat auch Karl gemacht und der hat richtig Bock auf Robin Schulz mit Ambers. Bekommst du jetzt hier bei Enjoy.

Der beste Abend der Woche hier bei Enjoy. Das bedeutet mit euren Musikwünschen. Und Emily aus Kiel, die hat sich eben reingemeldet über die Enjoy-App. Sie wünscht sich Major Lazy Laser und Busy Signal mit Watch Out for This. Ist auf dem Weg zu ihrer Freundin.

0: Samba mit Homewrecker. Ihr hört Enjoy am Samstagabend und es ist 6:30. Das heißt, wir checken ganz kurz, was auf den Straßen geht. A1 Lübeck Richtung Bremen zwischen Dreieck Hamburg Südost und Stillhorn. 5 Kilometer Stau. Dann ist die A1 Bremen Osnabrück zwischen Kloppenburg und Vechta wegen Bauarbeiten in beiden Richtungen. Das ganze Wochenende gesperrt. Dadurch staut es sich. Umleitung führt euch in Richtung Osnabrück über die U52 und in Richtung Bremen dann über die U13. Auch große Sperrung auf der A7 dieses Wochenende. Flensburg-Hannover zwischen Hamburg-Stelling und Heimfeld. Ist bis Montagmorgen 5 Uhr wegen Bauarbeiten gesperrt. Am besten weicht ihr aus über die B205, A21 und A1. Und die A7 Hamburg Richtung Flensburg ist zwischen Raststätte, Hüttner Berge, Ost und Ufschlag nach dem Unfall gesperrt. Plant da auch ein bisschen mehr Zeit ein. Das war's, Leute. Kommt wohlig warm an. 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

Ey, Leni aus Winsenluhe, ich küsse wirklich deine Augen. Enjoy hier, der beste Abend der Woche. Und ich möchte eure Musikwünsche haben. Und eben hat Leni über die Enjoy-App geschrieben, sie wünscht sich eigentlich den besten Track, der gestern rausgekommen ist von den neuen Songs. Und zwar Tovlo zusammen mit Stromae und De Fleur. Das ist wirklich so ein toller Song geworden, so krass produziert. Spiele ich dir jetzt hier bei Enjoy. Happy Week.

0: No More Regrets eben gehört hier bei Enjoy am Samstagabend, der beste Abend der Woche. Das bedeutet, ich möchte eure Musikwünsche haben. Also meldet euch, Leute, über die Enjoy-App. Nimino mit I Only Smoke When I Drink bekommt ihr jetzt. Happy Samstag.
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5: Um 19 Uhr mit Michael Hafke. Die USA und der Iran haben sich nach pakistanischen Angaben auf eine Absichtserklärung für ein Friedensabkommen geeinigt. Nach den Worten von Pakistans Ministerpräsident Sharif soll sie demnächst auf elektronischem Wege unterzeichnet werden. Aus der NDR-Nachredaktion Thorsten Lange.
6: Zum Inhalt äußerte sich der Premier nicht. Sein Land hat zwischen beiden Seiten vermittelt. Aus verschiedenen Quellen verlautete, dass die Straße von Hormuz wieder für den Schiffsverkehr geöffnet werden soll. Die USA sollen die Blockade

0: und mehrere Verletzte. Auch zwischen Israel und dem Libanon gilt eigentlich eine Waffenruhe, die aber täglich von beiden Seiten missachtet wird. Mecklenburg-Vorpommerns Ministerpräsidentin Schwesig ist erneut zur Spitzenkandidatin der Landes-SPD gewählt worden. Bei einem Parteitag in Wismar gaben ihr rund 99% der Delegierten ihre Stimme. Ziel sei es, die SPD wieder zur stärksten Kraft im Schweriner Landtag zu machen, sagte die 52-Jährige. Zurzeit liegen die Sozialdemokraten in Umfragen bei 27%, 9 Prozentpunkte hinter der AfD. Gewählt wird in Mecklenburg-Vorpommern am 20. September. In 24 Stunden ist Anpfiff für die deutsche Fußballnationalmannschaft. Mit dem ersten Gruppenspiel gegen Curaçao steigt das Team von Trainer Julian Nagelsmann ins WM-Turnier ein. Aus dem ARD-WM-Team Desiree Krause.
1: Kurz vor 20 Uhr macht sich die deutsche Nationalmannschaft auf den Weg aus ihrem WM-Quartier zum Flughafen. Dann geht's per Chartermaschine nach Houston. Nachdem heute noch mit einem fitten Manuel Neuer in der Hitze trainiert wurde, wird morgen dann in einem klimatisierten Stadion gegen Curaçao gespielt. 4 WM-Partien gibt es bis morgen Vormittag. Unter anderem spielt um Mitternacht Rekordweltmeister Brasilien gegen Marokko und um 3 Uhr Haiti gegen Schottland.
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3: Also es ist kaum zu glauben, ne? Aber Mitte Juni und ich sitze hier im Studio mit Tee und Wärmflasche. Es ist schon fresh draußen, jetzt gerade um die 15 Grad. Es kann immer wieder was runterkommt, es kann immer wieder gewittern, viele Wolken, ist auch irgendwie sehr windig, vielleicht aber auch noch mal kurz Sonne. Morgen ist auch alles dabei bei maximal 19 Grad. A1 Lübeck Richtung Bremen zwischen Dreikamburg Südost und Schillhorn 5 Kilometer Stau. Dann ist die A1 Bremen-Osnabrück zwischen Kloppenburg und Vechta wegen Bauarbeiten in Beinrichtung das ganze Wochenende gesperrt. Dadurch staut es sich. Umleitung führt in Richtung Osnabrück über die U52, in Richtung Bremen dann über die U13. Dann auch noch eine Sperrung auf der A7 Flensburg-Hannover. Die ist zwischen Hamburg-Stelling und Heimfeld auch bis Montagmorgen 5 Uhr wegen Bauarbeiten in Beinrichtung gesperrt. Am besten weicht ihr da über die B205, A21 und A1 aus. Und die A7 Hamburg Richtung Flensburg ist zwischen Raststätte, Hüttener Berge, Ost und Ufschlag immer noch nach dem Unfall gesperrt. Das war's. Haltet durch irgendwie und kommt gut an.
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3: Ich sag's, wie es ist. Gleich Banger von den Black Eyed Peas, My Harms nach Sonny Federa und Calvin Harris. Und by the way, ich will immer noch eure Musikwünsche haben, Leute. Also, yalla, meldet euch über die Enjoy App. Ich bin Insa. Ein cutes Wochenende.

ist und bleibt Banger einfach. My Hums von den Black Eyed Peas. Hier bei Enjoy, hier beim besten Abend der Woche. Haut mal eure Musikwünsche rüber. Am besten macht ihr das über die Enjoy-App. Da könnt ihr mir auch eine Sprachnachricht schicken. Emily präferiert das Schreiben. Sie so, ich würde mir gern Aperture von Harry Styles wünschen.

Ihr hört Enjoy, hier ist der beste Abend der Woche. Das bedeutet, ich möchte eure Musikwünsche haben noch bis 20 Uhr. Und Diana hat geschrieben über die Enjoy-App, sie wünscht sich All the Stars von Kendrick Lamar und SZA. Und das quasi als kleinen Vorgeschmack auf ihren Geburtstag, den sie morgen feiert. All the Stars, jetzt für dich, hier bei Enjoy.

0: Ray mit Where Is My Husband hier bei Enjoy. Es ist 7:30. Und ich habe noch ein paar Meldungen für euch. A1 Lübeck Richtung Bremen zwischen 3 Hamburg Südost und Stillhorn. 5 Kilometer Stau. Dann ist die A1 Bremen-Osnabrück zwischen Kloppenburg und Vechta wegen Bauarbeiten in beiden Richtungen das ganze Wochenende gesperrt. Umleitung führt in Richtung Osnabrück über die U52 und in Richtung Bremen über die U13. Und dann ist auch noch die A7 Flensburg-Hannover zwischen Hamburg-Stelling und Heimfeld auch bis Montagmorgen 5 Uhr wegen Bauarbeiten in beiden Richtungen gesperrt. Am besten weicht ihr da über die B205, A21 und die A1 aus. Das war's, Leute. Kommt gut an.
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Beste Abend der Woche. Und jeden Samstagabend bekommt ihr hier natürlich auch den Remix der Woche. Und das ist heute Self-Aware von Tempest City. Im Rush Avenue Remix bekommt ihr jetzt hier bei Enjoy. Macht euch einen cuten Samstag, Leute.

Hey everyone, Caitlin Aragon mit I Run hier bei Enjoy am Samstagabend. Der beste Abend der Woche, den ihr gerade hört. Eure Musikwünsche wurden hier gut reingebankt seit 18 Uhr. Und Iris und Tim sind gerade auf dem Weg nach Hause auf der Autobahn Richtung Hannover. Haben über die Enjoy-App geschrieben und haben richtig Bock auf drei Boys aus Norwegen. The Borsa nennen sie sich. Gehen gerade krass ab mit ihrem Song Magnetic. Und den spiele ich euch jetzt. Ich bin Insa und jetzt raus. Ich wünsche euch noch ein ganz, ganz wohliges Wochenende, Leute. Bye, bye.

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7: Um 20 Uhr mit Michael Hafke. Die USA und der Iran haben sich nach pakistanischen Angaben auf eine Absichtserklärung für ein Friedensabkommen geeinigt. US-Präsident Trump hat eine Unterzeichnung für morgen angekündigt. Der Iran hat das zuvor ausgeschlossen. Pakistans Ministerpräsident Sharif sprach von digitalen Unterschriften in Kürze. Aus der NDR-Nachtredaktion Thorsten Lange.
8: Zum Inhalt äußerte sich der Premier nicht. Sein Land hat zwischen beiden Seiten vermittelt. Aus verschiedenen Quellen verlautete, dass die Straße von Hormus wieder für den Schiffsverkehr geöffnet werden soll. Die USA sollen die Blockade iranischer Häfen aufheben und eingefrorene Gelder freigeben. Unklar ist, ob die Vereinbarung auch Israels Angriffe gegen die Hisbollah im Libanon umfasst. Spekuliert wird zudem, dass der Iran für Fahrten durch die Straße von Hormus Gebühren verlangen könnte. Über das iranische Atomprogramm soll später verhandelt werden.
7: Israels Militär hat erneut Angriffe auf Ziele der Hisbollah-Miliz im Süden des Libanon geflogen. Zuvor hatte ein Armeesprecher die Bewohner der Stadt Nabatieh und umliegender Ortschaften zur sofortigen Evakuierung aufgerufen. Man werde mit aller Härte vorgehen, hieß es.

0: Gewählt wird in Mecklenburg-Vorpommern am 20. September. Langsam wird es ernst für die deutsche Fußballnationalmannschaft. Mit dem ersten Gruppenspiel steigt das Team von Trainer Julian Nagelsmann morgen ins WM-Turnier ein. Aus dem ARD-WM-Team Desiree Krause.
1: Es ist Reisetag beim DFB-Team. Um 21 Uhr fliegen die deutschen Fußballer nach Houston, wo sie morgen dann ihr erstes Spiel gegen Curaçao spielen. Offensichtlich mit Manuel Neuer im Tor. Er stand beim Abschlusstraining fit auf dem Platz. Frankreichs Nationaltrainer Didier Deschamps hat auch mit Blick auf die Größe der WM vor einer zu hohen Belastung für Profifußballer gewarnt. Bei der Weltmeisterschaft sind erstmals 48 Mannschaften dabei. FIFA-Präsident Infantino liebäugelt bereits mit einer weiteren Erhöhung.
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3: Jetzt gerade scheint hier in Hamburg vorm Studio die Sonne und es ist blauer Himmel, als wäre nichts gewesen, aber es kann teilweise auch echt noch hart gewittern heute Abend. Es ist auch sehr windig, viele Wolken, auch immer wieder jetzt gerade um die 14 Grad. Morgen wird es genauso wuselig bei maximal 19 Grad. A1 Lübeck Richtung Bremen zwischen Dreieck Hamburg Südost und Stellhorn 5 Kilometer Stau. Dann ist die A1 Bremen Osnabrück zwischen Kloppenburg und Vechta wegen Bauarbeiten in beiden Richtungen. Bis Montagmorgen gesperrt. Umleitung führt in Richtung Osnabrück über die U52 und in Richtung Bremen über die U13. Und die A7 Flensburg-Hannover ist auch das ganze Wochenende zwischen Hamburg-Stelling und Heimfeld wegen Bauarbeiten in beiden Richtungen gesperrt. Am besten weicht ihr da aus über die B205 A21. Und die A1, das war's, Leute. Haltet durch, kommt irgendwann gut an.
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1: Um 21 Uhr mit Michael Hafke. Die USA und der Iran haben sich nach pakistanischen Angaben auf eine Absichtserklärung für ein Friedensabkommen geeinigt. US-Präsident Trump hat eine Unterzeichnung für morgen angekündigt. Der Iran hat das zuvor ausgeschlossen. Pakistans Ministerpräsident Sharif sprach von digitalen Unterschriften in Kürze. Aus der NDR-Nachrichtenredaktion Thorsten Lange.
2: Zum Inhalt äußerte sich der Premier nicht. Sein Land hat zwischen beiden Seiten vermittelt. Aus verschiedenen Quellen verlautete, dass die Straße von Hormus wieder für den Schiffsverkehr geöffnet werden soll. Die USA sollen die Blockade iranischer Häfen aufheben und eingefrorene Gelder freigeben. Unklar ist, ob die Vereinbarung auch Israels Angriffe gegen die Hisbollah im Libanon umfasst. Spekuliert wird zudem, dass der Iran für Fahrten durch die Straße von Hormus Gebühren verlangen könnte. Über das iranische Atomprogramm soll später verhandelt werden.
1: Israels Militär hat erneut Angriffe auf Ziele der Hisbollah-Miliz im Süden des Libanon geflogen. Zuvor hatte ein Armeesprecher die Bewohner der Stadt Nebatieh und umliegender Ortschaften zur sofortigen Evakuierung aufgerufen. Man werde mit aller Härte vorgehen, hieß es. Libanesische Medien melden einen Toten und mehrere Verletzte. Rund 3 Monate vor den beiden Landtagswahlen in Ostdeutschland warnen mehrere führende CDU-Politiker ihre Partei vor einer Zusammenarbeit mit der AfD. Der Vorsitzende des Arbeitnehmerflügels der Partei, Rathke, sagte der Frankfurter Allgemeinen Sonntagszeitung, in dem Moment, in dem die CDU der AfD die Hand reiche, sei sie kaputt. Ähnlich äußerte sich der Hamburger CDU-Vorsitzende. Laut Umfragen liegt die AfD sowohl in Mecklenburg-Vorpommern als auch in Sachsen-Anhalt deutlich in Führung.

0: Tino könnte sich noch mehr vorstellen. Schottland kehrt heute Nacht im Spiel gegen Haiti nach 28 Jahren auf die WM-Bühne zurück. Rund 30.000 Schotten sollen Berichten zufolge zum Spielort Boston gereist sein, um ihre Mannschaft zu unterstützen.
1: Und das waren die Nachrichten. Das Wetter in Norddeutschland. In der Nacht ist es bewölkt, es gibt einige Schauer oder Gewitter. Werte gehen zurück auf 13 bis 8 Grad. Morgen dann viele Wolken, dazu einige Schauer und Gewitter, aber auch etwas Sonne und 16 bis 19 Grad, besonders an den Küsten stürmische Böen. Am Montag ist es teils freundlich, dazu kommen örtliche Schauer bei 16 bis 20 und am Dienstag dann mehr Sonne und es wird wärmer, 17 bis 22 Grad. Es ist 21.03 Uhr.
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1: Die A1 Bremen-Osnabrück ist zwischen Kloppenburg und Vechta wegen Bauarbeiten in beiden Richtungen bis Montag früh gesperrt. Die Umleitung führt in Richtung Osnabrück über die U52 und in Richtung Bremen über die U13. Und eine zweite Meldung haben wir noch, die A7 Flensburg-Hannover ist zwischen Hamburg-Stellingen und Heimfeld bis Montag und zwar ca. 5 Uhr aufgrund von Bauarbeiten in beiden Richtungen gesperrt. Wir empfehlen auszuweichen über die B205, A21 und die A1. Kommen Sie sicher ans Ziel und wir wünschen eine gute Fahrt.
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1: Um 22 Uhr mit Michael Hafke. Zwischen den USA und dem Iran soll ein unterschriftsreifes Abkommen vorliegen. Unklarheit herrscht darüber, wann es unterzeichnet wird. Vermittler Pakistan sagt in Kürze und US-Präsident Trump morgen. Das hat der Iran aber ausgeschlossen. Aus der Nachrichtenredaktion Martin Seiler.
2: Die Vereinbarung sieht Berichten zufolge vor, dass der Iran die Straße von Hormus öffnet und die USA im Gegenzug die Blockade iranischer Häfen aufheben und Sanktionen aussetzen. Zudem soll innerhalb von 60 Tagen die Frage des iranischen Atomprogramms geklärt werden. Ungewiss ist weiter, wie beide Seiten diesbezüglich zusammenfinden wollen. Trump kündigte an, das angereicherte iranische Uran zu zerstören. Zum passenden Zeitpunkt, wenn alles ruhig ist, so der US-Präsident. Zugleich drohte er Teheran wieder mit ernsthaften Konsequenzen, sollte der ausgehandelte Plan nicht vollständig umgesetzt werden.
1: Rund 3 Monate vor den beiden Landtagswahlen in Ostdeutschland warnen mehrere führende CDU-Politiker ihre Partei vor einer Zusammenarbeit mit der AfD. Der Vorsitzende des Arbeitnehmerflügels der Partei Rathke sagte der Frankfurter Allgemeinen Sonntagszeitung, in dem Moment, in dem die CDU der AfD die Hand reiche, sei sie kaputt. Auch der Hamburger CDU-Vorsitzende Thering und Nordrhein-Westfalens Innenminister Reul zeigten sich alarmiert. Im nordirischen Belfast haben tausende Menschen gegen Rassismus protestiert. Die Demonstranten trugen Plakate mit Aufschriften wie Hass ist die einzige Bedrohung für unsere Straßen und Belfast sagt Nein zu Rassismus. Sie reagierten damit auf die ausländerfeindlichen Proteste in den vergangenen Tagen, bei denen es zu gewalttätigen Ausschreitungen gekommen war. Auslöser war die Veröffentlichung des Videos eines brutalen Messerangriffs, für den ein sudanesischer Migrant verantwortlich gemacht wurde. Für die deutsche Fußballnationalmannschaft wird es bei der WM langsam ernst. Morgen Abend um 19 Uhr ist Anpfiff für die Auftaktpartie gegen Curaçao. Aus dem ARD-WM-Team Desiree Krause.
3: Um 19.55 Uhr hat das DFB-Team sein WM-Quartier verlassen und sich auf den Weg in Richtung Spielort Houston gemacht. Um 1.45 Uhr deutscher Zeit gibt es dort eine Pressekonferenz mit Bundestrainer Nagelsmann und Alexander Pavlovic. Von Burnout-Gefahr bei Spielern spricht Frankreichs Nationaltrainer Didier Deschamps unter anderem anlässlich der Größe der Weltmeisterschaft.

0: Dienstag heiter bis wolkig, von Westen her kommen Schauer und 17 bis 29 Grad. Es ist 22.03 Uhr.
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0: Die A1 Bremen-Osnabrück ist zwischen Kloppenburg und Vechta wegen Bauarbeiten in beiden Richtungen bis Montag früh gesperrt. Es gibt eine Umleitung, die führt in Richtung Osnabrück über die U52 und in Richtung Bremen über die U13. Und dann haben wir noch eine Meldung. Die A7 Flensburg-Hannover ist zwischen Hamburg-Stellingen und Heimfeld bis Montag ca. 5 Uhr aufgrund von Bauarbeiten in beiden Richtungen gesperrt. Wir empfehlen auszuweichen über die B205, A21 und die A1. Kommen Sie sicher ans Ziel und wir wünschen eine gute Fahrt.
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Topic und Becky G. Sorry, Papi. Wir lieben neue

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1: Um 23 Uhr mit Michael Hafke. Zwischen den USA und dem Iran soll ein unterschriftsreifes Abkommen vorliegen. Unklarheit herrscht darüber, wann es unterzeichnet wird. Vermittler Pakistan sagt in Kürze und US-Präsident Trump morgen. Das hat der Iran aber ausgeschlossen. Aus der Nachrichtenredaktion Martin Seiler.
2: Die Vereinbarung sieht Berichten zufolge vor, dass der Iran die Straße von Hormuz öffnet und die USA im Gegenzug die Blockade iranischer Häfen aufheben und Sanktionen aussetzen. Zudem soll innerhalb von 60 Tagen die Frage des iranischen Atomprogramms geklärt werden. Ungewiss ist weiter, wie beide Seiten diesbezüglich zusammenfinden wollen. Trump kündigte an, das angereicherte iranische Uran zu zerstören. Zum passenden Zeitpunkt, wenn alles ruhig ist, so der US-Präsident. Zugleich drohte er Teheran wieder mit ernsthaften Konsequenzen, sollte der ausgehandelte Plan nicht vollständig umgesetzt werden.
1: Rund 3 Monate vor den beiden Landtagswahlen in Ostdeutschland warnen mehrere führende CDU-Politiker ihre Partei vor einer Zusammenarbeit mit der AfD. Der Vorsitzende des Arbeitnehmerflügels der Partei Rathke sagte der Frankfurter Allgemeinen Sonntagszeitung, in dem Moment, in dem die CDU der AfD die Hand reiche, sei sie kaputt. Auch der Hamburger CDU-Vorsitzende Thering und Nordrhein-Westfalens Innenminister Reul zeigten sich alarmiert. Laut Umfragen liegt die AfD sowohl in Mecklenburg-Vorpommern als auch in Sachsen-Anhalt deutlich in Führung. In Mecklenburg-Vorpommern wird Ministerpräsidentin Schwesig an der Spitze der SPD in den Wahlkampf ziehen. Ihr Ziel sei es, die Sozialdemokraten wieder zur stärksten Kraft zu machen, so die 52-Jährige. Im nordirischen Belfast haben tausende Menschen gegen Rassismus protestiert. Die Demonstranten trugen Plakate mit Aufschriften wie Hass ist die einzige Bedrohung für unsere Straßen. Sie reagierten damit auf die ausländerfeindlichen Proteste in den vergangenen Tagen, bei denen es zu gewalttätigen Ausschreitungen gekommen war. Auslöser war die Veröffentlichung des Videos eines brutalen Messerangriffs, für den ein sudanesischer Migrant verantwortlich gemacht wurde. Mit dem kleinen Fahrplanwechsel am morgigen Sonntag endet eines der größten Bahnprojekte der vergangenen Monate, die Generalsanierung der Strecke Hamburg-Berlin. 10 Monate lang war die Verbindung gesperrt. Ab morgen fahren die Fernzüge zwischen Hamburg und Berlin wieder im Halbstundentakt. Die Regionalzüge verkehren auf den üblichen Linien. Und das waren die Nachrichten. Das Wetter in Deutschland. In der Nacht ist es im Nordosten bewölkt. Es gibt gebietsweise Schauer oder Gewitter. Im Südwesten bleibt es trocken. Werte gehen zurück auf 15 bis 7 Grad. Morgen dann ist es oft bewölkt. Dazu etwas Sonne und zeitweise Schauer. Im Süden bleibt es heiter bis wolkig und häufig trocken. Und das bei 16 bis 27 Grad. Am Montag ist es leicht wechselhaft und windig. Im Süden und Südwesten ist es freundlicher und 16 bis 26 Grad. Und am Dienstag

0: B205, A21 und die A1 auszuweichen. Kommen Sie gut ans Ziel und wir wünschen eine gute Fahrt.
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1: Um 0 Uhr mit Ronald Lessig. Zwischen den USA und dem Iran soll ein unterschriftsreifes Abkommen vorliegen. Unklarheit herrscht darüber, wann es unterzeichnet wird. Vermittler Pakistan sagt in Kürze und US-Präsident Trump kündigte es für heute an. Das hat der Iran aber ausgeschlossen. Aus der Nachrichtenredaktion Martin Seiler.
2: Die Vereinbarung sieht Berichten zufolge vor, dass der Iran die Straße von Hormus öffnet und die USA im Gegenzug die Blockade iranischer Häfen aufheben und Sanktionen aussetzen. Zudem soll innerhalb von 60 Tagen die Frage des iranischen Atomprogramms geklärt werden. Ungewiss ist weiter, wie beide Seiten diesbezüglich zusammenfinden wollen. Trump kündigte an, das angereicherte iranische Uran zu zerstören. Zum passenden Zeitpunkt, wenn alles ruhig ist, so der US-Präsident. Zugleich drohte er Teheran wieder mit ernsthaften Konsequenzen, sollte der ausgehandelte Plan nicht vollständig umgesetzt werden.
1: Das russisch kontrollierte Atomkraftwerk Saporischschja in der Ukraine ist wieder am Netz. Das teilte die internationale Atomenergiebehörde mit. Zuvor war der Strom infolge eines Angriffs zum 19. Mal seit Kriegsbeginn ausgefallen. Drei Tage lang wurde das AKW per Notstrom betrieben, während der Strom bei einer lokalen Feuerpause wiederhergestellt wurde. Im nordirischen Belfast haben tausende Menschen gegen Rassismus protestiert. Die Demonstranten trugen Plakate mit Aufschriften wie »Hass ist die einzige Bedrohung für unsere Straßen«. Sie reagierten damit auf die ausländerfeindlichen Proteste in den vergangenen Tagen, bei denen es zu gewalttätigen Ausschreitungen gekommen war. Auslöser war das Video eines brutalen Messerangriffs, für den ein Sudanese verantwortlich gemacht wurde. Bei der Fußball-Weltmeisterschaft ist die Schweiz mit der Enttäuschung ins Turnier gestartet. Die Mannschaft kam in der Partie gegen Katar nicht über ein 1:1 hinaus. Aus dem ARD-WM-Team Jakob Rüger.
3: Für die Kataris, die den Ausgleich in der Nachspielzeit erzielten, ist es der erste Punktgewinn bei einer Weltmeisterschaft. Die deutsche Fußballnationalmannschaft ist in ihrem ersten WM-Spielort Houston gelandet. Dort wird Bundestrainer Julian Nagelsmann gegen 1.45 Uhr unserer Zeit mit Mittelfeldspieler Alexander Pavlovic zur Pressekonferenz erwartet. Österreich plant über die WM hinaus mit Nationaltrainer Ralf Rangnick. Der Verband gab heute die Vertragsverlängerung bis zur Europameisterschaft 2028 bekannt.
1: Das waren die Nachrichten. Das Wetter in Deutschland. Im Nordosten bewölkt, gebietsweise Schauer oder Gewitter, im Südwesten trocken bei 15 bis 7 Grad. Tagsüber oft bewölkt mit etwas Sonne, zeitweise Schauer, im Süden heiter bis wolkig und trocken, 16 bis 27 Grad. Am Montag leicht wechselhaft und windig, im Süden und Südwesten freundlicher, bei 16 bis 26 Grad und am Dienstag heiter bis wolkig bis 29 Grad. Es ist 0:03 Uhr.
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0: 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Um 1 Uhr mit Ines Kunze. Die Schweizerinnen und Schweizer entscheiden heute in einer Volksabstimmung über die sogenannte Nachhaltigkeitsinitiative. Die rechte Partei SVP will erreichen, dass die Bevölkerung des Landes unter 10 Millionen Menschen bleiben soll. Aus Genf berichtet unsere Korrespondentin Katrin Hondl.
1: Aktuell leben in der Schweiz rund 9,1 Millionen Menschen. Die SVP spricht von einer Nachhaltigkeitsinitiative und behauptet, damit Probleme zu lösen, wie hohe Mieten, Staus auf der Autobahn oder volle Busse und Bahnen. Ab einer Einwohnerzahl von 9,5 Millionen verlangt die Initiative konkrete Maßnahmen gegen die Zuwanderung, zum Beispiel Einschränkungen bei der Asylvergabe und beim Familiennachzug. Um die 10 Millionen Obergrenze nicht zu überschreiten, müsste auch das Personenfreizügigkeitsabkommen mit der EU gekündigt werden. Die Schweizer Regierung, Parlament und Wirtschaftsverbände lehnen die SVP-Forderung ab und warnen vor schwerwiegenden Folgen für Wirtschaft und Wohlstand im Land.
0: Zwischen den USA und dem Iran soll ein unterschriftsreifes Abkommen vorliegen. Unklarheit herrscht jedoch darüber, wann es unterzeichnet wird. Vermittler Pakistan sagt in Kürze und US-Präsident Trump sprach vom heutigen Sonntag. Das hat der Iran aber ausgeschlossen und von einer Einigung in den kommenden Tagen gesprochen. Aus der Nachrichtenredaktion Martin Seiler.
2: Die Vereinbarung sieht Berichten zufolge vor, dass der Iran die Straße von Hormus öffnet und die USA im Gegenzug die Blockade iranischer Häfen aufheben und Sanktionen aussetzen. Zudem soll innerhalb von 60 Tagen die Frage des iranischen Atomprogramms geklärt werden. Ungewiss ist weiter, wie beide Seiten diesbezüglich zusammenfinden wollen. Trump kündigte an, das angereicherte iranische Uran zu zerstören. Zum passenden Zeitpunkt, wenn alles ruhig ist, so der US-Präsident.
0: Die Bahngewerkschaft EVG warnt laut einem Bericht der Bild am Sonntag vor einer Abkopplung zahlreicher deutscher Städte vom ICE und IC-Netz. Hintergrund ist, dass das italienische Bahnunternehmen Italo ab 2028 Fernverkehrsfahrten in Deutschland plant. Und zwar gerade auf den lukrativsten Strecken. Wenn die Trassen an die italienische Konkurrenz fallen, könnte das größere Probleme im Netz der Deutschen Bahn hervorrufen. Nachdem die US-Fußballer gestern bei der WM so hoch gesiegt haben wie noch nie zuvor, sind die Ticketpreise für die Folgespiele stark nach oben geschnellt. Das geht aus Daten der Plattform Ticketdata hervor. Demnach sind die Ticketpreise etwa für das Spiel gegen die Türkei innerhalb von 3 Tagen um 90% gestiegen. Und das Wetter. In der Nacht vom Norden bis in den Osten bewölkt mit Schauern, im Süden meist nur gering bewölkt. Tagsüber dann in der Nordhälfte und im Osten unbeständig mit teils dichten Wolken und weiteren Schauern vereinzelt auch Gewitter. In der Südhälfte weitgehend trocken und sonnig bei maximal 16 bis 26 Grad. 1:03 haben wir es.
3: Die junge Nacht, wir schauen auf die Straßen. Erstmal in Warnung auf der A3 Nürnberg Richtung Passau. Kein Falschfahrer mehr zwischen Kirchroth und Metten. Die A1 Bremen Richtung Osnabrück ist zwischen Kloppenburg und Vechta wegen einer Baustelle bis Montag früh in beiden Richtungen noch gesperrt. Die A3 Nürnberg Richtung Passau ist zwischen Kreuz Deggendorf und Hengersberg wegen Bauarbeiten bis Montag ca. 2 Uhr in beiden Richtungen gesperrt. Die Umleitung führt hier über die U18 und dann die U83. Die A4 Olpe Richtung Köln ist zwischen Reichshof, Bergneustadt und Gummersbach wegen einer Baustelle bis morgen 17 Uhr gesperrt. Die A5 Karlsruhe Richtung Basel zwischen Dreieck Weil am Rhein und Grenzübergang Weil am Rhein-Basel 1 Kilometer Lkw-Stau. Die A7 Flensburg Richtung Hannover ist zwischen Hamburg-Stellingen und Heimfeld bis Montag ca. 5 Uhr aufgrund von Bauarbeiten in beiden Richtungen gesperrt. Die A8 Karlsruhe Richtung Stuttgart ist zwischen Pforzheim-West und Pforzheim-Nord wegen Bauarbeiten bis Montag 5 Uhr gesperrt. Die A40 Duisburg Richtung Essen ist zwischen Mülheim-Winkhausen und Heißen in beiden Richtungen bis zum 22. Juni gesperrt. Die A43 Recklinghausen Richtung Wuppertal ist zwischen Bochum-Riemke und Kreuz-Bochum in beiden Richtungen bis Montag früh gesperrt. Die A44 Essen Richtung Düsseldorf ist zwischen Kreuz Düsseldorf-Nord und Flughafen wegen Bauarbeiten bis Montag früh gesperrt.

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1: Hello, Sebastian Röpkes hier und ihr seid vielleicht auch am Start. Nur mal hier im Studio, falls ihr am Start sein möchtet, ist die 0221 567 89111. Na, wie geht's euch? Ey, willkommen im Wochenende, Leute. Ich bin nur für euch hier. Benson Boone, aber für jemand anderen.

0: 1.14 Uhr, hier ist die junge Nacht der ARD am Samstag. Und der Samstagnacht, ja, eigentlich ist der Sonntag. Egal. Leute, nochmal hier im Studio 0221-567-89111. Der Svenny hat sich reingemeldet und meinte gerade, die Verkehrsmeldung, die war ja was von biblischer Länge. Ja, es 15 Meldungen waren das, steht hier auch. Die Angel meinte auch gerade, hui, viel Verkehr. Ja, ja. Susanne aus Düsseldorf auch am Start. Hallo Leute, schön, dass ihr alle dabei seid. Ich muss kurz was Privates erzählen, wobei so eine krass private Message ist das jetzt gar nicht. Ich habe einen neuen Duft für meinen Diffuser. Ja, ich stehe drauf, diese Luftbefeuchter-Dinger und dann da halt so ein paar Tropfen Öl rein und dann riecht das irgendwie immer geil. Und dann riecht die ganze Bude so und je nachdem, was man da reinmacht, könnte die Wohnung dann auch irgendwie quasi geputzt riechen, obwohl sie es nicht ist. Ihr checkt. Ja, ich habe rote Früchte. Das klingt so... ja, unspektakulär, aber das ist von so einer spanischen Firma, deswegen ist es Frutos Rojos. Riecht total geil, ja. Aber Gerüche ist auch voll das Thema, weil ich war letztens mit meiner Ma unterwegs, wir waren spazieren und dann wurde neben uns so eine Wiese frisch gemäht und wir so, oh ey, bester Geruch überhaupt im Sommer, wenn so eine Wiese frisch gemäht ist, ey, richtig gut. Tinette aus Krefeld, geht's da genauso?
1: Also der Geruch von frisch gemähtem Rasen, das ist für mich so ein richtiger Sommergeruch irgendwie. Ist ja voll nostalgisch und den liebe ich richtig gerne.
0: Ja, voll gut ist der, oder? Welcher wär's bei euch? Gerne mal reinmelden. Nummer hier im Studio 0221 567 89111. Was riecht ihr denn mal gerne, hä? Huh?

Jennifer Lopez, 1.22 Uhr, hier ist die junge Nacht der ARD. Neue Musik von BTS habe ich jetzt für euch. Come Over heißt der Song, ursprünglich als exklusiver Hidden Track auf der Deluxe Vinyl Edition geplant. Und jetzt aber doch für alle. Age Bad. So, BTS, die mussten sich ja von ihren Fans länger trennen, weil die alle Militärdienst leisten mussten. Und darum geht es im Song auch so ein bisschen, also nicht um den Militärdienst, sondern ja, sich verloren fühlen und sich nach den Fans sehnen. Das ist so der Inhalt. Daher ist das Track auf jeden Fall auch eher so eine schmusige Anmutung. Abtempo heißt das, glaube ich, officially. Ja, BTS, Come Over. Ganz frisch auf der Playlist der jungen Nacht.

0: 1.31 Uhr. Hier ist die junge Nacht der ARD. Wir schauen mal schnell auf die Straßen. Die A1 Bremen Richtung Osnabrück ist zwischen Kloppenburg und Vechta wegen einer Baustelle bis Montag früh in beiden Richtungen gesperrt. Die A3 Nürnberg Richtung Passau ist zwischen dem Kreuz Deggendorf und Hengersberg wegen Bauarbeiten bis Montag ca. 2 Uhr in beiden Richtungen gesperrt. Die A4 Olpe Richtung Köln ist zwischen Reichshof, Bergneustadt und Gummersbach wegen einer Baustelle bis morgen 17 Uhr noch dicht. Die A5 Karlsruhe Richtung Basel zwischen Dreieck Weil am Rhein und Grenzübergang Weil am Rhein-Basel 1 Kilometer LKW-Stau. Die A7 Flensburg Richtung Hannover ist zwischen Hamburg Stellingen und Heimfeld bis Montag ca. 5 Uhr aufgrund von Bauarbeiten in beiden Richtungen gesperrt. Die A8 Karlsruhe Richtung Stuttgart ist zwischen Pforzheim West und Pforzheim Nord wegen Bauarbeiten bis Montag 5 Uhr dicht. Die A40 Duisburg Richtung Essen ist zwischen Mülheim-Winkhausen und Heißen in beiden Richtungen bis zum 22. Juni gesperrt. Die A43 Recklinghausen Richtung Wuppertal ist zwischen Bochum-Riemke und Kreuz Bochum in beiden Richtungen bis Montag früh noch dicht. Die A44 Essen Richtung Düsseldorf ist zwischen Kreuz Düsseldorf Nord und Flughafen wegen Bauarbeiten bis Montag früh gesperrt. Die A61 Ludwigshafen Richtung Hockenheim ist zwischen dem Kreuz Speyer und dem Dreieck Hockenheim wegen Bauarbeiten bis morgen 5 Uhr gesperrt. Die A81 Stuttgart Richtung Singen ist zwischen Sindelfingen Ost und Böblingen Hulb wegen einer Baustelle in beiden Richtungen noch bis Montag 5 Uhr gesperrt. Die A94 Richtung München ist zwischen Feldkirchen Ost und München Riem wegen Bauarbeiten bis morgen früh noch gesperrt. Die A480 Reiskirchen Richtung Gießen ist zwischen dem Reiskirchener Dreieck und Wettenberg wegen der Baustelle bis Montag 5 Uhr in beiden Richtungen gesperrt und die A553 Bliesheim Richtung Brühl ist zwischen Brühl Ost und Nord in beiden Richtungen bis Montag früh gesperrt. That's it.
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0: Willst du was da drauf? Hello, mein Gott, sind das viele Verkehrsmeldungen, oder? Na gut, ich finde, ich bin da ganz gut durchgeflogen. Leute, wir haben eben über Düfte gesprochen. Ich habe einen neuen Raumduft und ich liebe den. Es riecht alles nach roten Früchten. Es klingt so langweilig, aber es riecht so fantastisch. Jetzt habe ich euch gefragt, wie sieht's bei euch aus mit den Lieblingsdüften? Kathleen aus Datteln schreibt, hey, was ich gerne rieche, ist frischer Sommerregenduft oder Vanille. Liebe Grüße, Kathleen aus Datteln. Ja, dieser Sommerregenduft, da gab es doch auch irgendeine chemische Zusammensetzung, warum das so passiert, glaube ich, ne? Also da passiert einiges, wenn es regnet im Sommer. Ja, die Angel sagt, der Duft, wenn man ins Bett geht und die Decke frisch bezogen ist, check, ja, bin ich dabei. Oder wenn jemand Pfeife raucht mit dem richtigen Tabak. Ah nee, weiß nicht. Also Pfeife rauchen, ich finde so Zigarillos noch schlimmer. Naja, und sie schreibt, ja, der frisch gemahlene Kaffee, ja, ich habe das auch immer, ich habe Kaffee-Pad-Maschinen, wenn ich die Pad-Box aufmache, ist immer so, geil. Und sie schreibt, und natürlich Männer mit dem richtigen Aftershave. Ja gut, ich habe mich heute eingedieselt, riecht man im Radio nicht, aber nun gut. Kamerad, hack yourself, Besebo hier, hi.

Wow, wow. 1.40 Uhr, hier ist die Junge Nacht der ARD am Sonntag. Leute, ich habe euch gefragt, was sind eure Lieblingsdüfte? Da kam hier schon ein paar wilde Sachen bei rum. Die Angel meinte eben, ja, Tabak, wenn es der richtige ist. Und ich so, Zigarillos und so finde ich ganz schlimm, Tabak auch. Und sie meinte, ja, nee, dieser Vanilletabak. Zigarillos findet sie auch scheiße, aber dieser Vanilletabak, das wäre wohl in Ordnung. Ich so, ja, okay. Hast du recht, das geht in Ordnung. Und Sven sagt, dieses blaue Wischwasser für die Scheiben wäre so sein Lieblingsduft. Ja gut, okay, alles klar. Das erklärt einiges, Svenny. Tyler featuring Sarah Larsson, She Did It Again, ganz fresh hier auf der Playlist der jungen

10 vor 2, hier ist die junge Nacht der ARD am Wochenende und ihr seid einfach komisch, Leute. Ich habe nach euren Lieblingsdüften gefragt und Jan schreibt über die 0221-567-89111. Holzflexen mit einem Winkelschleifer macht zwar keinen Sinn, riecht aber geil. Leute, was ist denn los mit euch? Das ist Taylor Swift Anti-Hero. Der Sebo hier, hi.

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1: Um 2 Uhr mit Ines Kunze. Vor dem G7-Gipfel im schweizerischen Evian wollen heute im nahegelegenen Genf tausende Kapitalismuskritiker demonstrieren. Die Polizei rechnet mit bis zu 50.000 Teilnehmern. Und die Stadt bereitet sich vor. ARD-Korrespondentin Angela Ulrich.
2: Mehr als 7.000 Polizisten und Soldaten sind im Einsatz. Zahlreiche Geschäfte, Banken und Hotels haben ihre Schaufenster mit Sperrholzplatten verbarrikadiert. Die Sorge ist groß, dass es zu Ausschreitungen kommt, wie vor über 20 Jahren. Damals, 2003, fand in Evian auch ein G8-Gipfel noch mit Russland statt. In Genf kam es zu schweren Krawallen, Läden wurden geplündert, es gab einen Schaden in Millionenhöhe. Ein Demonstrant wurde schwer verletzt. Die Demos jetzt werden von einer No-G7-Koalition aus mehreren Dutzend Gruppen veranstaltet. Sie rufen zu friedlichem Protest auf.
1: Außerdem stimmen in der Schweiz Bürgerinnen und Bürger heute über die sogenannte Nachhaltigkeitsinitiative ab. Es geht um die Frage, ob die Bevölkerung des Landes unter 10 Millionen Menschen bleiben soll. Die Schweizer Partei SVP, die Volksabstimmung initiiert hat, verspricht sich damit etwa günstigere Wohnungen und weniger volle Busse und Bahnen. Aktuell leben rund 9 Millionen Menschen in der Schweiz. Um die Zahl unten zu halten, müssten etwa weniger Leute Asyl gewährt bekommen und auch das Personenfreizügigkeitsabkommen mit der EU steht in Frage. Und wir unterbrechen für eine Gefahrenmeldung. Achtung, Falschfahrer auf der A661 Bad Homburg-Engelsbach zwischen Frankfurt-Friedberger Landstraße und Frankfurt am Main-Ost. Kommt Ihnen ein Falschfahrer entgegen, fahren Sie äußerst rechts und überholen Sie nicht auf der A661 Bad Homburg-Engelsbach-Egelsbach zwischen Frankfurt-Friedberger Landstraße und Frankfurt am Main-Ost. Kommt Ihnen ein Falschfahrer entgegen. Und weiter mit den Nachrichten. Im Iran-Krieg sollen sich die USA und der Iran über ein Abkommen verständigt haben. Allerdings gibt es unterschiedliche Angaben, wann es unterzeichnet werden soll. US-Präsident Trump sprach vom heutigen Sonntag, der Iran von einer Einigung in den kommenden Tagen. Medienberichten zufolge hat es im Iran unterdessen Proteste gegen die Vereinbarung gegeben, die unter anderem Außenminister Araghchi als ehrlos kritisieren. Bei der Fußball-WM darf Ägypten nicht im geplanten Trikot antreten. Das habe die FIFA entschieden, bestätigte der ägyptische Fußballverband der deutschen Presseagentur. Denn auf dem Trikot prangen 7 Sterne, die für Ägyptens 7 Siege beim Afrika-Cup stehen. Bei der WM dürfen allerdings nur Sterne auf dem Trikot zu sehen sein, die für WM-Siege stehen, sagt die FIFA. Außerdem müsse die Farbe der Rückennummern geändert werden, denn das Gold auf Rot sei zu schlecht lesbar. Jetzt sollen die Ziffern stattdessen weiß werden. Und die Zeit, es ist 2.03 Uhr.
3: Die junge Nacht, wir schauen auf die Straßen. Achtung, Falschfahrer auf der A661 Bad Homburg Richtung Engelsbach. Zwischen Frankfurt, Friedberg, Landstraße und Frankfurt am Main-Ost kommt euch ein Falschfahrer entgegen. Fahrt äußerst rechts, überholt nicht. Das ist die A661 Bad Homburg Richtung Engelsbach. Zwischen Frankfurt, Friedberger Landstraße und Frankfurt am Main-Ost. Achtung, Falschfahrer. Vorsichtig hier in beiden Richtungen. Hier die weitere Meldung. A1 Bremen Richtung Osnabrück ist zwischen Kloppenburg und Vechta wegen einer Baustelle bis Montag früh in beiden Richtungen gesperrt. Die A3 Nürnberg Richtung Passau ist zwischen Kreuz Deggendorf und Hengersberg wegen Bauarbeiten bis Montag ca. 2 Uhr in beiden Richtungen gesperrt. Die A4 Olpe Richtung Köln ist zwischen Reichshof Bergneustadt und Gummersbach wegen der Baustelle bis morgen 17 Uhr noch dicht. Die A5 Karlsruhe Richtung Basel zwischen Dreieck Weil am Rhein und Grenzübergang Weil am Rhein-Basel 1 Kilometer Lkw-Stau. Die A7 Flensburg Richtung Hannover ist zwischen Hamburg-Stellingen und Heimfeld bis Montag ca. 5 Uhr aufgrund von Bauarbeiten in beiden Richtungen gesperrt. Die A8 Karlsruhe Richtung Stuttgart ist zwischen Pforzheim West und Pforzheim Nord wegen Bauarbeiten bis Montag 5 Uhr gesperrt. Die A40 Duisburg Richtung Essen ist zwischen Mülheim-Winkhausen und Heißen in beiden Richtungen bis zum 22. Juni gesperrt. Die A43 Recklinghausen Richtung Wuppertal ist zwischen Bochum-Riemke und Kreuz-Bochum in beiden Richtungen bis Montag früh gesperrt. Die A44 Essen Richtung Düsseldorf ist zwischen Kreuz-Düsseldorf Nord und Flughafen wegen Bauarbeiten bis Montag früh gesperrt. Die A61 Ludwigshafen Richtung Hockenheim ist zwischen dem Kreuz Speyer und dem Dreieck Hockenheim wegen Bauarbeiten bis morgen 5 Uhr gesperrt. Die A81 Stuttgart Richtung Singen ist zwischen Sindelfingen Ost und Böblingen-Hulb wegen einer Baustelle in beiden Richtungen bis Montag 5 Uhr gesperrt. Die A94 Richtung München ist zwischen Feldkirchen Ost und München-Riem wegen Bauarbeiten bis morgen früh noch gesperrt. Die A480 Reiskirchen Richtung Gießen ist zwischen dem Reiskirchener Dreieck und Wettenberg wegen einer Baustelle bis Montag 5 Uhr